0: gestrichen werden. Derzeit sollen Unternehmen, Betriebsrat und die Gewerkschaft über einen Sparplan verhandeln. Auch beim Mutterkonzern Volkswagen werden derzeit zahlreiche Jobs gestrichen. Rapid und die Wiener Austria steigen heute in die zweite Qualifikationsrunde für die Conference League ein. Wolfgang Aichinger, die Gegner dürften für beide Mannschaften aber kein Problem darstellen.
1: Ja, die Austria ist nach Lettland geflogen und spielt ab 17 Uhr gegen Liepāja und das im Badeort Jūrmala. Das ist nahe der Hauptstadt Riga. Baden gehen dafür Kapitän Mandy Fischer heute nur die lettische Heimmannschaft, auf keinen Fall die Austria.
2: Erstes Pflichtspiel ist immer so, man weiß nicht genau, wo man steht. Da müssen wir gleich von Anfang an performen und unsere 100% abrufen.
1: Verletzungssorgen in der Verteidigung. Einige Spieler, darunter Abwehrchef Dragovic, waren zuletzt angeschlagen, dürfen trotzdem kein großes Problem sein. Keine Probleme sollte auch Rapid in Andorra gegen Santa Coloma bekommen, mein Sportchef Markus Katzer.
3: Klar ist auch, dass wir Favorit sind und auch über diese Mannschaft dann auch am Ende drüber kommen müssen in zwei Spielen.
1: Spielbeginn in Andorra ist um 19 Uhr. 350 Rapid-Fans haben die Reise mitgemacht. Die Rückspiele dann in Wien nächste Woche Mittwoch und Donnerstag.
0: Und jetzt zu den Wetteraussichten und zu Thomas Vostal.
4: Relativ frisch beginnt der Donnerstag. Tagsüber wird es halbwegs warm mit Höchstwerten von 18 bis 26 Grad. Überwiegend sonnig ist es heute am ehesten in Vorarlberg und im Tiroler Oberland. Im Großteil von Österreich, da wechselt die Sonne heute mit dichten Wolken und auch kurze Regenschauer oder Gewitter können dabei sein. Und es wird lebhafter bis kräftiger Nordwestwind. Am Freitag überall mehr Sonne, zeitweise dichte Wolken und ein paar Regentropfen vielleicht noch stellenweise im Osten. Der Samstag wird dann sehr warm und er ist überwiegend sonnig.
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1: Es ist 3 Uhr. Am Mikrofon Adam Michalech. Saudi-Arabien startet ein eigenes Atomprogramm mit der Unterstützung der USA. Beide haben sich jetzt auf einen Deal geeinigt. Geplant ist eine zivile Nutzung, also zur Stromproduktion durch Atomenergie. Expertinnen und Experten vermissen im Abkommen aber wichtige Schutzklauseln zur Verhinderung eines Atomwaffenprogramms. Markus Müller berichtet.
2: Saudi-Arabien will mehr Strom für seine wirtschaftliche Entwicklung und der soll künftig nicht nur mit Öl und Gas erzeugt werden, sondern auch mit Atomenergie. Jetzt dürfte es eine Einigung mit den USA geben und dabei geht es nicht nur um den Bau von Kraftwerken, sondern auch um die Anreicherung von Uran, die ebenfalls in Saudi-Arabien stattfinden soll. Angereichertes Uran wird für die Stromgewinnung benötigt. Es kann aber auch die Grundlage für Atomwaffen sein. Die USA hatten vor dem Verkauf von Atomtechnologie bisher strenge Garantien dafür gefordert, dass genau diese Anreicherung nicht passiert. Bisher hat in der Region nur Israel Atomwaffen. Die Machtbalance im Nahen Osten würde sich mit einer saudischen Bombe also deutlich verschieben.
1: Ein Arzt muss sich heute wegen grob fahrlässiger Tötung vor dem Landesgericht Wels verantworten. Er soll einer 44-jährigen Krebspatientin mehrere Wirkstoffe ohne wissenschaftlich nachgewiesenen Nutzen empfohlen haben und 2 Medikamente in einer zulassungsüberschreitenden Anwendung verschrieben haben. Das soll laut Staatsanwaltschaft zu einem Multiorganversagen geführt haben. Ihm drohen bis zu 3 Jahre Haft. Weltweit und auch in Österreich melden Menschen ihre Vogelbeobachtungen inklusive Fotos in öffentlichen Online-Portalen. Seit kurzem führen aber mit Hilfe künstlicher Intelligenz verbesserte Fotos zu Irritationen unter Experten, berichtet Maximilian Handel.
3: Weil plötzlich Vögel an Orten auftauchen, wo sie zuvor noch nie gesehen wurden. In Zentralbrasilien ist kürzlich ein Rotflügelsterling hochgeladen worden. Das ist eine kleine Sensation gewesen, weil der Vogel von seiner Heimat Nordamerika bis ins heiße Brasilien geflogen wäre. Tatsächlich scheint der Vogel aber gar nicht echt zu sein. Manchmal reicht schon eine andere Färbung der Federn, um die Wissenschaft zu verunsichern, sagt Norbert Teufelbauer von der Vogelschutzorganisation BirdLife Österreich.
4: Es ist so, dass wir ein System von ehrenamtlichen Mitarbeiterinnen haben, die sich sehr, sehr gut auskennen. Aber wir wissen ja, die KI kann sehr, sehr gut arbeiten und wir sind sicher nicht in der Lage, alle diese Fälle selber zu erkennen.
3: Für die Community der Vogelbeobachter heißt das also, besser weniger scharfe Bilder hochladen, statt KI-verbesserte Versionen.
1: Und jetzt zum Wetter mit Thomas Wostal.
5: Der Donnerstag bringt uns im Großteil von Österreich wechselhaftes Wetter, vor allem im Gebiet von Salzburg bis zum Burgenland. Hier zeigt sich zwar zeitweise die Sonne, aber der kräftige Nordwestwind bringt auch einige dichte Wolken und stellenweise kurze Schauer oder Gewitter. Völlig trocken und überwiegend sonnig ist es heute am ehesten in Vorarlberg und im Tiroler Oberland. In den nächsten Stunden ist es noch recht frisch, am Nachmittag hat es dann halbwegs warme 18 bis 26 Grad. Am Freitag überall mehr Sonne, zeitweise dichte Wolken und ein paar Regentropfen vielleicht noch stellenweise im Osten.
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1: Am Mikrofon Adam Michalech. Es ist 4 Uhr. Vorsicht bei Krankheit oder Unfall im Ausland. Die Behandlungskosten können unter Umständen enorm sein, denn nicht alle Leistungen in einem Spital werden von der heimischen Krankenkasse übernommen. Auch nicht, wenn man sich in einem EU-Urlaubsland behandeln lässt, berichtet Sascha Stefanakis.
2: Wer eine E-Card oder die europäische Krankenversicherungskarte besitzt, kann die Kosten eines Spitalsaufenthalts im Ausland direkt mit dem zuständigen Sozialversicherungsträger in Österreich verrechnen. Diese Regelung gilt innerhalb der EU, zudem im europäischen Wirtschaftsraum, in Großbritannien, in einigen Balkanstaaten und in der Türkei. Doch nur Leistungen in öffentlichen, aber nicht in privaten Krankeneinrichtungen werden übernommen. Und das kann teuer werden, warnt Axel Gimborn vom Versicherungsmaklerring.
3: Werden Sie intensivmedizinisch in ein Privatkrankenhaus behandelt, belaufen sich die Kosten schnell einmal auf 10, 15, 20.000 Euro, bitte pro Tag.
2: Es gibt zwar Schutzbriefe oder Kreditkartenversicherungen, doch nicht für jeden Fall. Eigene Jahresreiseversicherungen decken das Kostenrisiko in der Höhe von 1 Million Euro und mehr, hingegen zu 100% ab, so der Versicherungsmakler.
1: Das US-Repräsentantenhaus hat einen Haushaltsplan von 95 Milliarden Dollar verabschiedet. Das Repräsentantenhaus wird von den Republikanern von US-Präsident Trump beherrscht. Mit dem Geld soll vor allem der Iran-Krieg finanziert werden. 73 Milliarden sind für Militär und Geheimdienste gedacht. Ob auch der Senat dem Haushaltsplan zustimmt, ist aber noch ungewiss. Mehr als 10 illegale Schönheitskliniken sind seit dem Vorjahr in Wien, Niederösterreich und Salzburg aufgeflogen. Eine Betreiberin einer solchen Klinik steht heute in Wien vor Gericht. Ihr drohen mehrere Jahre Haft. Rainer Honz berichtet.
4: Die 45-jährige Frau soll ohne entsprechende Ausbildung in großem Stil Botox und Hyaluron gespritzt haben. Und sehr oft ist bei diesen Behandlungen etwas schiefgegangen. Patientinnen und Patienten haben zum Beispiel über Infektionen und Schwellungen geklagt. Bei anderen haben sich Narben gebildet. Sie haben Blutergüsse bekommen oder starke Kopfschmerzen. Die Angeklagte soll außerdem mehr als 300.000 Euro veruntreut und das Geld für private Zwecke verwendet haben, etwa um ihr Luxusleben zu finanzieren. Ähnlich aufwendig wie ihr Lifestyle war auch ihre Flucht. Sie hatte sich ins Ausland abgesetzt. Ende Mai ist sie aber in Paris per europäischem Haftbefehl festgenommen und nach Wien ausgeliefert worden. Dort wartet sie seither in der Justizanstalt Josefstadt auf ihren Prozess. Wegen Untreue, schweren gewerbsmäßigen Betrugs, schwerer Körperverletzung und Kurpfuscherei könnte sie heute bis zu 10 Jahre Gefängnis bekommen.
1: Und jetzt zum Wetter mit Thomas Wostal.
5: Relativ frisch beginnt der Donnerstag. Tagsüber wird es halbwegs warm, mit Höchstwerten von 18 bis 26 Grad. Überwiegend sonnig ist es heute am ehesten in Vorarlberg und im Tiroler Oberland. Im Großteil von Österreich, da wechselt die Sonne heute mit dichten Wolken und auch kurze Regenschauer oder Gewitter können dabei sein. Und es wird lebhafter bis kräftiger Nordwestwind. Am Freitag überall mehr Sonne, zeitweise dichte Wolken und ein paar Regentropfen vielleicht noch stellenweise im Osten. Der Samstag wird dann sehr warm und erst überwiegend sonnig.
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2: Am Mikrofon ist Miriam Reichel. Viele Kinder und Jugendliche, die Deutschförderklassen besuchen, fallen durch. Das zeigt eine Auswertung des Bildungsministeriums. Zuletzt wurden österreichweit 48.000 Schülerinnen und Schüler mit mangelnden Deutschkenntnissen in solchen separaten Klassen oder Kursen unterrichtet. Viktoria Waldhäusel berichtet.
3: Rund 22% aller Kinder und Jugendlichen, die wegen mangelnder Deutschkenntnisse separate Förderklassen oder Kurse zusätzlich zum regulären Unterricht besucht haben, mussten die Schulstufe wiederholen. Fast jede vierte Schülerin bzw. jeder vierte Schüler mit außerordentlichem Status fällt also durch, wie die Austria Presseagentur berichtet. Dazu Bildungsforscherin Susanne Schwab von der Uni Wien.
4: Ich denke, die Zahlen zeigen einfach deutlich, dass wir ein Problem mit Sprachförderung in Österreich haben. Deutschförderklassen sind nicht der richtige Weg zu einer effektiven Förderung.
3: Das von den NEOS geführte Bildungsministerium plant für das kommende Schuljahr den Aufstieg mit nur mangelhaften Deutschkenntnissen zu erleichtern. Außerdem sollen Schulen selbst entscheiden können, ob sie jene mit Förderbedarf in separaten Klassen oder auf integrativere Art unterrichten.
2: Die 12. Nacht in Folge haben die USA militärische Ziele im Iran bombardiert. US-Präsident Trump hat gedroht, auch Brücken oder Kraftwerke anzugreifen, sollte der Iran Schiffe in der Straße von Hormus weiter blockieren. Der Iran kündigt Vergeltung an. In Wels steht heute ein Arzt vor Gericht, dem grob fahrlässige Tötung vorgeworfen wird. Er soll einer Krebspatientin fragwürdige Wirkstoffe empfohlen und Off-Label-Medikamente verschrieben haben. Die 44-Jährige starb wenig später. Dem Arzt drohen bis zu 3 Jahre Haft. Heftige Stürme haben auf dem Balkan schwere Schäden angerichtet. Aus Albanien werden 2 Tote gemeldet. In Nordmazedonien wurden Dutzende Menschen verletzt. Und in Bosnien wurden laut den Behörden Obst- und Gemüsefelder schwer beschädigt. Vor der Küste von Puerto Rico haben Forscher das Wrack eines jahrzehntelang verschollenen Flugzeugs gefunden. Die Maschine war im April 1952 abgestürzt. 52 Menschen sind dabei ums Leben gekommen. 17 Personen konnten gerettet werden. Am Wiener Karlsplatz startet heuer das 17. Popfest. Bis Sonntag treten dort rund 50 Musikerinnen und Musiker aus Österreich auf. Eröffnet wird das Festival um 18.30 Uhr von der Sängerin Marianne Ment. Das waren die Nachrichten mit Miriam Reich.
5: Zum Radio Niederösterreich-Wetter. Wechselhaft ist es heute, Astrid Nentwig.
6: Immer wieder ziehen dichte Wolken und einzelne Regenschauer durch, auch jetzt in der Früh gerade. In St. Pölten, am Stetten, Wiener Neustadt und Wien messen wir 17 Grad, Retz 15, Zwettl 11 Grad. Zwischendurch gibt es dann tagsüber aber auch sonnige Phasen, im Bergland bleibt es stärker bewölkt. Der Nordwestwind weht heute recht kräftig. Es bleibt eher kühler mit maximal 18 bis 26 Grad. Morgen gibt es dann mehr Sonne. Dazwischen tauchen aber auch Wolkenfelder und Quellwolken auf in den Voralpen. Und im Waldviertel kann es auch ein wenig regnen. Noch einmal kühler, 18 bis 26 Grad morgen.
5: 3 Minuten nach 5, das ist der schnellste Verkehrsservice im Land auf Radio Niederösterreich.
6: Noch ist alles ruhig auf den Straßen. Sichere Fahrt.
5: Möge es so bleiben.
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6: Guten Morgen.
5: Einen schönen guten Morgen. Zumindest einer hat heute schon richtig arbeiten müssen. Der Wecker. Ohne Schlummerfunktion könnte ich nicht leben. Wie geht's dir da, Astrid?
6: Schlummerfunktion. Ganz, ganz schlimm. Wer braucht sowas? Bitte, wer braucht sowas?
5: Unbedingt.
6: Das ist nur nervig. Also, vor allem für den, der länger schlafen will.
5: Aber ohne 3 Wecker mache ich es nicht. Naja, schön, dass wir Sie heute wecken dürfen. Wenn Sie können, dann hauen Sie noch einmal drauf auf die Schlummertaste und dösen ein bisschen zum Barclay James Harvest.
6: Wecker, eindeutig.
5: Auf jeden Fall, das ist sowieso außer Frage. Life is for living.

0: 10 Minuten nach 5. Es wird schon langsam hell. Wir schauen in die Sterne.
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0: Für den heutigen 23. Juli. Löwe. Die Sterne sind Ihnen gewogen. Sie könnten sich wie Hans im Glück fühlen.
2: Jungfrau, interessante Chancen könnten sich im Privatleben bieten. Nützen Sie sie.
0: Waage, Sie haben viel vor. Die Sterne sind auf Ihrer Seite. Sie werden Ihre Vorhaben erfolgreich durchsetzen.
2: Skorpion, zögern Sie nicht länger. Zeigen Sie Ihre Gefühle. Der Liebestern ist Ihnen gewogen.
0: Schütze, riskieren Sie nichts, auch wenn Sie noch so verlockende Angebote erhalten.
2: Steinbock, Sie stellen wieder einmal Ihr Organisationstalent unter Beweis. Der Erfolg gibt Ihnen recht.
0: Wassermann, die Finanzen könnten Kopfzerbrechen bereiten. Im Beruf aber haben Sie alles im Griff.
2: Fische, nehmen Sie nicht alles so persönlich. Kränken Sie sich nicht, wenn jemand Ihre Meinung nicht gleich akzeptieren will.
0: Widder, alles was mit Geld und Besitz zu tun hat, steht unter guten Sternen. Engagieren Sie sich, es wird sich bezahlt machen.
2: Stier, der Liebesstern strahlt hell. Eine vielversprechende Begegnung ist möglich.
0: Zwillinge, Mars verleitet zur Risikobereitschaft. Wählen Sie derzeit aber eher den sicheren Pfad.
2: Und noch Krebs, suchen Sie das Gespräch, neue interessante Perspektiven könnten sich ergeben.

0: Schönen guten Morgen am Donnerstag. 5.20 Uhr ist es auf Radio Niederösterreich. Die einen sind schon wieder zurück, die anderen haben ihn noch vor sich. Den Urlaub, die schönste Zeit im Jahr.
1: Na, aber was, wenn auf der Reise nicht alles nach Plan läuft? Da helfen die Reiseexperten der Arbeiterkammer Niederösterreich dann weiter.
0: Sandra Nowak ist die Leiterin der Konsumentenberatung. Wenn zum Beispiel mein Flug Verspätung hat, gibt es da Anspruch auf eine Entschädigungszahlung?
2: Also grundsätzlich schaut man mal, kommt die Fluggastrechteverordnung überhaupt zur Anwendung oder nicht? Wenn ja und es liegt eine Flugverspätung vor, dann hat man hier auch einen Anspruch auf Zahlungen und die sind gestaffelt je nach Distanz zwischen 250 und 600 Euro.
1: 250 Euro sind so auf der Kurzstrecke, 600 auf der Langstrecke. Dafür müsste der Flug aber mindestens 3 Stunden Verspätung haben.
0: Kommt auch immer wieder vor, der Koffer, der taucht am Förderband einfach nicht auf. Da heißt es dann schnell handeln.
2: Dann muss ich das sofort melden, da gibt es relativ kurze Fristen dafür. Am Urlaubsort selbst, wenn das Gepäck dann tagelang nicht auftaucht, dann werde ich natürlich Ersatzkleidung benötigen. Wichtig, mit der Versicherung im Vorfeld gleich in Verbindung setzen. Die Kosten werden natürlich nur gedeckt in einem relativ geringen Ausmaß. Also ich kann da jetzt nicht Designerkleidung einkaufen, das geht natürlich nicht. Ja. Und wichtig ist, dass man sich die Rechnungen aufhebt.
0: Und wenn das Hotel nicht dem entspricht, was man gebucht hat, auch am besten alles gleich reklamieren. Entweder beim Hotel selbst oder bei der Reiseleitung.
2: Ganz wichtig, auf jeden Fall schriftlich und das soll man sich auch bestätigen lassen. Und man soll verlangen, dass die Mängel behoben werden. Ein Zimmer, das verschmutzt ist, das wird gereinigt, dann steht im Urlaub nichts mehr im Weg. Wenn der Mangel nicht behoben werden kann, muss man trotzdem das Beste aus dem Urlaub machen, weil es ja die Zeit ist, auf die man gespart hat, auf die man sich schon lange gefreut hat. Dann soll man Fotos machen, dokumentieren und wenn man dann vom Urlaub nach Hause gekommen ist, wendet man sich schriftlich an den Reiseveranstalter, fordert eine Reisepreisminderung ein und auch hier unterstützen wir und helfen, aber auch wir intervenieren dann bei den Reiseveranstaltern.
0: Sie werden auf jeden Fall nicht allein gelassen. Die Reiseexperten der Arbeiterkammer Niederösterreich sind übrigens an den Wochenenden in der Hauptreisezeit auch direkt am Flughafen Schwechat, am Terminal 1 und beantworten Ihre Fragen. Wenn es für Sie heuer eher Balkonien wird, ersparen Sie sich die Probleme. Wir sind für Sie da und versorgen Sie mit der besten Sommermusik. Auch jetzt zum Aufstehen, Frank Sinatra, Summer Wind.

Minuten vor 5:30. Sie hören Radio Niederösterreich mit den größten Hits aller Zeiten. Billy Joel gleich für Sie, Chris Steger auch mit dabei, Bonnie M. Und das ist ein ganz, ganz großer Hit der 80er. Whitney Houston, I Wanna Dance With Somebody. Schönen guten Morgen.

0: 5.30 Uhr. Das ist der schnellste Verkehrsservice im Land auf Radio Niederösterreich mit Astrid Nentwich.
1: In Niederösterreich kommen Sie gut und störungsfrei voran. Sichere Fahrt.
0: Weiter zu Radio Niederösterreich Kompakt mit Thomas Puchinger.
2: Die von der Regierung geplante Reform der Wehrpflicht befindet sich offenbar auf der Zielgeraden. Am Montag könnten die Details beim Sommerministerrat präsentiert werden. Noch wird aber weiterhin um die genaue Ausgestaltung der Wehrpflichtreform gerungen. Und die EU, die ringt weiter um weitere Sanktionen gegen Russland. Es geht um das mittlerweile 21. Sanktionspaket. Eine Einigung scheiterte aber vorerst an Griechenland. Athen will eine Ausnahme, um russisches Flüssiggas weiterhin in Drittländer transportieren zu können und verweist dabei auf die Wichtigkeit der griechischen Schifffahrt. Und beim Damen-Tennisturnier in Amstetten spielt die topgesetzte Österreicherin Julia Grabher heute um den Aufstieg in das Viertelfinale. Die Vorarlbergerin trifft auf die Kroatin Iva Pavicic-Priomorac. ORF 1 überträgt ab 11.50 Uhr live aus Amstetten.
0: Das Radio Niederösterreich-Wetter. Stellenweise schüttet es ganz ordentlich, Astrid.
1: Gerade dort, wo eine Wolke eben auslässt, das schaut dann oft 100 Meter weiter wieder ganz anders aus. Bei uns in St. Pölten schüttet es gerade, aber auch in Oberndorf an der Melk und in Wieselburg bei 16 Grad. Zwischendurch gibt es heute auch sonnige Phasen. Im Bergland bleibt es stärker bewölkt. Der Nordwestwind weht heute recht kräftig. Es bleibt eher kühler mit maximal 18 bis 26 Grad. Morgen gibt es mehr Sonne. Dazwischen tauchen aber auch Wolkenfelder und einzelne Schauer auf. Noch einmal 18 bis 26 Grad morgen.
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1: Guten Morgen.
0: Einen schönen Start in den Donnerstag mit Bonnie M. Sunny.

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1: Veronika Thaller lebt und arbeitet in der Diözese Eisenstadt. Als Mitarbeiterin der Dreikönigsaktion bekommt sie Einblicke in andere Kulturen und Ideen für ganzheitliche Gemeinschaftsbildung.
2: Heute habe ich mich an Valentina und Paula erinnert, mit denen wir vor kurzem in unserer Küche gesessen sind und uns beim gemeinsamen Gulaschkochen besser kennengelernt haben. Die beiden jungen Frauen arbeiten für die kolumbianische Organisation Casitas Biblicas, übersetzt Bibelhäuschen. In Privathäusern treffen sich regelmäßig Menschen, um Bibel und Leben miteinander zu teilen. Casitas Biblicas vereint auch Menschen, die von ihrem Grund und Boden vertrieben worden sind und in der Hauptstadt Bogotá gestrandet sind. In den Gemeinschaftsgärten finden die Entwurzelten wieder zu ihren Wurzeln zurück, erfahren so Hilfe bei der Traumabewältigung, tauschen Wissen über Heilpflanzen und Rezepte aus. Was hier passiert, nennen sie Compartir Saberes y Sabores, Wissen und Aromen teilen. Dieser ganzheitliche Ansatz im Gemeindeleben findet seinen Höhepunkt in der südamerikanischen Tradition der Minga, wo Menschen sich zum Wohl der Gemeinschaft freiwillig zusammentun, auf die Straße gehen, Theater spielen und singen, in großen Töpfen kochen und Verbesserungen einfordern. Compartir Saberes y Sabores, so schmeckt Gemeinschaft am besten.

0: Schönen guten Morgen, Niederösterreich. Es ist 5.44 Uhr. Wir schauen auf die Straßen. Das ist der schnellste Verkehrsservice im Land auf Radio Niederösterreich mit Astrid Nentwich.
1: Alles ruhig auf den Straßen. Sichere Fahrt.
0: Zum Radio Niederösterreich Wetter.
1: Ja, Regen würden wir und die Natur schon dringend brauchen. Und den gibt's heute aber nicht flächendeckend. Viel wird's nicht werden. Aber jetzt in der Früh regnet stellenweise ein bisschen was. Im Mostviertel ist schon etwas zusammengekommen. Am Stetten, Oberndorf, Neulenkbach zum Beispiel. Aber gerade so viel, dass der Scheibenwischer was zu tun hat. Heute zeigt sich aber auch die Sonne. Dazu ist es windig bei bis zu 26 Grad. Morgen gibt's mehr Sonne, aber auch Wolken. Die Temperaturen bleiben gemäßigt wie heute.
0: Wunderbar, da hat man der Regen direkt den Text weggewaschen.
1: Oje.
0: Aber jetzt ist wieder alles da und das Wichtigste, die Musik. Tina Turner, We Don't Need Another Hero. Schönen guten Morgen.

0: Schönen guten Morgen am 23. Juli. Ab heute sind sie wieder da. Ja, genau. Die Hundstage. Was genau die Hundstage bedeuten und woher der Begriff kommt? Radio Niederösterreich-Reporter Peter Neuhofer hat zum Teil kuriose Facts rund um die Hundstage für Sie.
1: Umgangssprachlich verwendet man den Begriff Hundstage ja für die besonders heißen Tage des Jahres. Dabei haben die Hundstage mit der Hitze eigentlich nicht unbedingt was zu tun. Der Zeitraum der Hundstage ist nämlich klar definiert. Vom 23. Juli bis zum 23. August. Woher kommt der Begriff jetzt also? Die Hundstage erfunden haben die antiken Römer. Zu Beginn des Römischen Reichs ist der Stern Sirius an den Hundstagen gemeinsam mit der Sonne auf- und untergegangen und war dann während der 30 Tage lang andauernden Hundstage im Sternbild großer Hund zu sehen. Heute ist das eigentlich nicht mehr der Fall. Die Stellung der Sterne zur Erde hat sich im Laufe der Zeit ja immer wieder verschoben und so ist der Aufgang des Sirius eigentlich erst ab dem 30. August etwa zu sehen, also eigentlich erst nach den Hundstagen. Nicht nur die Römer kennen die Hundstage. Die Griechen haben geglaubt, dass die Verschmelzung des Sonnenlichts mit dem Feuer des Sterns während der Hundstage die Ursache für die große Sommerhitze sei. Für die Ägypter kündigte die Zeit, in der der Stern Sirius sichtbar war, das jährliche Nilhochwasser an, das den Boden besonders fruchtbar gemacht hat. Bei uns gibt es ja auch eine Bauernregel dazu. Sind die Hundstage voll Sonnenschein, wird das Jahr recht fruchtbar sein. Außerdem haben sich die Hundstage im Wortschatz der Russen verewigt. Kanikuli, das russische Wort für Sommerferien, leitet sich von Dies Canicularis ab, also dem lateinischen Begriff für die Hundstage.
0: Noch ist das Wetter in puncto Hundstage ausbaufähig. Ab dem Wochenende wird es aber wieder besser, Astrid.
2: 30 Grad ab Samstag und Badewetter mit viel Sonne. Auch der Sonntag wird schön, sonnig und warm. Am Montag könnten dann Gewitter mit dabei sein.

So klingt Aufstehen. Aufstehen mit Radio Niederösterreich. In 6 Minuten ist es 6. Bis dahin noch großartige Musik von Milk and Honey. Halleluja.

0: Schönen Donnerstagmorgen. Das Wichtigste aus Niederösterreich, Österreich und der Welt mit Thomas Buchinger. Es ist 6 Uhr.
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2: In den USA hat das Repräsentantenhaus zusätzlichen Mitteln für das amerikanische Militär und dem Krieg im Iran zugestimmt, gegen die Stimmen der Demokraten und auch begleitet von Protesten im Parlament. Markus Müller berichtet.
3: Es wäre das in Zahlen höchste Militärbudget der amerikanischen Geschichte. 1,15 Billionen US-Dollar sind für das nächste Jahr vorgesehen. Ein Plus von gut einem Viertel gegenüber dem, was im heurigen Budget für die Verteidigung eingeplant war. Das Militär brauche eine Investition von historischem Ausmaß, erklärt Verteidigungsminister Pete Hegseth.
4: The military requires a generational investment to deliver on peace through strength.
3: So könne Frieden durch Stärke geschaffen werden, sagt er. Bei der Anhörung hat Hegseth auch die bisherigen Kosten des Krieges gegen den Iran bekannt gegeben. Sie liegen demnach bei 37,5 Milliarden Dollar. Jetzt muss noch der Senat zustimmen. Dort dürfte die Abstimmung allerdings äußerst knapp werden.
2: Der ehemalige ungarische Ministerpräsident und nunmehrige Oppositionschef Viktor Orban ist gestern erstmals seit seiner Wahlniederlage vor die Presse getreten. In seiner Rede rief er zum nationalen Widerstand gegen die neue Regierung des neuen Ministerpräsidenten Peter Madia auf. So hätten ungarische Behörden Razzien in einem Rechenzentrum mit Servern der Fidesz-Partei von Orban durchgeführt, wie er meint. In Wiener Neustadt startet der Bau des ersten Batterie-Großspeichers. Die Anlage soll das Stromnetz in der Region stabilisieren und überschüssigen Ökostrom für Zeiten mit hohem Bedarf speichern. Sarah Prankel mit den Einzelheiten.
5: Im Raum Wiener Neustadt gibt es immer mehr Photovoltaik- und Windkraftanlagen. Dadurch kommt es aber regelmäßig zu Erzeugungsspitzen, die die Stromnetze belasten. Die Speicheranlage könne so viel Energie zwischenspeichern, wie rund 100 Photovoltaikanlagen mit jeweils 10 Kilowatt Leistung an einem Tag erzeugen, heißt es von Geschäftsführer Vitali Krivorutschko des projektleitenden Unternehmens Green Infra GmbH. Am Abend könne sie die gespeicherte Energie wieder ins Netz einspeisen. Der Speicher schütze so das Netz, so Bürgermeister Klaus Schneeberger von der ÖVP. 1,5 Millionen Euro werden in das Projekt investiert. Die Inbetriebnahme der Anlage ist für Oktober geplant.
2: Und die ÖGK lehnt einen Vorschlag aus der Steiermark zu einer Pilotregion für Facharztzentren ab. Man müsse bei diesen Zentren keine verschiedenen Modelle ausprobieren, sagt ÖGK-Obmann Huss. Sobald die Gesetze fertig seien und die Finanzierung stehe, wolle man mit den Facharztzentren in ganz Österreich starten.
0: Das Radio Niederösterreich-Wetter mit Astrid Nentwig. Wechselhaft ist es heute.
6: Immer wieder ziehen dichte Wolken und einzelne Regenschauer durch, auch jetzt in der Früh. St. Pölten und Zernitz-Potschach 16 Grad, Lilienfeld und Mistelbach 15, Horn 13 Grad. In Eisenstadt hat schon 20 Grad, Wien 18, Linz 17, Graz 14 Grad. Zwischendurch gibt es heute aber auch sonnige Phasen. Im Bergland bleibt es stärker bewölkt. Der Nordwestwind weht heute recht kräftig. Es bleibt eher kühler mit maximal 18 bis 26 Grad. Morgen gibt es dann mehr Sonne. Dazwischen tauchen aber auch Wolkenfelder und Quellwolken auf. In den Voralpen und im Waldviertel kann es auch ein wenig regnen. Noch einmal kühler, 18 bis 26 Grad. Und ab dem Wochenende, Samstag, gibt es dann endlich wieder stabileres Badewetter.
0: Gleich ist es 6:04. 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
6: Kurz und gut, Sie kommen störungsfrei voran. Sichere Fahrt.
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6: Guten Morgen.
0: Einen schönen Donnerstag. Es ist ein guter Tag, um ein guter Tag zu werden. Wir stehen auf mit der besten Musik für die beste Sommerstimmung. Die Wenger Boys gleich nach dem Culture Club. Karma Chameleon. Perfekt, um jetzt ein bisschen in der Früh die Stimmbänder in Schwung zu bringen.

0: Das ist Radio Niederösterreich am Donnerstagmorgen. Die Zeit, die vergeht schon recht schnell, denken sich auch Thronfolger Prinz William und Prinzessin Kate. Ihr Sohn Prinz George hat jetzt seinen 13. Geburtstag gefeiert und ist damit offiziell ein Teenager.
1: Und der ist wirklich groß geworden, der George. Schon größer als ich. Aktuell ist er so groß wie die Mama und die ist immerhin 1,75 Meter. Bis er allerdings so groß wie der Papa ist, da fehlt nur ein bisschen was. Prinz William ist nämlich stattliche 1,91 Meter.
0: Aktuell kann George einmal die Ferien genießen, bis er dann im Herbst in die Fußstapfen seines Vaters treten wird und das Elite-Internat Eton College besuchen wird. Wer auf den Spuren der Royals Urlaub machen will, darüber reden wir in rund einer halben Stunde. Es ist 12 nach 6. Einen schönen guten Morgen, Niederösterreich.

0: Schönen guten Morgen am Donnerstag. Wir sind heute mit unserer Sommertour in der Gemeinde Schottwin. Das Autokennzeichen ist dort NK, Bezirk Neunkirchen.
1: Unser blau-gelber Sendebus, der steht in Maria Schutz, direkt vor dem Kirchenwirt.
0: Eine großartige Aussicht haben wir da, direkt auf die Spannbetonbrücke der S6 über den Talübergang Schottwin.
1: Früher, als es die S6 und die Spannbetonbrücke eben noch nicht gegeben hat, da mussten alle durch Schottwin durch, wenn man auf der alten Semmering-Passstraße den Semmering überqueren wollte. Früher war Schottwin landesfürstliche Mautstelle, was der Gemeinde viel Ansehen und wirtschaftlichen Aufschwung beschert hat. Sogar der berühmte Karl Ritter von Geger war in Schottwin, Bürgermeister Wolfgang Krusitschka.
2: Karl Ritter von Geger hatte in Schottwin sein Baubüro und von hier aus hat er quasi sein Werk gestartet. Das heißt, wir gehören hier zur Weltkulturerbregion Semmering-Rax. Das heißt, wir sind sehr stolz, dass wir da die Gebirgsbahn haben, welche zum Weltkulturerbe ernannt wurde.
0: Auch wenn der Semmering ganz in der Nähe ist, der Sonnwendstein ist der Hausberg der Schottwiner.
1: 1523 Meter hoch und knapp neben dem Gipfel steht der 1957 errichtete und gut sichtbare Sender Sonnwendstein. Am Nordhang liegt der Wallfahrtsort Maria Schutz.
2: Bis 2005 war der Sonnwendstein auch ein Skigebiet. Das war ein 50-jähriger Betrieb. Dann wurde der aufgelassen und jetzt ist es einfach ein herrliches Wandergebiet.
0: Apropos Maria Schutz, da steht seit 1728 eine herrliche barocke Wallfahrtskirche.
2: Das Besondere an dieser Wallfahrtskirche ist, dass in der Mitte von der Wallfahrtskirche das heilige Bründel ist, um diese eigentlich die Kirche herumgebaut worden ist. Und wir haben gesagt, als Verein zur Förderung der Wallfahrt, wir müssen es noch attraktiver machen und haben dann 2020 eine Lourdesgrotte gebaut und zur Lourdesgrotte hin einen Prozessionsweg mit verschiedenen heiligen Figuren aus Marmor.
1: Ja, das Wasser der örtlichen Heilquelle bei der Wallfahrtskirche Maria Schutz helfe vor allem bei Augenleiden, also alle Sorgen, Ängste und Probleme können hier abgewaschen werden, heißt es, um gestärkt nach Hause dann wieder zurückzukehren.
0: Kann unser Moderator David Pearson gleich ausprobieren, der ist heute vor Ort mit dem Sommertourbus in Maria Schutz vor dem Kirchenwirt und dort kann er dann auch gleich die Krapfen kosten.
1: Spricht ein Feinschmecker, gell?
0: Herrlich, wirklich großartig. Einen schönen guten Morgen mit Robin Gibb. Juliette.

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Das sind exakt 10% vom Gewinn am letzten Sonntag. 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Alle Angaben ohne Gewähr. Schönen guten Morgen mit dem Electric Light Orchestra. Hold on tight.

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3: Und mit einer Meldung aus Wien, A23 Südosttangente Richtung Graz. Die Unfallstelle zwischen dem Stadtlauertunnel und dem Knoten Kaisermühlen ist schon wieder geräumt. Lang hat es nicht gedauert, aber noch reicht der Stau bis zum Hirstädtner Tunnel zurück. Sie brauchen hier 10 Minuten länger.
2: Eine gute Fahrt. Weiter zu Radio Niederösterreich Kompakt und Thomas Puchinger.
4: Trockenheit und niedrige Pegelstände, all das wirkt sich auf die Schifffahrt auf der Donau aus. Behördlich gesperrt ist die Donau zwar nicht, wegen des Niederwassers sind in der Wachau aber ungewöhnlich wenige Fracht- und Kreuzfahrtschiffe unterwegs. Das US-Militär hat erneut militärische Ziele im Iran angegriffen. Gleichzeitig macht sich im Konflikt jetzt offenbar eine neue Front auf. Die mit dem Iran verbündeten Houthis im Jemen haben am Roten Meer nämlich zwei saudische Tanker angegriffen. Eines der Schiffe dürfte Meldungen zufolge brennen. Und ein Forschungsteam hat eine Art Mond in einem anderen Sonnensystem entdeckt. Es wäre die erste, wahrscheinlichste Entdeckung eines mondähnlichen Himmelskörpers, wenngleich, wenn man sich die Fotos ansieht, der Erdtrabant unserem Mond nicht wirklich ähnlich sieht.
2: Das Radio Niederösterreich Wetter. Viele Wolken gibt es jetzt in der Früh, Astrid.
3: Und stellenweise regnet es auch leicht. In Gumpoldskirchen und Buchberg am Schneeberg bei 15 Grad, Weidhofen an der Ips 13 Grad. Zwischendurch gibt es sonnige Phasen, im Bergland bleibt es länger und stärker bewölkt. Der Nordwestwind weht heute recht kräftig. Es ist eher kühler mit maximal 18 bis 26 Grad. Morgen gibt es mehr Sonne, dazwischen tauchen aber auch Wolkenfälle und einzelne Schauer auf. Noch einmal 18 bis 26 Grad.
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3: Guten Morgen.
2: Einen schönen Start in den Donnerstag.

0: Schönen guten Morgen am Donnerstag. Das ist Radio Niederösterreich um 6.40 Uhr. Wohin in den Ferien? Stellt sich für viele die Frage. Für die Fans der Königshäuser ist jetzt Hochsaison.
1: Auch die Schlösser noch regierender Monarchen kann man im Sommer besuchen. Es gibt sogar einen eigenen Reiseführer.
0: Die besten Reisetipps für Royal-Fans hat unser ORF-Adelsexperte Ansgar Gersmann für Sie zusammengefasst.
2: Ab dieser Woche kann man beispielsweise in Den Haag Schloss Nordeinde besuchen. Für gewöhnlich arbeitet hier König Willem-Alexander. Bereits seit einigen Tagen hat Buckingham Palace in London seine Tore geöffnet. Autorin Katrin Bartenbach schwärmt im Podcast Alles Adel hingegen für Schloss Balmoral.
3: War ich einer der Ersten, die da irgendwie auch diese Führung gebucht haben, weil einfach die Landschaft auch so herrlich ist. Und ich habe so richtig den Geist der alten Queen noch gespürt, wie sie da in ihrem Arbeitszimmer sitzt und über die Highlands guckt und dabei die roten Boxen irgendwie durchgeht. Und das fand ich was sehr Besonderes und ich mag die Schotten auch sehr gerne.
2: Katrin Bartenbach hat einen Reiseführer geschrieben. Auf fast 300 Seiten findet man neben Schlössern und Museen in ganz Europa auch Hotels, Läden und Geschäfte sowie Restaurants, in denen man durchaus die Chance hat, einen Royal zu treffen, beispielsweise in Schweden.
3: Dieser Theatergrill ist einfach quasi das Theaterrestaurant in der Nähe des Königlichen Theaters.
2: Besonders der Mann der Kronprinzessin ist hier in Stockholm öfter zu Gast.
3: Tatsächlich, Dali kommt am liebsten nicht mit Victoria, sondern mit seinen Buddies und dann sitzen sie da so mal ein bisschen und entspannen sich.
2: Die kommenden Wochen verbringt Katrin Bartenbach selbst in London. Sie zeigt dann Interessierten ihre Geheimtipps.
0: Und wenn man verreist, kann es ab und zu leider auch ein paar Brösel geben, wie man so schön sagt.
1: Zum Beispiel, wenn die Koffer verloren gehen oder sich die vermeintliche Traumsuite als Besenkammerl herausstellt.
0: Was man da dagegen tun kann oder was man tun kann, wenn es passiert ist, das schauen wir uns dann nach 7 an. Jetzt genießen wir mal die kristallklare Stimme von Dolly Parton, 9 to 5.

0: Schönen guten Morgen. Niederösterreich, 6.45 Uhr. 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
1: Noch einmal die Meldung von der Südosttangente A23 Richtung Graz. Die Unfallstelle zwischen dem Stadtlauertunnel und dem Knoten Kaisermühlen ist geräumt. Noch reicht der Stau aber bis zum Hirstettner Tunnel zurück. Sie brauchen 10 Minuten länger.
0: Eine gute Fahrt.

0: dieser Welt.
1: 9 Minuten vor 7, das ist Radio Niederösterreich. Heute Abend geht's wieder in das ganz und gar nicht idyllische Rosenheim.
2: Ja, weil eigentlich ist es eine ganz einfache Rechnung. Rosenheim hat rund 37.000 Einwohner und inzwischen gibt es von den Rosenheim Cops schon 630 Episoden und jedes Mal am Morgen derselbe Satz.
3: Wie sagt Frau Stockel immer, es gab was allein.
4: Ui, dann war's das wohl mit Ruhe und Frieden, ha?
2: Oh je, da sind wir schnell auf unter 36.500 Einwohner.
1: Ja, und heute trifft's einen Holzgroßhändler.
5: Hey, Mo, erzählen Sie uns einfach, was passiert ist.
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1: 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Jetzt starten wir mal rein in diesen Julitag. Sommertag je nach Region, aber Julitag mit der besten Sommermusik. Take me where the sun is shining. Kolesk. 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

0: einen schönen Donnerstagmorgen. Im Journalstudio ist für Sie Thomas Buchinger.
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2: Schönen guten Morgen. Die Trockenheit und die niedrigen Pegelstände beeinträchtigen die Schifffahrt auf der Donau. Ein Viertel der Kinder in Deutschförderklassen fällt mindestens einmal durch. Und das Wetter, heute ist es wechselhaft und windig. Die anhaltende Trockenheit macht sich nicht nur auf den Feldern bemerkbar. Auch auf der Donau spitzt sich die Lage zu. Die Pegelstände sind mittlerweile so stark gesunken, dass weniger Kreuzfahrt und auch weniger Frachtschiffe unterwegs sind. Behördlich gesperrt ist die Donau momentan aber nicht. Petra Ottitsch berichtet.
3: In der Wachau sind momentan wegen des Niederwassers ungewöhnlich wenige Fracht- und Kreuzfahrtschiffe unterwegs. Auf den Ausflugsverkehr auf der Donau haben die niedrigen Wasserstände hingegen noch keinen Einfluss. Die Reedereien der Kreuzfahrtschiffe haben eigene Pläne, wie sie Niederwasser umschiffen. Adi Aigner von der Donau Niederösterreich Tourismus GmbH sagt:
4: Beginnt von Anpassung der Fahrpläne bis hin zu Tausch der Schiffe, also dass man Schiffe nimmt, die weniger Tiefgang haben, bis hin zu Anpassen der Landpläne, das heißt, die Schiffe liegen dann länger in einzelnen Häfen oder auf einzelnen Stationen und machen dann die Landausflüge mit den Bussen.
3: Aufgrund des Niederwassers können auf der Rollfähre in Weißenkirchen keine Autos mehr transportiert werden.
2: Der Klimawandel wirkt sich nicht nur auf den Donautourismus, sondern generell auf den Tourismus in Niederösterreich aus. So versuchen immer mehr Wintersportorte, ihre Angebote breiter aufzustellen. In Mönchkirchen am Wechsel, im Bezirk Neunkirchen beispielsweise, setzt man deutlich stärker auf den Sommer. Jürgen Windler-Leitner informiert.
5: Mountaincards, Wanderwege und ein Frühstück am Sessellift sollen zum Beispiel zusätzliche Gäste nach Mönchkirchen bringen. Die Zahl der Sommerbesuche ist innerhalb von 10 Jahren um mehr als 50% gestiegen. Zuletzt sind mehr als 60.000 Besucher im Sommer gezählt worden. Wirtschaftlich bleibt der Winter aber weiterhin entscheidend, sagt Ralf Eisenhut, Geschäftsführer der Erlebnisalm Mönchkirchen.
6: Vom Umsatz sind wir natürlich winterlastig. Wenn Sie das letzte Geschäftsjahr betrachten, haben wir 75% des Umsatzes ist auf den Winter zurückzuführen und 25% auf den Sommer.
5: Künftig sollen Schneeangebote und schneeunabhängige Aktivitäten noch flexibler kombiniert werden. Damit will sich der Standort besser auf kürzere und schwerer planbare Wintersaisonen einstellen.
2: Kinder und Jugendliche, die nicht ausreichend Deutsch können, um dem Unterricht zu folgen, werden als außerordentliche Schülerinnen und Schüler in separaten Deutschförderklassen bzw. auch in eigenen Förderkursen unterrichtet. Viele der betroffenen Kinder bleiben trotzdem mindestens einmal sitzen. Viktoria Waldhäusl, warum ist das so?
7: Genau, also fast jeder vierte Schüler bzw. jede vierte Schülerin mit außerordentlichem Status fällt durch. Das berichtet die Austria Presseagentur mit Blick auf den Jahrgang 2022-23. Damals gab es fast 23.000 außerordentliche Schülerinnen und Schüler und viele davon werden eben getrennt von den anderen unterrichtet. Und diese Deutschförderklassen stehen seit Jahren stark in der Kritik, die sich durch diese hohe Durchfallquote zumindest teilweise bestätigt sieht.
2: Und das heißt jetzt was? Wie könnte denn eine bessere Deutschförderung laut Bildungsexperten funktionieren?
7: Vor allem sollten die Kinder nicht getrennt von den anderen unterrichtet werden, weil das einfach nicht als so effizient gilt. Da gibt das Bildungsministerium den Schulen ab Herbst jetzt auch mehr Gestaltungsspielraum. Sie können dann selbst entscheiden, ob sie die Kinder nicht doch integrativer fördern wollen. Und außerordentliche Schülerinnen und Schüler sollen auch leichter in die nächste Klasse aufsteigen können, wenn ihnen nur mangelhafte Deutschkenntnisse attestiert werden.
2: Berichtet Viktoria Waldhäusl. Noch zum Sport. Rapid und die Wiener Austria steigen heute in die zweite Quali-Runde für die Conference League ein. Wolfgang Eichinger, die Gegner sollten für beide Mannschaften aber kein Problem darstellen.
8: Ja, die Austria ist nach Lettland geflogen und spielt ab 17 Uhr gegen Liepāja und das im Badeort Jūrmala. Das ist nahe der Hauptstadt Riga. Baden gehen darf für Kapitän Mandi Fischer heute nur die lettische Heimmannschaft, auf keinen Fall die Austria.
9: Erstes Pflichtspiel ist immer so, man weiß nicht genau, wo man steht. Da müssen wir gleich von Anfang an performen und unsere 100% abrufen.
8: Verletzungssorgen in der Verteidigung. Einige Spieler, darunter Abwehrchef Dragovic, waren zuletzt angeschlagen, dürfen trotzdem kein großes Problem sein. Keine Probleme sollte auch Rapid in Andorra gegen Santa Coloma bekommen, mein Sportchef Markus Katzer.
10: Klar ist auch, dass wir Favorit sind und auch über diese Mannschaft dann auch am Ende drüber kommen müssen in zwei Spielen.
8: Spielbeginn in Andorra ist um 19 Uhr. 350 Rapid-Fans haben die Reise mitgemacht. Die Rückspiele dann in Wien nächste Woche Mittwoch und Donnerstag.
0: 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Wechselhaft ist es heute.
11: Immer wieder ziehen dichte Wolken und einzelne Regenschauer durch, vor allem jetzt in der Früh. St. Pölten, Amstetten und Wiener Neustadt 15 Grad aktuell, Poisdorf 17, Zwettl 12 Grad. In Eisenstadt hat es 19 Grad, Linz 17, Wien und Salzburg 16, Graz, Bregenz, Innsbruck und Klagenfurt 15 Grad. Zwischendurch gibt es dann tagsüber immer wieder sonnige Phasen. Im Bergland bleibt es stärker bewölkt. Der Nordwestwind weht heute recht kräftig. Es bleibt eher kühler mit maximal 18 bis 26 Grad. Morgen gibt es dann mehr Sonne. Dazwischen tauchen aber auch Wolkenfelder und Quellwolken auf. In den Voralpen und im Waldviertel kann es auch ein wenig regnen. Noch einmal kühler mit bis zu 26 Grad. Ab dem Wochenende, Samstag, gibt es dann wieder stabileres Badewetter.
0: Wir schauen auf die Straßen. Es ist 7.05 Uhr. 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
11: In Niederösterreich und Wien kommen Sie gut voran. Sichere Fahrt.
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11: Guten Morgen.
0: Einen schönen Start in den Donnerstag. Das WM-Finale, das halt immer noch ein bisschen nach. Ja, wir wissen, Spanien ist Weltmeister, aber es gab auch eine österreichische Beteiligung beim Finalspiel.
11: Ja, große Musik aus Österreich vor Ort im Stadion in New York. Das Publikum, die Prominenz der ganzen Welt und natürlich wird auch mitgesungen.
0: Da ist Ewald Pfleger mit Opus schon ganz schön was gelungen. Ein Song perfekt zum Mitsingen im Stadion, aber auch am Frühstückstisch. Aus ihrem Radio am Donnerstagmorgen. Life is Life.

0: Schönen guten Morgen am 23. Juli. Ja, Ende Juli, es ist Urlaubszeit, für viele die schönste Zeit im Jahr.
1: Aber was ist, wenn auf der Reise nicht alles nach Plan läuft? Ja, da helfen die Reiseexperten der Arbeiterkammer Niederösterreich weiter.
0: Sandra Nowak ist die Leiterin der Konsumentenberatung. Wenn zum Beispiel ein Flug Verspätung hat, gibt es Anspruch auf eine Entschädigungszahlung.
2: Also grundsätzlich schauen wir mal, kommt die Fluggastrechteverordnung überhaupt zur Anwendung oder nicht? Wenn ja und es liegt eine Flugverspätung vor, dann hat man hier auch einen Anspruch auf Zahlungen und die sind gestaffelt je nach Distanz zwischen 250 und 600 Euro.
1: 250 Euro sind es auf der Kurzstrecke, 600 auf der Langstrecke. Dafür müsste der Flug aber mindestens 3 Stunden Verspätung haben.
0: Was aber, wenn mein Koffer nicht da ist, wo ich bin? Das schauen wir uns gleich an. Zuerst genießen wir einmal ein bisschen Urlaubsstimmung ohne Probleme. Oder so. An der Strada del Sole. Reinhard Fendrich, schönen guten Morgen.

0: Schönen guten Morgen, Niederösterreich. Vielleicht liegt schon die Packliste vor Ihnen am Frühstückstisch. Für viele geht's jetzt gerade auf Urlaub.
1: Nur was, wenn's Brösel am Weg dorthin gibt? Was Sie tun können, wenn sich das Flugzeug verspätet? Darüber haben wir gerade mit der Reiseexpertin der Arbeiterkammer Niederösterreich, Sandra Nowak, gesprochen. Jetzt geht's um ein weiteres lästiges Problem beim Fliegen.
0: Der Klassiker, der Koffer taucht einfach am Förderband nicht auf. Da heißt's dann, schnell handeln.
2: Dann muss ich das sofort melden, da gibt es relativ kurze Fristen dafür. Am Urlaubsort selbst, wenn das Gepäck dann tagelang nicht auftaucht, dann werde ich natürlich Ersatzkleidung benötigen. Wichtig, mit der Versicherung im Vorfeld gleich in Verbindung setzen. Die Kosten werden natürlich nur gedeckt in einem relativ geringen Ausmaß. Also ich kann da jetzt nicht Designerkleidung einkaufen, das geht natürlich nicht. Ja. Und wichtig ist, dass man sich die Rechnungen aufhebt.
0: Wenn das Hotel dann nicht dem entspricht, was man gebucht hat, auch am besten alles gleich reklamieren, beim Hotel selbst oder bei der Reiseleitung.
2: Ganz wichtig, auf jeden Fall schriftlich, und das soll man sich auch bestätigen lassen, und man soll verlangen, dass die Mängel behoben werden. Ein Zimmer, das verschmutzt ist, das wird gereinigt, dann steht im Urlaub nichts mehr im Weg. Wenn der Mangel nicht behoben werden kann, muss man trotzdem das Beste aus dem Urlaub machen, weil es ja die Zeit ist, auf die man gespart hat, auf die man sich schon lange gefreut hat. Dann soll man Fotos machen, dokumentieren, und wenn man dann vom Urlaub nach Hause gekommen ist, wendet man sich schriftlich an den Reiseveranstalter, fordert eine Reisepreisminderung ein, und auch hier unterstützen wir und helfen, aber auch wir intervenieren dann bei den Reiseveranstaltern.
0: Sie werden auf jeden Fall nicht allein gelassen. Die Reiseexperten der Arbeiterkammer Niederösterreich sind übrigens an den Wochenenden in der Hauptreisezeit auch direkt am Flughafen, Windschwächert am Terminal 1, und beantworten Ihre Fragen. Mögen Sie einen so guten Urlaub haben wie die Musik jetzt hier auf Radio Niederösterreich. Middle of the Road. 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

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Alle Angaben ohne Gewähr. Einen schönen guten Morgen mit den größten Hits aller Zeiten hier auf Radio Niederösterreich. Hall & Oates, Private Eyes.

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7: Und mit einer guten Nachricht, Sie kommen in Niederösterreich störungsfrei voran. Sichere Fahrt.
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8: Die von der Regierung geplante Reform der Wehrpflicht befindet sich offenbar auf der Zielgeraden. Am Montag nächste Woche könnten die Details beim Sommerministerrat präsentiert werden. Noch wird aber weiter um die genaue Ausgestaltung gerungen. Wegen eines Waldbrandes im Südwesten von Madrid in Spanien mussten mehrere Gemeinden in der spanischen Hauptstadt evakuiert werden. In einer weiteren Region gilt zudem eine Ausgangssperre. Das hat der spanische Rettungsdienst gestern Abend im Online-Portal X mitgeteilt. Und in Wiener Neustadt wird erstmals ein Batterie-Großspeicher gebaut. In der Region gibt es nämlich, wie in vielen Regionen Niederösterreichs, immer mehr PV-Anlagen und Windräder. Dadurch kommt es regelmäßig zu Erzeugungsspitzen, vor allem natürlich, wenn die Sonne sehr viel scheint und viel PV-Strom produziert wird. Der Speicher soll das Stromnetz künftig stabilisieren und Strom dann abgeben, wenn er gebraucht wird.
6: 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Viele Wolken gibt es jetzt in der Früh, Astrid.
7: Und stellenweise regnet es auch noch leicht, etwa in Lunz am See bei 11 Grad. In Tulln und Bad Vöslau ist es aktuell trocken bei 16 Grad. Zwischendurch gibt es heute immer wieder sonnige Phasen. Im Bergland bleibt es stärker und länger bewölkt. Der Nordwestwind weht heute recht kräftig. Es bleibt eher kühler mit maximal 18 bis 26 Grad. Morgen gibt es mehr Sonne, dazwischen tauchen aber auch Wolkenfelder und einzelne Schauer auf. Noch einmal 18 bis 26 Grad morgen.
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7: Guten Morgen.
6: Schönen guten Morgen. Heute am 23. Juli. Ab heute sind sie da, die Hundstage.
9: Hundstag? Die sind ja jetzt.
10: Sind Regentage.
11: Die heißen Tage im Sommer, haben wir immer gesagt. Wenn es recht heiß war, sind es die Hundstage gewesen.
12: Dass das mit dem Wetter zu tun hat, wenn es recht regnet. Hundstage, dass man dann nicht einmal einen Hund vor die Tür schickt oder so.
13: Aber das ist eine andere Geschichte.
7: Tja, also die Hundstage sind bitte keine Ausrede, mit dem Hund nicht Gassi gehen zu müssen, ja?
6: Woher der Begriff Hundstage wirklich kommt, das schauen wir uns gleich an in rund 10 Minuten. Zuerst einmal Susie Quattro, If You Can't Give Me Love.

0: Schönen guten Morgen am 23. Juli. Ab heute sind Sie wieder da. Die Hundstage. Was die Hundstage bedeuten und woher der Begriff kommt. Peter Neuhofer mit teils kuriosen Facts rund um die Hundstage.
1: Umgangssprachlich verwendet man den Begriff Hundstage ja für die besonders heißen Tage des Jahres. Dabei haben die Hundstage mit der Hitze eigentlich nicht unbedingt was zu tun. Der Zeitraum der Hundstage ist nämlich klar definiert. Vom 23. Juli bis zum 23. August. Woher kommt der Begriff jetzt also? Die Hundstage erfunden haben die antiken Römer. Zu Beginn des Römischen Reichs ist der Stern Sirius an den Hundstagen gemeinsam mit der Sonne auf- und untergegangen und war dann während der 30 Tage lang andauernden Hundstage im Sternbild großer Hund zu sehen. Heute ist das eigentlich nicht mehr der Fall. Die Stellung der Sterne zur Erde hat sich im Laufe der Zeit ja immer wieder verschoben und so ist der Aufgang des Sirius eigentlich erst ab dem 30. August etwa zu sehen, also eigentlich erst nach den Hundstagen. Nicht nur die Römer kennen die Hundstage. Die Griechen haben geglaubt, dass die Verschmelzung des Sonnenlichts mit dem Feuer des Sterns während der Hundstage die Ursache für die große Sommerhitze sei. Für die Ägypter kündigte die Zeit, in der der Stern Sirius sichtbar war, das jährliche Nilhochwasser an, das den Boden besonders fruchtbar gemacht hat. Bei uns gibt es ja auch eine Bauernregel dazu. Sind die Hundstage voll Sonnenschein, wird das Jahr recht fruchtbar sein. Außerdem haben sich die Hundstage im Wortschatz der Russen verewigt. Kanikuli, das russische Wort für Sommerferien, leitet sich von Dies Canicularis ab, also dem lateinischen Begriff für die Hundstage.
0: Noch ist das Wetter in puncto Hundstage ausbaufähig, aber in Chile ist es noch ein bisschen kälter im Moment.
2: Gut, ist auch weit weg Chile, gell? Aber während bei uns die Hundstage kommen, kämpft Chile derzeit mit extremen Schneemassen. Ein Wintersturm hat das Skigebiet in den Anden unter mehr als 3 Metern Neuschnee begraben.
0: Na bumm, da freuen wir uns, dass heute einfach nur ein bisschen kühler ist und bewölkt. Für den Schnee, ja, da haben wir noch Zeit. Kann ruhig noch ein bisschen dauern. Wir genießen jetzt einmal die beste Musik zum Aufstehen. Queen gleich nach Los Bravos. Black is Black.

0: kräftig wehen. Die Temperaturen bleiben eher gedämpft, maximal 18 bis 26 Grad.
1: Morgen ist es dann eher ähnlich.
0: Zuerst Sonne, dann mehr Wolken, gegen Abend hin wieder etwas mehr Sonne. Dazwischen, vor allem im Waldviertel, sind auch ein paar Regentropfen mit dabei, maximal 26 Grad.
1: Ab Samstag gibt es dann wieder Badewetter.
0: Endlich, den ganzen Tag Sonne. Nur hin und wieder Schleierwolken mit 24 bis 30 Grad und es wird wärmer als in den Vortagen. Feuerwehrfest in Glaubendorf, das passt ganz gut für das Wetter. Bezirk Hollabrunn ab Samstagabend, am Sonntag dann mit einem Frühschoppen und auch die Feuerwehr Steinerbrunn, das ist im Bezirk Korneuburg, feiert Samstag und Sonntag ihr Fest.
1: Die werden herrlich, weil auch am Sonntag bleibt es warm.
0: Aber es kommen zur Sonne auch ein paar Wolken dazu, aber immerhin 30 Grad und dazu teilweise schwül.
1: Am Montag wird es dann unbeständiger.
0: Kräftiger Westwind und wechselhaft mit Wolken, Regenschauern und einzelnen Gewittern, dazwischen aber auch fast überall Sonne, am Nachmittag 21 bis 29 Grad.
1: Einen schönen guten Morgen mit Queen. Friends will be friends. Lassen Sie sich den Kaffee gut schmecken und genießen Sie die schöne Musik.

0: In 7 Minuten ist es 8, in ein paar Stunden heißt es wieder die Radio Niederösterreich Sommertour. Heute zu Gast in Schottwien.
1: Was Schottwien ausmacht? Die Gemütlichkeit. Da ist alles bestens. Es gibt keinen schönen Ort wie Schottwien.
0: Davon werden wir uns gemeinsam überzeugen. Der Radio Niederösterreich Sommertourbus steht in Marierschutz vorm Kirchenwirt. Aber in Schottwien gibt es auch noch einen anderen Wirten. Einen schönen guten Morgen.
2: Schönen guten Morgen. Ich bin der Franz Haselbacher. Ich bin der Gastwirt und der Fleischhauer in Schottwien. Und es freut mich, dass der Radio Niederösterreich Sommerbus heute bei uns zu Gast ist.
3: Na, schau an. Sogar die Nachbarn finden es da schön in Schottwien bzw. Marierschutz.
4: Ja, für uns ist das als Steirer sehr angenehm, wieder mal irgendwo hinzukommen.
3: Raus aus der grünen Mark, oder wie?
4: Ja, genau. Heute stoßen wir auf meinen Namenstag an.
3: Na dann alles Gute zum Namenstag.
0: Alles Gute.
3: Heute haben übrigens alle Namenstag, die Brigitta, Birgit, Britta oder Jacqueline heißen. Also so wird der Steirer, der beim Kirchenwirt das Bier trinkt, nicht heißen. Jacques vielleicht. Oder er braucht einfach nur eine Biertrinkausrede.
0: Ja, vielleicht bleibt er auch bis zum Nachmittag. Da kann er dann auch gleich mit David Pearson anstoßen. Der freut sich auf Ihren Besuch in Schottwien von 13 bis 16 Uhr.
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0: mit den größten Hits aller Zeiten geht's gleich weiter in den Donnerstag. Zuerst ins Journalstudio zu Thomas Buchinger.
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2: Schönen guten Morgen. Der Unmut unter den ÖVP-Funktionären in der Causa Ruck steigt. In Wiener Neustadt wird ein neuer Batterie-Großspeicher gebaut. Und das Wetter, heute ist es wechselhaft und windig. Nach den Vorwürfen rund um Machtmissbrauch und Sexismus steigt der Druck auf den Wiener Wirtschaftskammerpräsidenten Walter Ruck immer weiter. Im Wiener ÖVP-Wirtschaftsbund fordern jetzt mehrere Funktionäre offen seinen Rücktritt. Und das, obwohl die Wirtschaftsbundspitze nach wie vor hinter ihm steht. Rainer Hasiwa berichtet.
3: Die Wiener ÖVP-Wirtschaftsspitze um Walter Ruck ist loyal. Zum Walter, wie man dort sagt. Aber einige Etagen tiefer bei den kleineren Kammer- und ÖVP-Wirtschaftsbund-Funktionären ist die Stimmung eine ganz andere. Maria Neumann, ÖVP-Nationalratsabgeordnete und nach einem Streit mit Ruck im Wiener Wirtschaftsbund kaltgestellt, sagt, Ruck müsse jetzt wirklich zurücktreten.
4: Also das geht sich für mich nicht aus.
3: Was man nicht nur von ihr hört, Funktionäre müssen sich bei jedem Betriebsbesuch für den Präsidenten rechtfertigen. Der Unmut ist daher groß.
4: Der ist natürlich groß, denn bei jedem Kontakt mit einem Unternehmer oder einer Unternehmerin wird natürlich jetzt diese Causa besprochen von, was ist denn da los bei euch oder was seid ihr alle so?
3: Neumann und andere, die anonym bleiben wollen, fordern Ruck nun endgültig zum Rücktritt auf.
2: Die USA könnten am morgigen Freitag neue Zölle für Importe aus der Europäischen Union verhängen. Nach einer Entscheidung des US-Höchstgerichtes gilt derzeit ein Aufschlag in Höhe von 10%, und zwar auf sämtliche Waren aus der EU, doch das könnte sich bald ändern, Volker Obermeier berichtet.
5: Noch ist unklar, was genau auf die EU zukommt, wenn es um Lieferungen in den wichtigsten Überseemarkt geht. Eine Variante aus Sicht von WU und WIFO-Handelsexperten Harald Oberhofer, der ursprünglich vereinbarte Standardzoll von 4,8% plus 10% Aufschlag.
6: Aus der europäischen Sicht ist wichtig, dass man dem wohl zustimmen wird, solange es nicht höher als die 15% insgesamt sind, die man ja im Handelsvertrag letztes Jahr beschlossen hat.
5: Neben der Höhe des Zolls ist auch noch die Begründung offen. Als wahrscheinlich gilt, dass die USA behaupten, dass die EU nicht ausreichend gegen Importe von Waren aus Zwangs- oder Kinderarbeit vorgehen würde. Vorerst bestehen bleibt der 50% Aufschlag bei Aluminium sowie Stahlprodukten.
2: Die anhaltende Trockenheit macht sich nicht nur auf den Feldern bemerkbar. Auch auf der Donau spitzt sich die Lage immer weiter zu. Die Pegelstände sind mittlerweile so stark gesunken, dass weniger Kreuzfahrt und auch weniger Frachtschiffe unterwegs sind. Behördlich gesperrt ist die Donau momentan aber nicht. Petra Ottitsch mit den Einzelheiten.
7: In der Wachau sind momentan wegen des Niederwassers ungewöhnlich wenige Fracht- und Kreuzfahrtschiffe unterwegs. Auf den Ausflugsverkehr auf der Donau haben die niedrigen Wasserstände hingegen noch keinen Einfluss. Die Reedereien der Kreuzfahrtschiffe haben eigene Pläne, wie sie Niederwasser umschiffen. Adi Eigner von der Donau Niederösterreich Tourismus GmbH sagt,
8: beginnt von Anpassung der Fahrpläne bis hin zu Tausch der Schiffe, also dass man Schiffe nimmt, die weniger Tiefgang haben, bis hin zu Anpassen der Landpläne, das heißt, die Schiffe liegen dann länger in einzelnen Häfen oder auf einzelnen Stationen und machen dann die Landausflüge mit den Bussen.
7: Aufgrund des Niederwassers können auf der Rollfähre in Weißenkirchen keine Autos mehr transportiert werden.
2: In Wiener Neustadt startet der Bau des ersten Batterie-Großspeichers. Die Anlage soll das Stromnetz in der Region stabilisieren und überschüssigen Ökostrom für Zeiten mit hohem Bedarf speichern. Sarah Prankl informiert.
9: Im Raum Wiener Neustadt gibt es immer mehr Photovoltaik- und Windkraftanlagen. Dadurch kommt es aber regelmäßig zu Erzeugungsspitzen, die die Stromnetze belasten. Die Speicheranlage könne so viel Energie zwischenspeichern, wie rund 100 Photovoltaikanlagen mit jeweils 10 Kilowatt Leistung an einem Tag erzeugen, heißt es von Geschäftsführer Vitali Kriborutschko des projektleitenden Unternehmens Green Infra GmbH. Am Abend könne sie die gespeicherte Energie wieder ins Netz einspeisen. Der Speicher schütze so das Netz, so Bürgermeister Klaus Schneeberger von der ÖVP. 1,5 Millionen Euro werden in das Projekt investiert. Die Inbetriebnahme der Anlage ist für Oktober geplant.
0: Das Radio Niederösterreich-Wetter mit Astrid Nentwich. Wechselhaft ist es heute.
10: Immer wieder ziehen dichte Wolken und einzelne Regenschauer durch. Aktuell messen wir in Krems 20 Grad, Gensandorf 19, Weidhofmann der Ips 14, St. Pölten und Wiener Neustadt 16 Grad. In Wien, da hat es 19 Grad, Eisenstadt 18, Linz 17, Graz 15 Grad. Zwischendurch gibt es heute auch sonnige Phasen. Im Bergland bleibt es stärker bewölkt. Der Nordwestwind weht heute recht kräftig. Es bleibt eher kühler mit maximal 18 bis 26 Grad. Morgen gibt es etwas mehr Sonne. Dazwischen tauchen aber auch Wolkenfelder und Quellwolken auf. In den Voralpen und im Waldviertel kann es noch ein wenig regnen. Noch einmal kühler, 18 bis 26 Grad ab dem Wochenende. Samstag gibt es dann wieder stabileres Badewetter.
0: 8:05, wir schauen auf die Straßen. 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
10: Kurz und gut, Sie kommen störungsfrei voran, sichere Fahrt.
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10: Guten Morgen.
0: Für einen schönen Donnerstagmorgen, der klingt gleich nach großartiger Musik aus Österreich.
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Josh. Tickets für Oasis, außerdem eine große Ballade der 80er. Eurythmics, The Miracle of Love. Rick Astley auch gleich noch mit dabei. Wir starten jetzt aber mal mit einem legendären Gitarrenriff. The one and only Chesney Hawkes.

0: Schönen guten Morgen am Donnerstag, 13 Minuten nach 8. Heuer sind sie schon besonders lästig, die Ameisen. Besonders wenn es was Süßes gibt, sind sie auch schon sofort da am Gartentisch. Ich persönlich verscheuche es dann immer. Ich habe die nicht so gern am Teller.
1: Ja, ein Inhaber eines südkoreanischen Sternerestaurants hat das ganz anders gesehen. Der hat jahrelang ein spezielles Dessert mit getrockneten Ameisen garniert. Jetzt landet er dafür vor Gericht. Ihm drohen Gefängnis und eine saftige Geldstrafe, wie örtliche Medien am Dienstag berichtet haben.
0: Quasi vor Gericht für ein Gericht. Was als kreativer Akzent der Spitzengastronomie gemeint war, ist in Südkorea halt ein klarer Gesetzesverstoß gegen das Lebensmittelhygienegesetz. Ich bleib dabei, ich hab's nicht so gern am Teller. Mahlzeit.

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1: Einen wunderschönen guten Morgen, Barbara Karlich.
2: Guten Morgen, lieber Roman.
1: Viele deiner Lieblingslieder haben ja irgendwie damit zu tun, dass du verliebt warst.
2: Irgendwann war ich verliebt, wirklich Hals über Kopf, in einen Tiroler. Und ich habe in meinem Leben nie so einen schönen Liebesbrief geschickt und geschenkt bekommen wie von diesem Tiroler. Das war irgendwie Ende der 80er, Anfang der 90er Jahre. Und der hat dann in diesem Brief ein Lied von Eurythmics erwähnt, nämlich Miracle of Love, ja, also dieses Wunder der Liebe. Miracle.

0: Dieses Lied, wenn ich das höre, ich schwöre, mein Herz bleibt mir kurz stehen. Also das ist so arg, was ein Lied bewirken kann. Also vielleicht im Guten wie auch im Schlechten. Also mich triggern oder berühren Lieder halt ganz einfach immer im Positiven. Aber dieses Lied, dieses Miracle of Love von Eurythmics, das ist halt einfach das überdrüber Liebeslied für mich.
1: Das Wunder der Liebe jetzt für Ihren Donnerstagmorgen. Eurythmics, Miracle of Love.

5 Minuten vor 8:30 einen schönen Donnerstagmorgen. Sie stehen auf mit den größten Hits aller Zeiten. Die Les Humphreys Singers gleich mit dabei, die Beatles und die Spider-Murphy-Gang. Schibum!

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6: Kurz nach 8:30 Radio Niederösterreich hier mit dem schnellsten Verkehrsservice im Land mit Astrid Nentwich.
5: Aus Niederösterreich sind uns keine Störungen gemeldet worden, wobei eines stört schon. Achtung, geblitzt wird auf der A1 der Westautobahn Richtung Salzburg bei Böhemkirchen.
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7: Der Unmut in der Causa rund um den Wiener Wirtschaftskammerchef Walter Ruck wird immer größer. Zwar sind die ÖVP-Wirtschaftsspitzen weiter loyal gegenüber Ruck. Bei den Funktionären sieht das aber anders aus. Einige von ihnen fordern offen seinen Rücktritt. Die Europäische Union ringt weiter um weitere Sanktionen gegen Russland. Es geht um das mittlerweile 21. Sanktionspaket. Eine Einigung scheiterte aber vorerst zuletzt an Griechenland. Athen will eine Ausnahme, um russisches Flüssiggas weiterhin in Drittländer transportieren zu können. Und die Trockenheit und die niedrigen Pegelstände, all das wirkt sich auch auf die Schifffahrt auf der Donau aus. Behördlich gesperrt ist die Donau zwar derzeit nicht, wegen des Niederwassers sind in der Wachau aber ungewöhnlich wenige Fracht- und auch Kreuzfahrtschiffe unterwegs.
6: Das Radio Niederösterreich-Wetter. Viele Wolken gibt es jetzt in der Früh, aber da und dort sieht man auch schon den blauen Himmel durch, Astrid.
5: Sonne in Brunn am Gebirge 18 Grad, in Aspang Regentropfen bei 14 Grad. Ja, zwischendurch gibt es immer wieder sonnige Phasen, im Bergland bleibt es stärker und länger bewölkt. Der Nordwestwind wird heute recht kräftig, es bleibt eher kühler mit maximal 18 bis 26 Grad. Morgen gibt es mehr Sonne, dazwischen tauchen aber auch Wolkenfelder und einzelne Schauer auf, noch einmal 18 bis 26 Grad.
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5: Guten Morgen.
6: Schönen Start in den Donnerstag. Auch wenn die Sonne uns da und dort heute vielleicht im Stich lässt, die Musik, die bleibt auf jeden Fall sommerlich. Kate Janai, Summer Feeling. Schönen guten Morgen.

0: Schönen guten Morgen am Donnerstag, 8.39 Uhr. Wir sind heute mit dem Sommertourbus in der Gemeinde Schottwien im Bezirk Neunkirchen.
1: Unser blau-gelber Sendebus steht in Maria Schutz direkt vor dem Kirchenwirt.
0: Eine großartige Aussicht haben wir da. Direkt auf die Spannbetonbrücke der S6 über den Talübergang Schottwien.
1: Ja, früher, als es die S6 und die Spannbetonbrücke eben noch nicht gegeben hat, mussten alle durch Schottwien durch, wenn man auf der alten Semmering-Passstraße den Semmering überqueren wollte. Seit Ende des 13. Jahrhunderts war Schottwien Landes fürstliche Mautstelle und das hat der Gemeinde viel Ansehen und wirtschaftlichen Aufschwung beschert. Sogar der berühmte Karl Ritter von Geger war in Schottwien, Bürgermeister Wolfgang Krusitschka.
2: Karl Ritter von Geger hatte in Schottwien sein Baubüro und von hier aus hat er quasi sein Werk gestartet. Das heißt, wir gehören hier zur Weltkulturerbe-Region Semmering-Rax. Das heißt, wir sind sehr stolz, dass wir da die Gebirgsbahn haben, welche zum Weltkulturerbe ernannt wurde.
0: Auch wenn der Semmering ganz in der Nähe ist, der Sonnwendstein ist der Hausberg der Schottwiner.
1: 1523 Meter hoch und knapp neben dem Gipfel steht der gut sichtbare Sender Sonnwendstein. Am Nordhang liegt der Wallfahrtsort Maria Schutz.
2: Bis 2005 war der Sonnwendstein auch ein Skigebiet. Das war ein 50-jähriger Betrieb. Dann wurde der aufgelassen und jetzt ist es einfach ein herrliches Wandergebiet.
0: In Maria Schutz steht außerdem eine herrliche barocke Wallfahrtskirche.
2: Das Besondere an dieser Wallfahrtskirche ist, dass in der Mitte von der Wallfahrtskirche das Heilige Bründel ist und diese eigentlich die Kirche herumgebaut worden ist. Und wir haben gesagt, als Verein zur Förderung der Wallfahrt, wir müssen es noch attraktiver machen und haben dann 2020 eine Lourdesgrotte gebaut und zur Lourdesgrotte hin einen Prozessionsweg mit verschiedenen heiligen Figuren aus Marmor.
1: Das Wasser der örtlichen Heilquelle bei der Wallfahrtskirche Maria Schutz helfe vor allem bei Augenleiden. Also alle Sorgen, Ängste und Probleme können hier abgewaschen werden, heißt es, umgestellt. Stärkt dann wieder nach Hause zurückzukehren.
0: Das kann unser Moderator David Pearson auf jeden Fall gleich ausprobieren, wenn er mit dem Sommertourbus dort von 13 bis 16 Uhr in Maria Schutz vor dem Kirchenwirt Station macht. Gibt's übrigens auch großartige Krapfen.

0: Uhr. Radio Niederösterreich hier mit dem schnellsten Verkehrsservice im Land, Astrid Nentwich.
1: Ganz aktuell gerade hereingekommen, B20 Marizeller Straße zwischen St. Pölten Süd und St. Georgen. Radio Niederösterreich-Hörer melden in beiden Richtungen Stau nach einem Unfall. Ein Auto ist gegen einen Lichtmasten geprallt. Der Verkehr wird wechselweise angehalten.
0: Eine gute und vor allem sichere Fahrt.

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1: Schönen guten Morgen am Donnerstag, den 23. Juli. Löwe, die Sterne sind Ihnen gewogen. Sie könnten sich wie Hans im Glück fühlen.
2: Jungfrau, interessante Chancen könnten sich im Privatleben bieten. Nützen Sie sie.
1: Waage, Sie haben viel vor. Die Sterne sind auf Ihrer Seite. Sie werden Ihre Vorhaben erfolgreich durchsetzen.
2: Skorpion, zögern Sie nicht länger. Zeigen Sie Ihre Gefühle. Der Liebestern ist Ihnen gewogen.
1: Schütze, riskieren Sie nichts, auch wenn Sie noch so verlockende Angebote erhalten.
2: Steinbock, Sie stellen wieder einmal Ihr Organisationstalent unter Beweis. Der Erfolg gibt Ihnen recht.
1: Wassermann, die Finanzen könnten Kopfzerbrechen bereiten. Im Beruf aber haben Sie alles im Griff.
2: Fische, nehmen Sie nicht alles so persönlich. Kränken Sie sich nicht, wenn jemand Ihre Meinung nicht gleich akzeptieren will.
1: Widder, alles was mit Geld und Besitz zu tun hat, steht unter guten Sternen. Engagieren Sie sich, es wird sich bezahlt machen.
2: Stier, der Liebesstern strahlt hell. Eine vielversprechende Begegnung ist möglich.
1: Zwillinge, Mars verleitet zur Risikobereitschaft. Wählen Sie derzeit aber nur eher den sicheren Pfad.
2: Und noch Krebs, suchen Sie das Gespräch, neue interessante Perspektiven könnten sich ergeben.

0: Das ist Radio Niederösterreich um 8:08. Gleich geht's mit Florian Pehofer in den Donnerstagvormittag. Und da gibt's was für alle Spielefans.
1: Ja, Backgammon, wenn Ihnen das was sagt. Ich kenne mich bei den Regeln dann nicht so aus. Drum ist das auch gut für mich. Wir haben nämlich Leute begleitet, die bei der Backgammon WM teilnehmen in London und die erzählen uns ein bisschen, wie sie trainieren und um was da bei dem Spiel eigentlich geht.
0: Ja, ich habe da auch immer eher neidisch auf die Tische geschielt, wenn ich die irgendwo gesehen habe. Ja, wenn man es kann, ist das, glaube ich, ein schönes Spiel. Mehr drüber gleich im Vormittag. Jetzt noch ein paar der größten Hits aller Zeiten von meiner Wenigkeit, Roman Kreit. Jackie DeShannon, Put a Little Love in Your Heart. Gleich nach Susan Vega, Luca. Einen schönen Donnerstag.

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4: Die Trockenheit, sie macht sich an vielen Stellen bemerkbar. Flüsse wie die Donau führen deutlich weniger Wasser. In der Landwirtschaft rechnet man wiederum mit teils erheblichen Ernteausfällen. Es ist ein Problem, das ganz Europa betrifft. Ein internationales Forschungsnetzwerk hat sich jetzt angesehen, was die Trockenheit in Europa genau antreibt. Ruth Hutsteiner aus unserer Wissenschaftsredaktion. Was ist denn das Ergebnis? Warum ist es so trocken?
5: Die Analyse zeigt natürlich, dass die Trockenheit grundsätzlich ein Zusammenspiel von zu wenig Regen und zu viel Hitze ist. Genauer betrachtet ist der größere Treiber hinter der starken Trockenheit laut Forschung aber die Hitze. Je heißer es nämlich ist, desto durstiger wird die Atmosphäre und desto mehr Wasser entzieht sie Böden und Gewässern. Die Forscherinnen und Forscher erklären das sehr anschaulich anhand von frisch gewaschener Wäsche am Balkon. Bei 10 bis 15 Grad zum Beispiel trocknet sie ja eher langsam. Und bei 25 oder mehr Grad ist sie schnell trocken, auch im Schatten. Und das passiert im Prinzip auch in den Böden.
4: Okay, und was hat jetzt die Klimaerwärmung mit der Trockenheit zu tun?
5: Die Klimaerwärmung macht nicht nur lange und heiße Hitzewellen deutlich wahrscheinlicher, sondern verstärkt auch die Verdunstung erheblich. Das können die Forscher aus zahlreichen Daten und Modellen herauslesen. Wenn man jetzt konkret in die Landwirtschaft zum Beispiel schaut, die Böden sind dort so trocken, dass Mais, Kartoffel und andere Pflanzen kaum wachsen. Und laut Forschung sind solche extrem trockenen Böden mit dem Klimawandel mittlerweile 5 bis 11 Mal wahrscheinlicher geworden. Je nachdem, wo man in Europa gerade ist.
4: Berichtet Ruth Hutsteiner. In Braunau in Oberösterreich ist nach jahrzehntelangem Hin und Her eine Polizeistation in genau jenem Haus eröffnet worden, in dem einst Adolf Hitler geboren wurde. Die neue Nutzung hat eine Expertenkommission empfohlen, unter anderem mit dem Historiker Oliver Radkolb. In der Zeit im Bild 2 verteidigt er die Entscheidung, kein Museum zu errichten. Hitler und seine Familie seien nur kurz in diesem Haus gewesen, meint er.
6: Hier gibt es überhaupt keine Bezüge zum Nationalsozialismus. Das Monster Adolf Hitler war damals noch nicht existent. Aber, und das ist das große Problem, Geburtshäuser von Diktatoren haben etwas Mystisches. Sie sind ein Wallfahrtsort für Rechtsextreme, die Diktatoren huldigen. Das sehen wir in Italien bei Mussolinis Geburtsort genauso wie in Georgien bei Stalins Geburtsort. Und wenn Sie nach Nordkorea fliegen, dann erfahren sie dasselbe am Geburtsort von Kim Il-sung. Und genau diese Mythologie, dieses Besondere des Geburtsortes eines Diktators wollten wir brechen.
4: So der Historiker. Und noch kurz zum Sport. Beim Damen-Tennisturnier in Amstetten spielt die topgesetzte Österreicherin Julia Grabherr heute um den Aufstieg in das Viertelfinale. Die Vorarlbergerin trifft auf die Kroatin Iva Pavicic-Priomoraj. ORF 1 überträgt ab 11.50 Uhr live aus Amstetten. Und wir kommen jetzt zu den Radio Niederösterreich Wetteraussichten mit Flo Pehofer. Wechselhaft und windig geht's heute weiter.
2: Ja, mit einem Mix aus Wolken und Sonne, wobei es vor allem im Bergland meist den ganzen Tag lang bewölkt bleibt. Immer wieder kann es zudem auch leicht regnen. Der Wind, der wird stark bei Temperaturen zwischen 18 und 26 Grad. Derzeit messen wir 20 Grad in Mistelbach und Wiener Neustadt, 19 Grad sind es in Tulln, 18 Grad bei Ihnen daheim in St. Pölten. Morgen Freitag dominiert dann wieder der Sonnenschein. Es gibt aber auch viele Wolken im Waldviertel, kann es auch ein wenig Regen geben. Der Wind bleibt lebhaft bei erneut bis zu 26 Grad. Gleich 4 Minuten nach 9, Zeit für den schnellsten Verkehrsservice des Landes. Wir schauen nach Niederösterreich B20 Maria-Zeller-Straße zwischen St. Pölten Süd und St. Georgen. Radio Niederösterreich-Hörer melden da in beiden Richtungen Stau nach einem Unfall. Ein Auto ist gegen einen Lichtmast geprallt. Der Verkehr wird wechselweise angehalten.
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2: Mit Flo Pehofer, schön, dass Sie da sind und egal, ob Sie jetzt das erste Heferl Kaffee in der Arbeit sich gönnen oder Sie gerade daheim die Fenster aufmachen, gescheit durchlüften. Die beste Musik für Ihren Vormittag, die gibt's hier. Gleich gibt's diesen 70er-Kracher von Earth, Wind and Fire, Fantasy, die Boxrocker Sisters und John Farnham sind auch noch dabei. Den Start, den macht jetzt aber Phil Collins und Dance into the Light. Schönen Donnerstag mit Radio Niederösterreich und den größten Hits aller Zeiten.

0: Kulthit aus den 80ern. John Farnham und Your The Voice für Ihren Donnerstagvormittag.
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0: Das Ritterfest in Kirchschlag in der buckligen Welt, das findet bei der Burgruine am Samstag und Sonntag jeweils ab 9 Uhr statt. Und im Stift Lilienfeld, da werden die Lilien beim Fest gefeiert, David Pearson.
2: Natürlich kann man Lilien kaufen. Es gibt aber auch einen Handwerksmarkt, ein Kinderprogramm, Kulinarisches und Live-Musik. Am Samstag ab 14 Uhr, am Sonntag ab 11 Uhr. An dem Tag hält Radio Niederösterreich Gärtner Hannes Käfer um 13.30 Uhr einen Vortrag. Singer-Songwriter Philipp Griesler spielt am Samstag um 19.30 Uhr mit seiner Band im Arkadenhof Hafnerberg in Altenmarkt an der Triesting im Bezirk Baden. Dolce Vita beim Weingut Glatzer in Göttlesbrunn bei Schweinsbraten und Amore. Es gibt die kulinarischen heurigen Klassiker, aber auch Pizza und natürlich den Wein vom Weingut. Von Freitag bis inklusive Montag. Lassen Sie sich und Ihr Auto segnen am Sonntag um 14 Uhr bei der Christophoruspfarre in Sigmundsherberg im Bezirk Horn. Weitere Veranstaltungshinweise finden Sie auf noe.orf.at unter den Tipps.

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0: Also bei der Nummer, da fühlt sich der Donnerstagvormittag gleich an wie ein Wochenende. Smokey und For a Few Dollars More, das ist Radio Niederösterreich. Am Donnerstag der Blick auf die Straßen und einer Meldung aus dem Burgenland. Vorsicht auf der A3 der Südautobahn Richtung Eisenstadt. Kurz vor dem Knoten Eisenstadt, da liegt ein Kotflügel am rechten Fahrstreifen. Da also ein bisschen vorsichtiger fahren, sonst aber alles gut, auch in Niederösterreich. Das Radio Niederösterreich Wetter, ja, einige Wolken, ein bisschen Sonnenschein, so geht's heute untertags weiter. Am dichtesten bewölkt ist es dabei im Bergland, kleinere Regenschauer kann es aber überall geben. Der Wind, der wird lebhaft, bei Temperaturen von bis zu 26 Grad, aktuell messen wir schon 20 Grad in Bruck an der Leiter, 19 Grad sind es in Stockerau, 18 in Horn. Morgen am Freitag gibt es dann eigentlich meist den ganzen Tag lang einiges an Sonnenschein, nur im Bereich der Voralpen sind die Wolken bis Mittag etwas dichter. Bei weiter lebhaftem Wind gibt es Temperaturen zwischen 18 und 26 Grad. So, und jetzt lehnen wir uns ein bisschen zurück. Genießen den Sommer, heute schwitzt man auch nicht einmal dabei. Schönen Donnerstag mit Laidback und Sunshine Reggae.
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0: Hey Süßer, ja, das können Sie heute noch Ihrem Liebsten sagen oder Sie sagen es unserem David Pearson, der freut sich nämlich schon auf Sie. Radio 30 Orte an 30 Tagen, das ist das Motto unserer Sommertour und einer dieser Orte ist die Gemeinde Schottwien im Bezirk Neunkirchen und da sind wir heute mit unserem blau-gelben Sommertourbus. Gastgeber ist unser Moderator David Pearson. Wo wird denn der Bus parken?
1: In Maria Schutz vor dem Kirchenwirt. Das ist oberhalb von Schottwien. Wir sehen quasi von oben auf Schottwien. Auch zur S6 und die Spannbetonbrücke sehen wir von hier aus. Die ist übrigens 130 Meter hoch und 632 Meter lang. Hier in Schottwien wird die Brücke auch Bröselbrücke genannt. Wie es dazu gekommen ist, das werde ich einen Zeitzeugen fragen. Außerdem werden wir uns die Wallfahrtskirche Maria Schutz näher anschauen und beim Kirchenwirt vorbeischauen. Dort gibt es nicht nur die berühmten riesengroßen Klosterkrapfen, sondern dort schlafen auch jedes Jahr, wenn am Semmering die Damen-Ski-Weltcup-Rennen sind, die Rennläuferinnen.
0: Also schlafen, wo auch Sportpromis übernachten. Unsere Radio Niederösterreich Sommertour heute aus Schottwien. Um 13 Uhr geht's wieder los. 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

muss fix dabei sein bei den größten Hits aller Zeiten. Steve Winwood und Higher Love, und die Nummer gehört auch dazu. Sie hat in den 90ern meinen Discman so richtig zu glühen gebracht. Hanson mit M-Bop gibt's gleich. Davor noch Musik aus Österreich.

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6: Im Konflikt zwischen dem Iran und den USA am Persischen Golf tut sich eine neue Front auf, und zwar am Roten Meer. Die mit dem Iran verbündeten Houthis im Jemen haben dort zwei saudische Tanker angegriffen. Ein Schiff brennt, Hartmut Fiedler berichtet.
7: Die Houthi-Miliz im Jemen hat dem Nachbarland Saudi-Arabien eine Seeblockade angedroht, sprich eine Sperre der Meerenge an der Südspitze des Roten Meeres. Und gestern Abend haben die Houthis zwei saudische Tanker mit Drohnen und Raketen beschossen. Die Route über das Rote Meer ist eine wichtige Alternative für Schiffe, die die Straße von Hormuz im Persischen Golf wegen des Krieges meiden. Für Saudi-Arabien besonders wichtig für den Export von Öl. Die Auseinandersetzungen im Persischen Golf gehen ebenfalls weiter. Die USA haben in der Nacht neuerlich iranische Stellungen angegriffen, wie jedes Mal seit 1,5 Wochen.
6: Der Unmut in der Causa rund um den Wiener Wirtschaftskammerchef Walter Ruck wird immer größer. Zwar sind die ÖVP-Wirtschaftsspitzen weiter loyal gegenüber Ruck, bei den Funktionären sieht das aber anders aus. Einige von ihnen fordern offen seinen Rücktritt. Kinder und Jugendliche, die nicht ausreichend Deutsch können, um dem Unterricht zu folgen, werden als außerordentliche Schülerinnen und Schüler in separaten Deutschförderklassen oder auch in eigenen Förderkursen unterrichtet. Zuletzt waren es österreichweit rund 48.000 Kinder und Jugendliche. Im Schuljahr 2022/2023, da waren es noch halb so viele. Und jetzt zeigt sich, trotz Förderung sind die betroffenen Kinder mindestens einmal sitzen geblieben. Viktoria Waldhäusl mit den Einzelheiten.
8: Rund 22% aller Kinder und Jugendlichen, die wegen mangelnder Deutschkenntnisse separate Förderklassen oder Kurse zusätzlich zum regulären Unterricht besucht haben, mussten die Schulstufe wiederholen. Fast jede vierte Schülerin bzw. jeder vierte Schüler mit außerordentlichem Status fällt also durch, wie die Austria Presseagentur berichtet. Dazu Bildungsforscherin Susanne Schwab von der Uni Wien.
9: Ich denke, die Zahlen zeigen einfach deutlich, dass wir ein Problem mit Sprachförderung in Österreich haben. Deutschförderklassen sind nicht der richtige Weg zu einer effektiven Förderung.
8: Das von den NEOS geführte Bildungsministerium plant für das kommende Schuljahr, den Aufstieg mit nur mangelhaften Deutschkenntnissen zu erleichtern. Außerdem sollen Schulen selbst entscheiden können, ob sie jene mit Förderbedarf in separaten Klassen oder auf integrativere Art unterrichten.
6: In Wiener Neustadt wird erstmals ein Batterie-Großspeicher gebaut. In der Region gibt es nämlich, wie in vielen Regionen Niederösterreichs, immer mehr PV-Anlagen und Windräder. Dadurch kommt es regelmäßig zu Erzeugungsspitzen. Der Speicher soll das Stromnetz stabilisieren und Strom dann abgeben, wenn er gebraucht wird. Und wir kommen jetzt zu den Radio Niederösterreich Wetteraussichten mit Flo Pehofer. Heute ist beim Wetter fast alles dabei.
4: Genau, gibt eine Mischung aus Wolken und Sonne. Vereinzelt kann es auch Schauer geben. Vor allem im Bergland ist heute die Wolkendecke dichter. Es wird ein kräftiger Wind mit Böen von bis zu 60 Kilometern pro Stunde. Die Temperaturen, die sind gedämpft und erreichen zwischen 18 und 26 Grad. 21 Grad messen wir derzeit in Wien. 20 sind es in Stockerau, 19 in St. Pölten oder Melk. Morgen am Freitag ist es dann wechselnd bewölkt mit längeren sonnigen Phasen. Vereinzelt sind auch kurze Regenschauer wieder möglich, vor allem im südlichen Bergland und im Waldviertel. Der Wind, der bleibt so lebhaft bei bis zu 26 Grad. Kurz nach 10, der Blick auf die Straßen, da sind wir auch schnell fertig. Sie kommen derzeit ohne Störungen voran.
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4: Gruß an die Strände in Bibione, Kaorle, Lignano oder Jesolo. Vielleicht sind Sie ja mit der ORF Niederösterreich-App dabei. Jetzt gibt es einen kleinen musikalischen Gruß hier, ist aber auch für alle Daheimgebliebenen. Mit dem Eros geht es nicht nur im Urlaub, sondern auch in der Arbeit. Gleich viel leichter von der Hand. Dovece Musica macht den Start in die Stunde. Ich bin Flo Peofer und das sind die größten Hits aller Zeiten auf Radio Niederösterreich.

0: Auf Disco, Gloria Gaynor und Never Can Say Goodbye. Das ist der Donnerstagvormittag auf Radio Niederösterreich. Ja, egal wo man hinsieht, jetzt fällt es auch schon all jenen auf, die gar keinen grünen Daumen haben, so wie mir. Es ist überall trocken. Ja. Es fehlt ausgiebiger Regen und auch wenn es diese Woche ein bisschen weniger heiß war und ein paar Regentropfen immer wieder dabei waren, das war im wahrsten Sinne des Wortes nur ein Tropfen auf dem heißen Stein. Astrid Nettwig aus unserer Radio Niederösterreich Wetterredaktion.
1: In der Landwirtschaft ist der Regen dringend nötig und auch wir Hobbygärtner sehnen uns schon danach. Der Wind verschärft die derzeitige Trockenheit noch zusätzlich. Neu gesetzte Jungbäume oder Hecken müssen bewässert werden, sonst sind sie kaputt. Der Gugerutz am Acker dreht bei der Trockenheit und bei den höheren Temperaturen die Blätter ein. Derzeit sind die Kolben schon gut ausgebildet, die Körner milchig. Hier wäre Wasser von oben sehr hilfreich. Auch die Zuckerrüben bräuchten dringend Regen, um gut zu wachsen. Heute und morgen sind noch ein paar Regenschauer möglich. Ergiebig fallen die aber nicht aus. Ab Samstag wird es wieder hochsommerlich. Temperaturen bis etwa 30 Grad und viel Sonnenschein. Am Sonntag wird es dazu schwül. Gewitter sind möglich, auch am Montag. Aber Gewitterregen mit viel Wasser in kurzer Zeit, das soll's dann doch nicht sein. Eher ein langer, langsamer Landregen. Der ist aber in den nächsten Tagen definitiv nicht in Sicht.
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0: Shakin' Stevens und die großartige Bonnie Tyler, A Rockin' Good Way. Das ist der Donnerstagvormittag auf Radio Niederösterreich. Zeit für einen Blick auf die Straßen. Wir schauen nach Wien, auf der Grünbergstraße. Da gibt es statt einwärts Stau und bis zu 10 Minuten Zeitverlust vor der Baustelle bei der Schönbrunner Brücke. Sonst kommen Sie aber überall gut voran. Das Radio Niederösterreich Wetter. Heute gibt es einen Mix aus Sonne und Wolken. Und am Nachmittag sind vor allem im Bergland einzelne kurze Regenschauer möglich. Höchstwerte liegen etwa zwischen 18 und 26 Grad. Derzeit messen wir 22 Grad in Gensandorf, 21 Grad in Wiener Neustadt, 20 Grad in Wieselburg, 18 Grad bei Ihnen daheim in Zwettl. Morgen am Freitag dominiert dann wieder eher der Sonnenschein. Es gibt aber auch viele Wolken im Waldviertel. Kann es ein wenig Regen geben. Der Wind, der bleibt lebhaft bei erneut bis zu 26 Grad.
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0: Also den Ohrwurm, den wir auch den ganzen Tag haben. Breaking Up is Hard to Do, Neil Sedaka auf Radio Niederösterreich am Donnerstagvormittag. Ja, und wenn Sie im Sommer sagen, na, also so Strand, Meer, Cluburlaub, das ist nicht so meins, warum nicht einfach einen Städtetrip machen? Das ist auch im Sommer jetzt keine Seltenheit mehr. Da gibt es auch immer ganz viel zum Sehen, unter anderem auch einige Schlösser noch regierender Monarchen, zum Beispiel in England oder den Niederlanden. Die besten Reisetipps für Royal-Fans hat unser ORF-Adelsexperte Ansgar Gersmann für Sie zusammengefasst.
1: Ab dieser Woche kann man beispielsweise in Den Haag Schloss Nordeinde besuchen. Für gewöhnlich arbeitet hier König Willem Alexander. Bereits seit einigen Tagen hat Buckingham Palace in London seine Tore geöffnet. Autorin Katrin Bartenbach schwärmt im Podcast Alles Adel hingegen für Schloss Balmoral.
2: War ich einer der Ersten, die da irgendwie auch diese Führung gebucht haben, weil einfach die Landschaft auch so herrlich ist. Und ich habe so richtig den Geist der alten Queen noch gespürt, wie sie da in ihrem Arbeitszimmer sitzt und über die Highlands guckt und dabei die roten Boxen irgendwie durchgeht. Und das fand ich was sehr Besonderes und ich mag die Schotten auch sehr gerne.
1: Katrin Bartenbach hat einen Reiseführer geschrieben. Auf fast 300 Seiten findet man neben Schlössern und Museen in ganz Europa auch Hotels, Läden und Geschäfte sowie Restaurants, in denen man durchaus die Chance hat, einen Royal zu treffen, beispielsweise in Schweden.
2: Dieser Theatergrill ist einfach quasi das Theaterrestaurant in der Nähe des Königlichen Theaters.
1: Besonders der Mann der Kronprinzessin ist hier in Stockholm öfter zu Gast.
2: Tatsächlich, Daniel kommt am liebsten nicht mit Victoria, sondern mit seinen Buddies. Und dann sitzen sie da so mal ein bisschen und entspannen sich.
1: Die kommenden Wochen verbringt Katrin Bartenbach selbst in London. Sie zeigt dann Interessierten ihre Geheimtipps.
0: Ich habe schon geschaut, der Bierkönig am Ballermann ist kein royales Reiseziel, falls Sie sich gefragt haben. 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

Es ist eine der spannendsten Fragen der Musikgeschichte. Um wen geht es eigentlich bei diesem Song? You're So Vain von Carly Simon. Geht's um Mick Jagger oder Hollywood-Legende Warren Beatty oder Musikmogul David Geffen? $50.000 sind ihr da schon mal geboten worden, sie verrät's einfach nicht. Ja, es gibt halt so Dinge, die immer ein Geheimnis bleiben. Kein Geheimnis ist aber, dass die Nummer fix dabei ist bei den größten Hits aller Zeiten. Carly Simon mit You're So Vain. Schönen Donnerstag mit Radio Niederösterreich.

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6: In den USA hat das Repräsentantenhaus zusätzlichen Mitteln für das amerikanische Militär und den Krieg im Iran zugestimmt. Gegen die Stimmen der Demokraten und auch mit Protesten im Parlament. Markus Müller berichtet.
7: Es wäre das in Zahlen höchste Militärbudget der amerikanischen Geschichte. 1,15 Billionen US-Dollar sind für das nächste Jahr vorgesehen. Ein Plus von gut einem Viertel gegenüber dem, was im heurigen Budget für die Verteidigung eingeplant war. Das Militär brauche eine Investition von historischem Ausmaß, erklärt Verteidigungsminister Pete Hegseth.
8: The military requires a generational investment to deliver on peace through strength.
7: So könne Frieden durch Stärke geschaffen werden, sagt er. Bei der Anhörung hat Hegseth auch die bisherigen Kosten des Krieges gegen den Iran bekannt gegeben. Sie liegen demnach bei 37,5 Milliarden Dollar. Jetzt muss noch der Senat zustimmen. Dort dürfte die Abstimmung allerdings äußerst knapp werden.
6: Bei einer Übung auf dem Truppenübungsplatz Ramsau bei Molln in Oberösterreich hat ein Leuchtkörper des Bundesheeres gestern Abend einen Wiesen- und Waldbrand ausgelöst. 7 Feuerwehren mussten ausrücken, um die Flammen zu löschen. Diese haben sich nämlich rasch auf eine Fläche von 500 Quadratmetern ausgebreitet. Der Klimawandel erwirkt sich nicht nur auf den Donautourismus aus, über den wir heute schon öfter berichtet haben, sondern generell auf den Tourismus in Niederösterreich. So versuchen immer mehr Wintersportorte, ihre Angebote breiter aufzustellen. In Mönchkirchen am Wechsel im Bezirk Neunkirchen beispielsweise setzt man deutlich stärker auf den Sommer. Jürgen Winterleitner mit den Einzelheiten.
9: Mountaincards, Wanderwege und ein Frühstück am Sessellift sollen zum Beispiel zusätzliche Gäste nach Mönchkirchen bringen. Die Zahl der Sommerbesucher ist innerhalb von 10 Jahren um mehr als 50% gestiegen. Zuletzt sind mehr als 60.000 Besucher im Sommer gezählt worden. Wirtschaftlich bleibt der Winter aber weiterhin entscheidend, sagt Ralf Eisenhut, Geschäftsführer der Erlebnisalm Mönchkirchen.
10: Vom Umsatz sind wir natürlich winterlastig. Wenn Sie das letzte Geschäftsjahr betrachten, haben wir 75% des Umsatzes ist auf den Winter zurückzuführen und 25% auf den Sommer.
9: Künftig sollen Schneeangebote und schneeunabhängige Aktivitäten noch flexibler kombiniert werden. Damit will sich der Standort besser auf kürzere und schwerer planbare Wintersaisonen einstellen.
6: Ein 18-Jähriger ist gestern Nachmittag in der Nordkette oberhalb von Innsbruck tödlich verunglückt. Er und 2 weitere Ungarn haben die Orientierung verloren. Beim Abstieg ist der 18-Jährige dann 150 bis 200 Meter in die Tiefe gestürzt. Ein Notarzt konnte nur noch den Tod feststellen. Wir kommen jetzt zu den Radio Niederösterreich Wetteraussichten mit Flo Pehofer. Ja, heute gibt's Sonne und Wolken.
5: Dazwischen können auch ein paar Regentropfen mit dabei sein. Derzeit messen wir 22 Grad in Wiener Neustadt, 21 Grad sind es in Wieselburg, 18 in Zwettl. Immer wieder sonnige Phasen im Bergland, bleibt's heute stärker bewölkt. Der Wind, der wird recht kräftig, die Temperaturen, die bleiben mit maximal 18 bis 26 Grad eher gedämpft. Morgen gibt's dann mehr Sonne, dazwischen tauchen aber auch Wolkenfelder und einzelne Schauer auf. Noch einmal 18 bis 26 Grad. Ab Samstag gibt es dann wieder Badewetter. Gleich 4 Minuten nach 11, Zeit für den schnellsten Verkehrsservice des Landes. In Niederösterreich schaut's gut aus. In Wien dauert's länger auf der Grünbergstraße statt einwärts. Da gibt's Stau. Bis zu 10 Minuten Zeitverlust vor der Baustelle bei der Schönbrunner Brücke.
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5: Mit den größten Hits aller Zeiten und dem neuen Song von der Meierin. Haben's vielleicht auch schon bald am Mittagsweckerl Schmiermittel Butter. Ist da gleich am Start. Den Beginn. Den machen aber jetzt die Teenie-Schwärme der 90er. Take that and pray. Ich bin Flo Peofer, wünsche einen Donnerstag mit Radio Niederösterreich.

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1: Und das machen wir in dieser Woche mit unserer lieben Kollegin Barbara Karlich. Sie hat sich da voll und ganz den 80ern verschrieben. Ihre Zeit, sagt sie. Ja, und was auffällt, Barbara, viele deiner Lieblingslieder haben ja irgendwie damit zu tun, dass du verliebt warst.
2: Irgendwann war ich verliebt, wirklich Hals über Kopf, in einen Tiroler. Und ich habe in meinem Leben nie so einen schönen Liebesbrief geschickt und geschenkt bekommen wie von diesem Tiroler. Das war irgendwie Ende der 80er, Anfang der 90er Jahre. Und der hat dann in diesem Brief ein Lied von Eurythmics erwähnt, nämlich Miracle of Love, ja, also dieses Wunder der Liebe. Miracle.

0: Dieses Lied, wenn ich das höre, ich schwöre, mein Herz bleibt mir kurz stehen. Also das ist so art, was ein Lied bewirken kann. Also vielleicht im Guten wie auch im Schlechten. Also mich triggern oder berühren Lieder halt ganz einfach immer im Positiven. Aber dieses Lied, dieses Miracle of Love in Eurythmics, das ist halt einfach das überdrüber Liebeslied für mich.
1: Naja, dann lassen wir dich in Liebeserinnerungen schwelgen. Das Wunder der Liebe, The Miracle of Love von den Eurythmics.
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6: Radio Niederösterreich ist da um 11:30 mit dem schnellsten Verkehrsservice des Landes und einer wichtigen Meldung aus Niederösterreich. A1 Westautobahn Richtung Salzburg zwischen Losdorf und Melk ist nach einem Unfall nur die linke Fahrspur frei. Der Stau baut sich hier langsam auf. Und noch ein Blick nach Wien. Auf der Grünbergstraße gibt es statt einwärts Stau und bis zu 10 Minuten Zeitverlust vor der Baustelle bei der Schönbrunner Brücke. Das Radio Niederösterreich Wetter, einige Wolken, ein bisschen Sonne, so geht es heute untertags weiter. Am dichtesten bewölkt ist dabei im Bergland, kleinere Regenschauer kann man aber überall nicht ganz ausschließen. Der Wind, der weht lebhaft bei Temperaturen von bis zu 26 Grad. Derzeit messen wir 21 Grad in Poisdorf, 20 Grad in Melk und 18 Grad aktuell in Reichenau an der Rax. Morgen am Freitag gibt es dann eigentlich meist den ganzen Tag lang Sonnenschein, nur im Bereich der Voralpen sind einige Wolken da bis Mittag, da ist so ein bisschen dichter. Bei weiter lebhaftem Wind gibt es dann Temperaturen zwischen 18 und 26 Grad.
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6: Jetzt heißt's Troppo bella per restare sola. Zu schön, um alleine zu sein. Na, seht's? Drum verbringen Sie und ich heute gemeinsam den Vormittag hier auf Radio Niederösterreich. Passt doch perfekt. Ich bin Flo Peofer und das sind Inno Viangeli.

0: Radio Niederösterreich am Donnerstagvormittag mit den Pointer Sisters und Jump. Ja, für viele ist es das Spiel auf der Unterseite eines Schachbretts, bei dem man die Regeln nicht kennt. Für viele hat es aber absoluten Suchtfaktor. Die Rede ist von Backgammon, das Würfel- und Strategiespiel. Das hat ganz viele Fans. Für einige von ihnen ist es sogar ein echter Leistungssport. Im August treffen sich die besten Backgammon-Spielerinnen und Spieler der Welt zur Teamweltmeisterschaft in London. Und unsere Reporterin Heidi Heinzel hat die österreichischen Champions vorab schon beim Training begleitet.
1: Der Tennispoint Vienna im Dritten ist einer der Orte in Wien, wo aktuell schon fleißig trainiert wird. Wir haben das Spiel jetzt vor uns aufgebreitet. Es besteht aus einem Spielfeld mit verschiedenen Dreiecken drauf, insgesamt 30 runden Spielsteinen und zwei Würfeln. Einer der Spieler am Tisch ist Mario Latzer. Er ist einer von insgesamt 4 Großmeistern in Österreich. Wofür trainierst du denn aktuell überhaupt?
2: Aktuell trainiere ich für die Teamweltmeisterschaft, die Ende August in London stattfindet. Und danach, 2 Wochen später, finden die Grandmaster Challenge in Oslo statt. Auch da möchte ich mitspielen.
1: Wie funktioniert dieses Spiel eigentlich überhaupt? Wie kann man das Anfängern erklären?
2: Das Spiel ist eine erweiterte Form von Mensch ärgere dich nicht, nur dass es aus mehr Spielfeldern und mehr Spielsteinen besteht. Aber Ziel ist es, ähnlich wie bei Mensch ärgere dich nicht, alle seine Spielsteine in sein Heimfeld zu bringen und dann abzutragen. Der zuerst alle abgetragen hat, der hat gewonnen.
1: Gespielt wird heute auch von Christian Alfons. Er ist der Vizeobmann des österreichischen Backgammon-Vereins. Was fasziniert dich denn so an diesem Spiel?
3: Es ist grundsätzlich die Mischung aus Zufall und Strategie, Wahrscheinlichkeiten, mathematische Berechnungen. Das kann man lernen, das kann man trainieren. Aber grundsätzlich ist immer der Spaß im Vordergrund.
1: Wie bist du denn zu diesem Spiel gekommen?
3: Ehrlich gesagt, das weiß ich nicht mehr. Das ist so lange her. Ich kann mich nur erinnern, dass ich bereits als Teenager am Strand in Griechenland gegen oder mit den Griechen Backgammon gespielt habe. Und Drinks halt.
1: Und das Spiel generell ist ein sehr altes Spiel, oder? Das hat viel Geschichte.
3: Ja, es ist das wahrscheinlich älteste Brettspiel der Menschheitsgeschichte. Ist mindestens 5000 Jahre alt und wird derzeit von hunderten Millionen auf der ganzen Welt gespielt.
1: Ihr habt schon erwähnt, es stehen jetzt wichtige Wettbewerbe bevor, unter anderem auch die Teamweltmeisterschaft. Mario Latzer, wie kann man sich das vorstellen?
2: Gespielt wird ähnlich wie bei der Fußball-Weltmeisterschaft zuerst die Gruppenphase. Die zwei Besten steigen dann auf und der Beste gewinnt zum Schluss.
1: Und ihr seid dieses Jahr zuversichtlich, kann man sagen?
2: Ja, wir waren schon Weltmeister und wir fahren jedes Jahr zuversichtlich hin. Und dieses Jahr schicken wir auch so ziemlich die stärkste Mannschaft, die Österreich zu bieten hat.
0: Bitte, beim Fußball ist es Spanien, beim Backgammon vielleicht Österreich. Warum nicht? Jetzt schon mal auf jeden Fall viel, viel Erfolg für die WM.

0: Radio Niederösterreich am Donnerstagvormittag, wo jetzt gleich das Herz aller 80er Filmfans eins macht.
1: Gagan, Gagan, Gagan.
0: Oh ja. Aus dem Film Dirty Dancing gibt's gleich 80er Kult von Bill Medley und Jennifer Warnes, The Time of My Life. Davor aber auch ein richtiger Klassiker. Tina Turner mit Not Bush City Limits

0: Die Gemeinde Fussach befindet sich am südlichen Ufer des Bodensees in Vorarlberg. Sie wurde bereits im 9. Jahrhundert urkundlich erwähnt und war im Mittelalter einer der wichtigsten Warenumschlagsplätze im Bodenseeraum. 1854 ereilte eine Brandkatastrophe die Gemeinde. Viele Häuser und die Kirche brannten ab. Nach dem Wiederaufbau musste die Kirche bald erneut renoviert werden und Mitte des 20. Jahrhunderts wurde sie wegen Baufälligkeit abgebrochen und ein moderner Kirchenraum errichtet und in engem Kontakt mit Künstlern und Künstlerinnen gestaltet.
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2: Ab Oktober gibt es für Großgeräte bis zu 10 Jahre lang ein Recht auf Reparatur. Der aktuelle Radiotest zeigt, Radio Niederösterreich ist regionaler Spitzenreiter. Wechselhaft und windig ist das Wetter heute. Zum Journal um 12 begrüßt sie Manuela Madl. Die Waschmaschine geht nicht mehr, der Geschirrspüler ist kaputt, oft zahlt sich eine Reparatur derzeit nicht aus. Das soll sich ab Herbst ändern. Mit dem Recht auf Reparatur sollen Konsumenten Geld sparen können. Wie das funktioniert, Gerhard Janser hat nachgefragt.
3: Reparieren statt wegwerfen, dafür soll es ab 1. Oktober Anreize geben, denn das Recht auf Reparatur tritt in Kraft. Hersteller sind dann verpflichtet, Haushaltsgeräte auch nach Ablauf der gesetzlichen Gewährleistung zu reparieren. Und zwar zu einem angemessenen Preis, heißt es aus den Werkstätten.
4: Außerhalb der Gewährleistung müssen Hersteller zukünftig 7 bis 10 Jahre lang reparieren. Hersteller müssen über diese Reparaturmöglichkeiten informieren. Sie müssen auch Richtpreise zukünftig für Reparaturen anbieten.
3: Dafür gibt es ein Reparaturformular, aus dem Mangel und Preis hervorgehen sollen. Das Recht auf Reparatur gilt künftig für Waschmaschinen, Kühlschränke oder Geschirrspüler, nicht aber für Kleingeräte wie Kaffeemaschinen oder Toaster.
2: In den Sommerferien wird die Kinderbetreuung für berufstätige Eltern oft zur Herausforderung. Durchschnittlich eine Woche im Jahr verbringt jedes Kind laut Arbeiterkammer in einem Feriencamp. Einheitliche und verpflichtende Qualitätsstandards gibt es aber nicht. Eine aktuelle Anfragebeantwortung von Familienministerin Claudia Bauer von der ÖVP an die Grünen zeigt, ändern dürfte sich daran vorerst nichts. Viktoria Waldhäusl mit den Details.
5: Die Grünen beziehen sich auf die Bundesstelle für Sektenfragen und warnen vor vermehrten Kinderbetreuungsangeboten mit einem, Zitat, esoterischen, freikirchlichen oder auch sozialutopischen Hintergrund. In ihrer Anfragebeantwortung verweist Familienministerin Claudia Bauer von der ÖVP auf einen online abrufbaren Leitfaden, mit dem Organisationen ein Kinderschutzkonzept selbst ausarbeiten können. Und sie nennt ein Gütesiegel, das die Qualitätssicherungsstelle Kinderschutzkonzepte bis dato an 12 Organisationen vergeben hat. Dieses ist aber nicht verpflichtend. Mehrere Jugendorganisationen, darunter Kinderfreunde, Pfadfinder und Jungschar, haben zuletzt verpflichtende Kinderschutzkonzepte gefordert. Von der Familienministerin wurde das aber abgelehnt, mit dem Argument, dass der bürokratische Aufwand für kleinere Vereine zu groß sei.
2: Im Irankrieg ist kein Ende in Sicht und nun verschärft sich die Lage weiter. Dem Iran nahestehende Houthi-Rebellen sollen 2 Öltanker angegriffen haben. Wie die USA darauf reagieren, berichtet gleich das Radio Niederösterreich Mittagsmagazin mit Veronika Keitzer. Von Tag zu Tag wächst die Kritik am Wiener Wirtschaftskammerpräsidenten Walter Ruck. Postenschacher, Freundalwirtschaft und sexistische Aussagen, protokolliert nach einem Tonmitschnitt in kleiner Runde, erhöhen den Druck, Konsequenzen zu ziehen. Volker Obermeier berichtet.
6: Im Fall Ruck hat sich nur noch SPÖ-Chef Vizekanzler Andreas Babler geäußert. Sein Parteifreund, der Wiener Bürgermeister Ludwig, steht weiter zum Wiener Wirtschaftskammerchef. Ludwigs Position wollte Babler nicht kommentieren. Inhaltlich schieße er sich den Aussagen von SPÖ-Frauenchefin und Ministerin Holzleitner an.
7: Seit der Herrenrunden, wo nicht auf Augenhöhe diskutiert wird, gleichberechtigt, die sind vorbei. Alle anderen Konsequenzen soll man dort fragen, wo sie hingehören, in die ÖVP Wien und in die Wirtschaftskammer Wien und nicht auf der Bundesebene.
6: Aus den Reihen der Volkspartei hat Markus Wallner Ruck kritisiert, wenn auch nicht zum Rücktritt aufgefordert. Der Landeshauptmann von Vorarlberg und derzeit Chef der ÖVP-dominierten Landeshauptleutekonferenz sagte gegenüber mehreren Zeitungen, die Causa helfe der Partei nicht. Es wirke alles miteinander sehr chaotisch.
2: Der verurteilte Attentäter von Villach ist in Justizanstalt Stein verlegt worden. Laut einem Bericht der Kleinen Zeitung dürfte der als hochgefährlich geltende 24-Jährige schon Mitte Juli nach Niederösterreich gebracht worden sein. Grund für die Verlegung dürfte sein, dass der 24-jährige Islamist aus Syrien in der Justizanstalt Klagenfurt immer wieder für gefährliche Zwischenfälle gesorgt hat, weil er Alltagsgegenstände als Waffen zweckentfremdet hat. Der 24-Jährige hatte im Februar vor einem Jahr in der Villacher Innenstadt wahllos auf Jugendliche und junge Männer eingestochen und dabei einen 14-jährigen Schüler getötet. Zu einem dreisten Diebstahl ist es diese Woche in Nonndorf im Bezirk Gmünd gekommen. Unbekannte dürften in der Nacht auf Dienstag 150 bis 200 Kilogramm Fisolen von einem Feld gestohlen haben. Darüber berichtet auch der Kurier. Der betroffene Landwirt will den Fall der Polizei melden, rechnet aber kaum mit einer Aufklärung des Falls. Stattdessen plant er, das Feld künftig mit Videokameras zu überwachen. Was der Landwirt dazu sagt, hören Sie heute bei uns im Radioclub bei Julia Schütze. Radio Niederösterreich ist regionaler Spitzenreiter im Bundesland. Das zeigen die Daten der aktuellen Radiotests für den Beobachtungszeitraum Juli 2025 bis Juni 2026. Radio Niederösterreich erreicht im Wochendurchschnitt von Montag bis Freitag 434.000 Hörerinnen und Hörer im Sendegebiet. Sophia Nastasiewicz mit den Details.
8: In Niederösterreich selbst nutzten im Schnitt 296.000 Menschen das Programmangebot des Senders. Bei der wichtigsten Zielgruppe der über 35-Jährigen ist Radio Niederösterreich der beliebteste Regionalsender mit 23 von 100 gehörten Radiominuten im Bundesland. Der Marktanteil des erfolgreichsten Privatsenders liegt in Niederösterreich in dieser Zielgruppe bei 14%. Mit seinem Radioangebot erreicht der ORF österreichweit täglich von Montag bis Sonntag knapp 4,5 Millionen Menschen und damit mehr als die Hälfte der Gesamtbevölkerung ab 10 Jahren. Bei den über 35-Jährigen liegt der Marktanteil aller ORF-Radios in Niederösterreich im Wochendurchschnitt von Montag bis Freitag bei 68%. Der Wert aller privaten Mitbewerber zusammen liegt in dieser Zielgruppe in Niederösterreich aktuell bei 31%.
2: Am Nachmittag ist es wechselhaft, Veronika Keitzer mit den Radio Niederösterreich-Wetteraussichten.
9: Ja, Sonne wechselt dann mit Wolken. Hin und wieder tauchen teils gewittrige Regenschauer auf. Im Bergland bleibt es am stärksten bewölkt, mit insgesamt auch den meisten Schauern. Und es weht teils starker Nordwestwind. Die Temperaturen bleiben noch gedämpft bei maximal 18 bis 26 Grad. Bis zu 26 Grad erwarten uns auch morgen. Zu Beginn überwiegt noch die Sonne, tagsüber tauchen aber Wolkenfelder auf, die vor allem im Most- und im Waldviertel kurze Schauer bringen können. Zum Abend hin klart es dann aber überall wieder auf. Und am Wochenende erwartet uns in den meisten Regionen sommerliches Badewetter. Die aktuellen Messwerte in Niederösterreich: heiter ist es in Zwettl bei 21 Grad, St. Pölten 21 Grad, bedeckt ist es in Wiener Neustadt bei 22, stark bewölkt in Amstetten bei 21 und in Poisdorf bei 23 Grad. Schauen wir ins restliche Österreich: heiter in Salzburg bei 19, in Linz und Bregenz bei 21 Grad, in Graz bei 23 und Eisenstadt und Innsbruck heiter 24 Grad. Bedeckter Himmel derzeit über Klagenfurt bei 22 Grad und stark bewölkt ist es in Wien bei 22 Grad. 12.08 Uhr, Radio Niederösterreich hat den schnellsten Verkehrsservice im Land. Wir starten in Niederösterreich auf der A1 der Westautobahn Richtung Salzburg. Zwischen Losdorf und Melk ist nach einem Unfall mit einem LKW nur die linke Fahrspur frei. 25 Minuten Zeitverlust aktuell und Tendenz steigend. Wien, auf der Grünbergstraße gibt es statt Einwärtsstau und bis zu 10 Minuten Zeitverlust vor der Baustelle bei der Schönbrunner Brücke. Wir wünschen eine gute und sichere Fahrt.
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9: Eine schöne Mittagsstunde wünsche ich Ihnen und herzlich willkommen zu einer Stunde Musik und Information. Welche Themen haben wir da heute für Sie vorbereitet? Wir fragen nach, ob die derzeitige Trockenheit außergewöhnlich ist oder eher das neue Normal. Wir haben in Langenlois eine Voraufführung des diesjährigen Sommermusicals besucht und wir hören, warum die Produktion mitten im Probenbetrieb schon auf der Kippe gestanden ist. Und wir berichten, warum der Einsatz von künstlicher Intelligenz gerade die Vogelforschung erschwert. Das und mehr in der kommenden Stunde. Ob zu Hause, in der Arbeit oder unterwegs. Schön, dass wir Sie begleiten dürfen.

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1: Als wäre es nicht schon kompliziert und folgenreich genug. Im Irankrieg droht jetzt auch noch eine zweite Front aufzugehen. Vom Jemen aus nehmen pro-iranische Houthi-Rebellen Schiffe in der Meerenge Bab al-Mandab im Roten Meer ins Visier. Mehr von Raffaela Steinbach.
2: Es ist eine schlechte Nachricht für den Welthandel. Nach der Straße von Hormuz droht nun auch die Schifffahrt in einer zweiten Meerenge einzubrechen. Bab al-Mandab im Roten Meer zählt zu den wichtigsten Seewegen weltweit. Die mit Teheran verbündete jemenitische Houthi-Miliz greift dort saudi-arabische Schiffe an, unter Beschuss zwei Öltanker. Auf beiden Schiffen sind demnach Feuer ausgebrochen. Etwa 10 Schiffe wurden zur Umkehr gezwungen. Wir werden auf jede Blockade mit einer Blockade antworten und auf jede Eskalation mit Eskalation reagieren, verkündet Yahya Sari, ein Sprecher der Houthis, in einer Videobotschaft. Die Islamisten hatten schon am Montag eine Blockade für saudische Schiffe angekündigt, rund eine Woche nach einer neuen Konfrontation mit dem Königreich, das seit mehr als 10 Jahren Krieg gegen die Houthis führt. Diese kontrollieren im Jemen vor allem den Norden des Landes und weite Teile der westlichen Küste am Roten Meer. Von dort aus können sie eben auch Schiffe angreifen. Mit der Aktion wollen die Houthis Saudi-Arabien weiter vom Ölexport abschneiden. Durch die monatelange iranische Blockade der Straße von Hormuz musste das Königreich Lieferungen in Häfen an seiner Westküste umleiten. Eine saudische Stellungnahme lässt noch auf sich warten. In Washington jedenfalls werden die Entwicklungen genau beobachtet. Vor Reportern hatte US-Präsident Trump die Houthis davor gewarnt, saudi-arabische Häfen zu blockieren. Falls so etwas passiert, werden wir uns darum kümmern, so Trump. Spannungen im Nahen Osten treiben den Ölpreis weiter in die Höhe. Er ist auf dem höchsten Stand seit mehr als 6 Wochen.

0: Ganz genau, 12.30 Uhr. Radio Niederösterreich hat den schnellsten Verkehrsservice im Land. Niederösterreich A1 Westautobahn Richtung Salzburg. Zwischen Losdorf und Melk ist nach einem Unfall mit einem LKW nur die linke Fahrspur frei. Die Feuerwehr ist inzwischen eingetroffen, aber rechnen Sie mit 45 Minuten Zeitverlust. Wien, auf der Grünbergstraße gibt es stadteinwärts Stau und bis zu 10 Minuten Zeitverlust vor der Baustelle bei der Schönbrunner Brücke. Wir wünschen eine gute Fahrt.
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0: Der trockene Sommer, der lässt sich unter anderem an unseren Flüssen ablesen. Sie führen nur noch wenig Wasser, manche sind derzeit sogar völlig ausgetrocknet. Und auch abseits der Flüsse zeigen sich Bilder, wie wir sie aus Österreich bisher kaum kennen, mit trockenen Feldern und unterentwickelten Pflanzen. Ruth Hutsteiner über Gründe und Auswirkungen.
2: Zwar hat es in den vergangenen Monaten in Europa auch zu wenig geregnet, dass es heuer aber so trocken ist, liegt vor allem an der extremen Hitze. Und an dieser hat bekanntlich die Klimaerwärmung einen erheblichen Anteil. Zu dem Ergebnis kommen nun 12 international arbeitende Klimaforscherinnen und Forscher. Wochenlang Temperaturen weit über 30 und teilweise sogar 40 Grad Celsius haben die Atmosphäre besonders durstig gemacht. Die heiße Umgebungsluft saugt Böden und Flüsse förmlich aus. Im Grunde steckt dahinter einfache Physik, erklärt der Umweltsystemwissenschaftler Dominik Schumacher von der ETH Zürich.
3: Das kennen Sie wahrscheinlich, wenn Sie Wäsche draußen trocknen. Bei 10, 15 Grad passiert nicht viel, es dauert ewig. Aber im Sommer bei 25 Grad oder mehr trocknet das dann relativ schnell, selbst im Schatten. Und das ist im Prinzip genau der entscheidende Unterschied.
2: Die Klimaerwärmung macht Hitzewellen nicht nur häufiger und heißer, sondern beschleunigt auch die Verdunstung, ergänzt Theodore Keeping vom Imperial College in London.
4: Wir haben beobachtet, dass Dürren mittlerweile viel schneller einsetzen. Das ist bereits in Regionen weltweit gut dokumentiert worden. Wir sprechen von Blitzdürren, bei denen im Grunde diese extrem heißen, trockenen Bedingungen zu einer viel schnelleren Austrocknung des Bodens führen, als wir es in vielen Orten in der Vergangenheit beobachtet haben.
2: Diese starke Verdunstung kann auch regelmäßiger Regen im Sommer nur schwer bis gar nicht ausgleichen. Daher rechnen die Forscher auch in Zukunft eher öfter mit Dürren, wie in diesem Jahr.
3: Die Tendenz hin ist zu trockeneren Sommern. Natürlich kann es auch in Zukunft mal einfach 5 Wochen mehr oder weniger am Stück regnen. Also es kann auch in Zukunft verregnete Sommer geben, aber die Tendenz zeigt ganz klar in eine andere Richtung. Und so gesehen ist es eigentlich, glaube ich, eine ganz gute Vorschau darauf, was wir in Zukunft auch noch mehr zu erwarten haben.
2: Erklärt der Umweltsystemwissenschaftler Dominik Schumacher.

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1: Weltweit setzen Vogelschutzorganisationen und Beobachtungsstellen auf die Mithilfe von uns allen. Auf der Online-Plattform ornito.at zum Beispiel kann man seit 13 Jahren Vogelsichtungen in ganz Österreich melden. Ein neues Problem aber: immer öfter wollen Nutzerinnen und Nutzer ihre Fotos verbessern. Damit erreichen sie aber das Gegenteil, wie René Meyer-Prehler berichtet.
2: Ein schwarzer, mittelgroßer Vogel sitzt auf einem Ast. Der Schnabel ist kurz und spitz, das Auge ist dunkel und glänzend. Am oberen Flügel ist ein leuchtend rot-gelber Fleck zu sehen. Er wird in einer Datenbank als Rotflügelsterling identifiziert. Gesichtet angeblich in Zentralbrasilien. Doch in dieser Region kommt dieser Vogel gar nicht vor. Das Bild ist mit künstlicher Intelligenz bearbeitet worden. Vorrangig, um die Qualität zu verbessern. Daraus ist aber ein neuer Vogel entstanden. Diese Methodik macht der Vogelforschung auch in Österreich zu schaffen. Das beobachtet Norbert Teufelbauer von BirdLife Österreich.
3: Wir wollen zum Beispiel wissen, ob eine seltene Art etwas häufiger bei uns auftritt, ob sie vielleicht weniger geworden ist. Und wenn dann, dazu verwenden wir Fotos unter anderem, um eben diese Nachweise festzumachen, um sie zu plausibilisieren. Und wenn jetzt KI-Bilder damit ins Spiel kommen, dann wird halt also der Wahrheitsgehalt immer schwerer überprüfbar.
2: Die Angaben von Vogelsichtungen bilden die Grundlage für das Wissen darüber, wo Arten überhaupt vorkommen. Wenn die Datenbanken in großem Umfang durch falsche Bilder verunreinigt werden, wird die Forschung nachhaltig beeinträchtigt, sagt Norbert Teufelbauer.
3: Also wir wollen ja die Wahrheit, der sind wir auf der Spur und nicht irgendwelchen KI-Fakes.
2: Laut Forschenden in der Fachzeitschrift Nature sind in gängigen Datenbanken zur Artenerfassung bereits hunderte KI-bearbeitete Bilder entdeckt worden. Die Dunkelziffer dürfte viel höher sein. Den Grund dafür ahnt Norbert Teufelbauer von BirdLife Österreich.
3: Naja, es ist so, dass wenn man Vögel fotografiert, dann hat man oft das Problem, dass die Vögel zu weit weg sind. Und auch mit sehr starken Linsen sind die Bilder nie so gut, wie der Fotograf sie gerne hätte. Heute kann man das Ganze einfach in eine KI hineinschieben und sagen, geh, mach mal das Bild schöner, und dann kommt halt irgendwas raus.
2: Der Experte rät deswegen, auch wenn das Bild vielleicht ein wenig unscharf ist, Hände weg von der Bearbeitung mit künstlicher Intelligenz.

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1: Beim Musiksommer in Langenlois vor dem Schloss Heindorf steht nach 30 Jahren Operette heuer erstmals ein Musical auf dem Spielplan, und zwar Hello Dolly. Für die Hauptrolle der Dolly war eigentlich Verena Scheidt vorgesehen gewesen. Eingesprungen ist jetzt sehr kurzfristig Cornelia Horak. Und so kommt es, dass auf der Bühne zwei Seite an Seite spielen, die auch im echten Leben ein Paar sind. Heute Abend ist Premiere. Wir waren bei der Voraufführung dabei.
2: Well, hello, Dolly. It's so nice to have you back where you belong.
1: Die Heiratsvermittlerin Dolly lässt die Puppen tanzen und ist die Strippenzieherin hinter allen Figuren. Wenn nötig, agiert sie offensiv.
3: Ein so wehleidiger, streitsüchtiger, freudloser Mann wie Sie, das ist kein Umgang für mich.
1: Manchmal hält sie sich im Hintergrund. Und nebst allen Paaren, die sie im Lauf der Handlung zueinander führt, geht es um sie selbst und den griesgrämigen und wohlhabenden Horace Vandergelder. Ein besonderes Paar auf und abseits der Bühne, sagt Intendant Christoph Wagner-Trenkwitz. Er steht als Vandergelder selbst auf der Bühne an der Seite seiner Frau Cornelia Horak als Dolly.
4: Diese Dolly arbeitet heftig am alten Vandergelder, um aus dem einen besseren Menschen zu machen. Das tut meine Frau übrigens auch im Privatleben. Sie gibt es nicht auf, aus mir einen besseren Menschen zu machen.
1: Laut Regisseur Florian Hurlau sei Dolly beispielhaft und auch Vorbild.
5: Ihre Aufgabe, die sie sich selber gestellt hat, ist, sie will andere und sich selber glücklich machen. Und sie steht auch für ganz liberale Weltbilder, was sie in der Zeit auch noch was anderes war. Und das haben wir auch ein bisschen versucht, rauszuarbeiten. Dass sie einfach eine weltoffene Frau ist.
1: Und offen war Cornelia Horak, sehr spontan für die Hauptrolle der Dolly einzuspringen.
6: Ich habe die Dolly vor 20 Jahren gespielt. Ich kenne diese Bühne hier, das sind die Vorteile. Die Nachteile sind, dass ich vor 20 Jahren eine andere Fassung dieses Stückes gespielt habe. Aber ich habe eine Idee der Rolle, aber alles andere habe ich in Kurzzeitgedächtnis, so wie man sich das im Albtraum vorstellt. Man geht auf die Bühne und hat keine Ahnung.
1: Und das bei der ersten Musical-Produktion nach 30 Jahren Operette. Der Unterschied sei weniger groß als von vielen Stammgästen vielleicht befürchtet, aber dennoch merkbar, ist Lorenz Eichner überzeugt, der musikalische Leiter der Produktion.
7: Das ist schon ein Klang, der eindeutig anders ist als die letzten Jahre, der eindeutig die Operette zwar als Ursprung hat, aber eigentlich eine Weiterentwicklung der Operette ist.
1: Eine Weiterentwicklung, mit der Langenlois sein Repertoire seit diesem Sommer erweitert.

Urlaubszeit ist gleich Einbruchszeit, kann oft sein, muss aber nicht sein, sagt die Polizei. Jedenfalls kann man einiges beherzigen, um es potenziellen Einbrecherinnen und Einbrechern nicht unnötig einfach zu machen. Was das ist und wie groß die Gefahr im Sommer jetzt wirklich ist, darüber spreche ich am Abend in Niederösterreich heute mit Niederösterreichs Polizeisprecher Johann Baumschlager bei mir im Studio um 19 Uhr in ORF 2. Bis dahin ist hier jetzt allerdings höchste Zeit für unsere heutige Sommertour. Und da geht es jetzt ab zu David Pearson nach Schottwien im Bezirk Neunkirchen. Schauen Sie, wenn möglich, gerne vorbei bei ihm in unserem Tourbus. Er wartet beim Kirchenwirt. Mein Name ist Veronika Kaitzer. Einen schönen Donnerstag wünsche ich Ihnen mit UB40 und Kingston Town.

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1: Es ist 13 Uhr im Nachrichtenstudio Manuela Martl. In Wien ist die erste Auszeit-WG in Betrieb gegangen. In dieser Einrichtung können Intensivtäter unter 14 Jahren bis zu 12 Wochen festgehalten werden. Der erste solche Intensivtäter ist ein 13-jähriger Bub. Über das Konzept dieser Einrichtung hat Beate Tomasovic mit der zuständigen Wiener Vizebürgermeisterin Bettina Emmerling von den NEOS gesprochen.
2: Es ist ein Haus, das angemietet wurde, das aber auch natürlich sicherheitstechnisch gut ausgestattet ist, also auch mit bruchsicheren Fenstern und Scheiben. Es ist natürlich versperrbar. Es wird dort sehr intensiv betreut. Und im Prinzip geht es vor allem darum, dieses Kind aus seiner negativen Umgebung wegzubekommen und neue Perspektiven aufzuzeigen.
3: Ich gehe davon aus, dass das Personal dort speziell geschult ist, aber wozu braucht das Personal Selbstverteidigungskurse?
2: Naja, wir haben es mit Kindern zu tun, die schon eine gewisse kriminelle Laufbahn hinter sich haben, die auch vor Gewalt prinzipiell nicht zurückschrecken. Und deswegen ist es wichtig, dass wir hier auch Personal einsetzen, das Anhaltetechniken, aber auch in Deeskalation und Selbstverteidigung besonders geschult ist.
1: So die Wiener Vizebürgermeisterin Emmerling. Wegen unfairer Geschäftspraktiken verhängt die EU gegen Google eine Strafe von 890 Millionen Euro. Der US-Konzern hat nach Ansicht der Europäischen Kommission mit seiner Suchmaschine sowie dem App-Marktplatz Google Play gegen Wettbewerbsregeln verstoßen. US-Präsident Donald Trump hatte die EU-Digitalgesetze zuvor scharf kritisiert und mit Gegenmaßnahmen gedroht. Österreichs Forschungsstation in der Arktis startet in den intensiven Forschungssommer. Studierende der Universität Graz eröffnen die Saison. Von der Station aus gehen sie ins Feld und sammeln Daten für ihre wissenschaftliche Forschung. Paul Sihosch ist auf dieser kleinen Expedition auf der größten Insel der Welt dabei.
4: Es gibt viel zu entdecken in der Gegend. So treiben riesige Eisberge an der Station vorbei. Sie kommen teilweise vom Grönlands Inlandseisschild. Mit dem Boot sind wir auf dem Weg genau dadurch.
5: Und wir sehen da ein bisschen das Eisschild von Grönland.
6: Ich war noch nie so weit im Norden, habe noch nie vorher Eisberge gesehen. Sehr beeindruckend.
4: Der Sermelikfjord hat dann noch eine Überraschung für uns bereitgehalten.
7: Jetzt kommt er gleich raus.
4: Ein Wal ist direkt vor unseren Booten aufgetaucht. Die Buckelwale haben unter anderem rund um Grönland ihr Sommerquartier. Nach einer kleinen Mittagspause dann Termin bei der Freiluftvorlesung zum Thema Grönlands Gletscher bei Gletscherforscher Wolfgang Schöner.
8: Und wenn man da schaut, sieht man, die Gletscher sind auch sehr viel mit Schnee bedeckt. Aber wir sind ja auch erst am Anfang der Abschmelzsaison.
4: Am Abend geht es zurück zur Station und am nächsten Tag wieder raus in Grönlands Natur.
1: Und von den Gletschern nach Krems, dort hat der Bürgermeister Peter Mollner von der SPÖ als erster Bürgermeister Österreichs die Greenpeace Naturstadtgarantie unterzeichnet. Er verspricht damit, sich weiter für den Erhalt und den Ausbau von Grünflächen sowie für eine klimafitte Stadt einzusetzen, heißt es beim Magistrat Krems. Greenpeace hofft, dass viele weitere Städte diesem Beispiel folgen. Damit zum Radio Niederösterreich Wetter. Heute Nachmittag wechseln Wolken und Sonne einander ab. Hin und wieder tauchen teils gewitterige Regenschauer auf. Es weht lebhafter bis starker Wind. Auf den Bergen gibt es Spitzen um die 60 km/h. Die Temperaturen reichen von 18 bis 26 Grad. Heute Abend und heute Nacht kann es zeitweise regnen. Morgen Freitag überwiegt in der Früh meist die Sonne. Tagsüber tauchen dann Wolkenfelder auf. Im Most- und Waldviertel sind kurze Schauer nicht ausgeschlossen bei neuerlich 18 bis 26 Grad. Wien meldet aktuell 23 Grad, St. Pölten, Gumpolskirchen und Krems 22, Waidhofen 21 und Laa an der Theia 19 Grad. 13.03 Uhr Radio Niederösterreich mit dem schnellsten Verkehrsservice im Land. A1 Westautobahn Richtung Salzburg. Zwischen Losdorf und Melk ist nach einem Unfall mit einem LKW nur die linke Fahrspur frei. Es gibt 7 Kilometer Stau und 45 Minuten Zeitverlust. Und in Wien auf der Grünbergstraße gibt es stadteinwärts Stau und bis zu 10 Minuten Zeitverlust vor der Baustelle bei der Schönbrunner Brücke. Gute Fahrt.
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10: Herzlich willkommen, einen wunderschönen Nachmittag und da sind wir heute.
11: Schönen Nachmittag, ich bin der Franz Haselbacher, der Gastwirt und der Fleischhauer der Gemeinde Schottwin und es freut mich, dass der Radio Niederösterreich Sommerbus heute bei uns in Schottwin zu Gast ist.
10: Da sind wir und wir sind ganz genau in Maria Schutz, direkt vor dem Kirchenwirt. Hinter mir die schöne Kirche, hinter uns der Sonnwendstein und wir haben schon Volksfeststimmung, muss man sagen. Der Musikverein Schottwin hat schon die Menge angeheizt heute und wir sind hier wirklich gut drauf. Bierbank gibt's, es gibt ein paar Zelte, die vor der Sonne schützen, ausgeschenkt wird, was zu essen gibt's. Sau gemütlich, mit einem Wort, oder? Die Radio Niederösterreich Sommertour heute aus Maria Schutz in der Gemeinde Schottwien im Bezirk Neunkirchen. Los geht's!
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0: Das ist die Radio Niederösterreich Sommertour. Wir sind mit dem Sommertourbus da in Maria Schutz, direkt vor der Kirche. Und vom Kirchenwirt der Semmering ist ein Steinwurf entfernt. Gemeindegebiet Schottwien ist es. Und die Christa hat einen Radlhelm auf, steht da neben mir. Du bist da brav raufgeradelt.
1: Ja, ich komme aus Raglitz und habe eigentlich die Grabstätte meiner Freundin in Schottwien besucht, die Claudia Bauer. Und jetzt fahre ich da weiter und da ist der Bär los herum.
0: Ja, hättest du nicht gedacht, gell?
1: Ja, wirklich, war so viele Leute habe ich schon lange nicht gesehen und habe da einen Herrn getroffen, mit dem wollte ich näher mich kennenlernen, jetzt sind da andere Raglitzer auch da, jetzt geht das leider nicht.
0: Ach so, dann weiß jeder, was los ist.
1: Ja, aber jetzt geht mir das oft aus, da muss ich mich dann mit Mann holen, da ist eh gescheiter, wenn keiner in der Nähe ist.
0: Das E-Bike, ja, das E-Bike bringt dich wieder gut retour?
1: Ja, da habe ich eh immer schlechtes Gewissen, wenn ich dann die echten Radlfahrer überhole, aber das ist ja wurscht.
0: Also,
1: Semmeringstraße hinauf hat mich eh keiner gesehen.
0: Und jetzt könntest du dir zum Beispiel noch einen Klosterkrapfen gönnen?
1: Ja, die muss ich mit haben für meinen Mann und in der Kirche war ich natürlich auch, das ist eh klar.
0: Logisch. Und da stehen wir mit dem Bus heute bei der Radio Niederösterreich Sommertour.

0: Das ist die Radio Niederösterreich Sommertour. Und falls Sie uns gerade im Auto hören und irgendwie Richtung S6 Semmering unterwegs sind, fahren Sie vielleicht kurz ab, oder? Nach Maria Schutz. Wir sind in der Gemeinde Schottwien heute, Bezirk Neunkirchen, und stehen mit dem blau-gelben Bus. Ist nicht zu übersehen, wirklich. Also wir stehen vor dem Kirchenwirt, neben der Kirche. Das Wetter ein Traum, nicht zu heiß, nicht zu kalt, ein Lüfter geht. Also wirklich perfekt. Und eine tolle Aussicht haben wir auch noch auf diese Wahnsinnsbrücke bei der S6, die Spanbetonbrücke über den Talübergang Schottwien. Also die Gemeinde ist ja nicht wirklich groß. 12,5 Quadratkilometer, 914 Menschen leben da mit Zeitwohnsitzern. Und was Sie sonst noch alles über die Gemeinde wissen sollten. Sommertour-Reporterin Astrid Nentwig hat die wichtigsten drei Dinge über Schottwien für Sie zusammengesucht.
1: Früher, als es die S6 und die Spanbetonbrücke noch nicht gab, mussten alle durch Schottwien, wenn man auf der alten Semmeringpassstraße den Semmering überqueren wollte. Seit Ende des 13. Jahrhunderts war Schottwien landesfürstliche Mautstelle, was der Gemeinde viel Ansehen und wirtschaftlichen Aufschwung bescherte.
2: Weltkulturerbe-Region Semmering-Rax.
1: Sogar der berühmte Karl Ritter von Geger war in Schottwien. Bürgermeister Wolfgang Rusitschka.
3: Karl Ritter von Geger hatte in Schottwien sein Baubüro und von hier aus hat er quasi sein Werk gestartet. Das heißt, wir gehören hier zur Weltkulturerbe-Region Semmering-Rax. Das heißt, wir sind sehr stolz, dass wir da die Gebirgsbahn haben, welche zum Weltkulturerbe ernannt wurde.
2: Wandergebiet Sonnwendstein.
1: Der Sonnwendstein ist 1523 Meter hoch und der Hausberg der Schottwiener. Knapp neben dem Gipfel steht der 1957 errichtete und gut sichtbare Sender Sonnwendstein. Am Nordhang liegt der Wallfahrtsort Maria Schutz.
3: Bis 2005 war der Sonnenstein auch ein Skigebiet. Das war ein 50-jähriger Betrieb. Dann wurde der aufgelassen und wir als Kinder haben das zu dieser Zeit alle genossen. Und jetzt ist es einfach ein herrliches Wandergebiet.
2: Wallfahrtsort Maria Schutz.
3: Wir haben schon seit 1728 eine herrliche barocke Wallfahrtskirche in Maria Schutz. Das Besondere an dieser Wallfahrtskirche ist, dass in der Mitte von der Wallfahrtskirche das heilige Bründel ist. Und diese eigentlich die Kirche herumgebaut worden ist. Und wir haben gesagt, als Verein zur Förderung der Wallfahrt, wir müssen es noch attraktiver machen und haben dann 2020 eine Lourdesgrotte gebaut und zur Lourdesgrotte hin einen Prozessionsweg mit verschiedenen heiligen Figuren aus Marmor.
1: Das Wasser der örtlichen Heilquelle bei der Wallfahrtskirche Maria Schutz helfe vor allem bei Augenleiden. Alle Sorgen, Ängste und Probleme können hier abgewaschen werden, heißt es, um gestärkt nach Hause zu zurückzukehren.
0: Also falls Sie irgendwas beschäftigt, herkommen, alles wegwaschen und vielleicht mit einem besseren Gefühl nach Hause gehen. Wenn es in der Liebe drückt und da Troubles irgendwie da sind, das nächste Lied hilft vielleicht auch.
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2: 13.30 Uhr Radio Niederösterreich mit dem schnellsten Verkehrsservice im Land. A1 Westautobahn Richtung Salzburg. Zwischen Losdorf und Melk ist nach einem Unfall mit einem LKW nur die linke Fahrspur frei. Für die Bergungsarbeiten wird der Verkehr auch immer wieder angehalten. Es gibt 7 Kilometer Stau und 1 Stunde Zeitverlust. Und auf der Grünbergstraße in Wien gibt es stadteinwärts Stau und bis zu 10 Minuten Zeitverlust vor der Baustelle bei der Schönbrunner Brücke. Das Radio Niederösterreich Wetter. Am Nachmittag ist es wechselhaft und es kann zeitweise regnen. Es weht lebhafter bis starker Wind. Die Temperaturen liegen zwischen 18 und 26 Grad. Morgen Freitag ist es zunächst sonnig, später tauchen Wolken auf. Stellenweise kann es kurz regnen bei neuerlich 18 bis 26 Grad.
3: Das Wetter ist ein absoluter Traum, auch für die Radio Niederösterreich Sommertour. Heute live aus Maria Schutz, Gemeindegebiet Schottwien. Der Semmering ist ums Eck, der Sonnwendstein ist quasi hinter uns, hinterm Kirchenwirt. Und da haben sich einige Leute gemütlich gemacht auf den Bierbänken. Es gibt was kurz zu essen. Andere nützen die Sommertour zur Mittagspause. Wieder Philipp aus Schottwien. Servus.
4: Hallo, grüß euch Niederösterreich.
3: Du bist bei der Abfallwirtschaft.
4: Ja, genau.
3: Und nützt das zum Relaxen? Gegessen hast du schon?
4: Nein, ich muss mich noch entscheiden, ob ich ein Kotelett oder ein Käsekreiner zu mir nehme.
3: Was glaubst du, wird es eher?
4: Nee, ich glaube eher Käsekreiner, bin eher der Würsteltyp.
3: Der Würsteltyp. Das sind ja vorher Bratwürsteln serviert worden da. Also wir haben richtig, richtig gute Volksfeststimmung heute bei der Radio Niederösterreich Sommertour. Wer noch Mittagspause machen möchte, kein Problem, wir stehen mit dem Bus direkt beim Kirchenwirt in Maria Schutzzimmer.
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1: Also über den Wolken nicht so direkt heute, aber wir sind doch weiter oben heute mit der Radio Niederösterreich Sommertour. Wir stehen in Maria Schutz oben am Hügel, blicken hinunter Richtung Schott-Wien, danke. Und hinter uns ist der Sonnenwendstein und wir haben es jetzt im Bus gemütlich gemacht. Die Stefanie Bratscher ist bei mir. Du hast heute schon ein bisschen eingeheizt mit der Blasmusik.
2: Ja, genau. Wir haben heute schon von 11 bis 13 Uhr ungefähr einen kleinen Frühschoppen gemacht, das kleines Warm-up für eure Sommertour.
1: Sehr lieb, das ist super. Ah, schau, da kommen schon die Kotlets in den Bus. Euch gibt es seit 190 Jahren, also großes Jubiläum. Also in 10 Jahren sind es 200, aber 190 muss doch einmal schaffen.
2: Ja, also im 1834 hat der Kasimir Hadl in Schott-Wien gemeint, er gründet eine Musikkapelle. Und ja, der erste Auftritt war dann mit dem Kaiser Franz I. Mhm. Und genau, und seitdem gibt es uns.
1: Macht ihr auch bei so Blasmusikwertungen mit?
2: Genau, also einmal im Jahr sind wir bei einer Polka-Walzer-Marsch-Wertung dabei. Ja. Und ja, macht uns ganz viel Spaß.
1: Und was macht den Verein aus? Warum fühlt man sich da wohl? Warum möchte man so einen Musikverein?
2: Ja, bei uns zählt eigentlich die Gemeinschaft, die Freundschaft. Also jung und alt versteht sich sehr gut. Wir machen auch Ausflüge mit der Jugend. Wir machen auch immer Probenwochenende, cool, wo alle dabei sind. Und ja.
1: Du bist am Saxophon?
2: Ich bin am Saxophon zuständig, ja.
1: Okay, und bist in Glocknitz zu Hause?
2: Ich bin in Glocknitz zu Hause.
1: Jetzt muss man echt sagen, ihr habt eine wunderschöne Gegend, einen Haufen Berg, leibernde Natur. Bist du jemand, der uns auf die Berge raufzieht?
2: Nein, ich bin eher unsportlich und unmotiviert unterwegs.
1: Nicht einmal vielleicht mit dem Lift am Semmering auf oder sowas?
2: Nein, also ich habe mir heuer zwar ein E-Bike gekauft, also mit dem bin ich schon unterwegs, aber so wandern gehen ist jetzt nicht unbedingt meins.
1: Also lieber Musik spielen, großer Kirtag übrigens mit Frühschoppen am 15. August. Wo genau?
2: Genau da.
1: Da, wo wir stehen.
2: Vorm Kirchenwirt.
1: Vorm Kirchenwirt. Genau. Ah, das ist am besten gleich eintragen und da wieder aufschlagen. Aber heute ist die Sommertour da mit Radio Niederösterreich. Die größten Hits aller Zeiten auch im Sommertourbus mit dabei. Jetzt die EAV, Simply Red und Sydney Youngblood. Coole Musik.
2: Dankeschön.

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Wir sind in Maria Schutz heute mit der Radio Niederösterreich Sommertour. Lasst mal was hören, weil hier ist ja wirklich einiges los. So haben wir das gern. Da steppt der Bär. Gestern waren wir noch in Raabs an der Theia, 4 Kilometer von der tschechischen Grenze entfernt. Heute sind wir schon im Bezirk Neunkirchen unterwegs. Der Semmering ist ums Eck. Es ist ein Traum hier, ein Haufen Berg, viel schöne Natur. Es ist einfach Sommertour, so wie es sein soll.

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1: Es ist 14 Uhr im Nachrichtenstudio Manuela Mattl. Frankreich hat es, Österreich will es auch, ein Social-Media-Verbot für Kinder und Jugendliche unter 15 Jahren. Als erstes EU-Land hat Frankreich ein solches Gesetz beschlossen. Für EU-Kommissar Magnus Brunner sind solche Verbote wichtig, weil sie Unmündige schützen. Ihm wäre zwar ein EU-weites Reglement lieber, die zu finden sei aber nicht so einfach, sagt Brunner.
2: 27 Mitgliedstaaten, 27 unterschiedliche Zugänge, auch 27 Herausforderungen natürlich. Und dort alle unter einen Hut zu bringen, einen Kompromiss zu finden, ist nicht so leicht, aber wir bemühen uns weiter, weil es das Thema sehr wichtig ist. Unsere Kinder und Jugendlichen werden ganz stark auch von der organisierten Kriminalität online immer mehr angegangen und das zu verhindern, dem dagegen zu halten, glaube ich, ist durchaus notwendig.
1: Sagt EU-Kommissar Brunner. Nach der gestrigen Sitzung der Wiener ÖVP des Wirtschaftsbundes zur Causa seines Chefs Walter Ruck haben sich unterdessen kritische Worte aus der eigenen Partei des Wiener Wirtschaftskammerpräsidenten gemeldet. So spricht sich Salzburgs Landeshauptfrau Caroline Edtstadler für einen Rücktritt Rucks aus. Vorarlbergs Landeshauptmann Markus Wallner sagt, der Volkspartei helfe die Causa überhaupt nicht. In Frankreich müssen bei Bordeaux tausende Menschen vor Waldbränden in Sicherheit gebracht werden. In der Urlaubsregion sind vor allem Campingplätze und Ferienzentren betroffen. Seit gestern Abend sind in der Nähe des Beckens von Acon bereits 2400 Hektar verbrannt, berichtet aus Frankreich Leonie Heitz.
3: Die Löschfahrzeuge sind Tag und Nacht im Einsatz, trotzdem ist das Feuer außer Kontrolle. Ziel der Feuerwehr, die Flammen vor dem Badeort Lèche-Cap-Ferré am Becken von Arcachon bei Bordeaux zu stoppen. 12.000 Menschen wurden vorsorglich in Sicherheit gebracht, von Campingplätzen, Urlaubszentren und aus den umliegenden Gemeinden. In ganz Frankreich wurde heuer bereits im Juli ein trauriger Rekord gebrochen. 44.000 Hektar sind verbrannt, 12.500 Brände wurden gezählt. So Innenminister Laurent Nunez. So früh im Jahr war die Feuerbilanz in Frankreich noch nie so verheerend. Das Land hat heuer bereits 3 Hitzewellen erlebt, die erste schon im Mai.
1: Und beim Damen-Tennisturnier in Amstetten hat die topgesetzte Österreicherin Julia Graper souverän das Viertelfinale erreicht. Die Vorarlbergerin schlägt die Kroatin Iva Primorac-Pavicic glatt in 2 Sätzen 6:1 und 6:2. Damit zum Radio Niederösterreich Wetter. Heute Nachmittag wechseln Wolken und Sonne einander ab. Hin und wieder gibt es gewittrige Regenschauer. Es weht lebhafter bis starker Wind. Die Temperaturen reichen von 18 bis 26 Grad. Am Abend und in der Nacht kann es zeitweise regnen. Morgen Freitag überwiegt in der Früh meist die Sonne. Tagsüber tauchen Wolkenfelder und Quellwolken auf. Im Ost- und Waldviertel sind kurze Schauer möglich, bei neuerlich 18 bis 26 Grad. Aktuell melden St. Pölten und Wiener Neustadt 24 Grad, Wien 21, Stockerau 23, Horn 22 und Lilienfeld 19 Grad. 14.03 Uhr Radio Niederösterreich mit dem schnellsten Verkehrsservice im Land und einer Meldung für die A1. Die Westautobahn Richtung Salzburg zwischen Losdorf und Melk ist die Unfallstelle geräumt. Es sind wieder alle Fahrspuren frei. Es gibt noch 6 Kilometer Stau, der löst sich jetzt aber auf. Gute Fahrt.
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6: Wir feiern mit Ihnen den Sommer auf Radio Niederösterreich mit der Sommertour. Heute aus Maria Schutz. Grüß euch. Yeah. Im blau-gelben Bus eingeparkt, direkt hier bei der Kirche. Beim Kirchenwirt, der wird ausgeschenkt. Es riecht gut, weil es wird nämlich gegrillt. Also Grillkoteletts gibt's und Grillwürstel, falls Sie noch einen Hunger haben und noch nichts Gutes gegessen haben in Ihrer Mittagspause. Herkommen. Wir sind in der Gemeinde Schottwien, da in Maria Schutz und schauen hinunter ins Tal zu der Autobahnbrücke von der S6 und auf die wunderschönen Berge hier. Das ist die Radio Niederösterreich Sommertour, auch mit den größten Hits aller Zeiten. Die haben wir auch mitgenommen. Flashdance. Jetzt Irene Cara.

0: Das ist die Radio Niederösterreich Sommertour aus Mariaschutz. Da sind wir heute im Bezirk Neunkirchen unterwegs und ich stehe direkt beim Wallfahrtsladen, auch gleich neben der Kirche, da ist die Doris. Alles für die Pilgerreise gibt es da. Pilgerreise machen viele auch zu Fuß, die bei dir vorbeikommen, gell?
1: Es gehen noch einige zu Fuß und die Älteren halt fahren gerne mit dem Bus.
0: Welche Runde machen die da meistens so?
1: Die fahren dann meistens Mariaschutz und dann Richtung Mariazell und dann wieder zurück, je nachdem, von wo sie kommen.
0: Und in deinem Laden hast du alles für Menschen, die so auf der Durchreise sind und Wallfahrten, Andenken zum Beispiel?
1: Genau, ich habe Andenken, ich habe die Devotionalien, das heißt die ganzen religiösen Sachen und auch viele Geschenkartikel.
0: Und viel Lokales, ich habe gesehen, ein Zirbenlikör zum Beispiel oder eine spezielle Wurst.
1: Ja, spezielle Wurst, die Mariaschutzerwurst, die macht eine Fleischerei in Glocknitz, extra für uns für den Wallfahrtsladen. Und dann haben wir auch viele regionale Produkte, sowie eben die verschiedenen Likörchen und Säfte und Marmeladen und Honig.
0: Hast du das mit diesem Wasser, mit diesem heiligen Wasser in der Wallfahrtskirche schon mal getestet? Soll dir die Sorgen wegwaschen?
1: Ich soll die Sorgen wegwaschen und vor allem heißt es eigentlich Augenbründel. Man soll sich die Augen damit auswaschen und es ist für die Augen gut.
0: Ich habe Kontaktlinsen, ich habe was? 5 Dioptrien, ich bin ziemlich kurzsichtig.
1: Oh, dann würde ich mal eins mitnehmen und würde es einmal ausprobieren, ob es hilft.
0: Ich werde es dann probieren und dann die Linsen rausnehmen, mal schauen, ob ich dann ein bisschen besser sehe. Heute die Sommertour aus Mariaschutz.

0: Lagerfeuermusik mit Radio Niederösterreich. Wir sind auf Sommertour und ja, im Maria Schutz. Und Sie sind wahrscheinlich auch schon 20.000 Mal drüber gefahren über die S6 und diese riesengroße Brücke über Schottwien drüber. Ich begrüße jetzt den Walter Polares bei mir im Bus. Hallo, schönen Nachmittag.
1: Grüß Gott.
0: Mikro zum Mund, genau, es funktioniert. Zeitzeuge, das ist quasi die Golden Gate Bridge von der Region, ne?
2: Ja, kann man fast sagen, dass das die Golden Gate Bridge ist. Es werden so viele Soto heute noch geschossen von der Brücke, dass ein tolles Panorama mit Brücke und rückwärts der Sonnenstein. Und mal der Schutz sieht man durch.
0: Schaut ja super aus.
2: Ja, schaut gut aus. Und war eine riesen Baustelle natürlich damals. Und,
0: ja, zwischen 1986 und 1989 gebaut. Wie kann man sich das vorstellen? Das sind riesen Betonpfeiler, die da in den Himmel ragen. Wie war das?
2: Sind zuerst die Pfeiler hochgezogen worden und dann sind diese Spannbetonbrücken von beiden Seiten sind die vorgebaut worden. Ja. Immer ein Feld so mit 20, 25 Meter links und rechts.
0: Ja.
2: Und wie sie dann in der Mitte zusammengestoßen sind, wurden armdicke Stahlseile durch die Öffnungen, die mitgeführt wurden.
0: Mhm.
2: Und die sind dann angespannt worden. Und die Brücke hat sich in der Mitte fast um 20 cm gehoben.
0: Wahnsinn.
2: Also dann war die Brücke fertig. Und während diesen Heben von der Brücke sind natürlich unten abgeplatzt,
0: Bröselbrücke,
2: und das hat dann das Stichwort Bröselbrücke gegeben, weil genau die Teile waren genau mitten über unserer Bundesstraße. Das war der Zusammenstoß von der Brücke, die in diesem Bereich fast 210 Meter oder 310 Meter freie Spannweite hatten.
0: Mhm. Wie war da damals die Stimmung? Ich meine, ich denke mal, wenn Sie so eine Brücke vor die Haustür stellen, werden die Leute nicht unbedingt begeistert gewesen sein.
2: Naja, die Leute waren eigentlich von der Brücke schon begeistert, aber natürlich, warum? Der Verkehr wurde
0: entlastet.
2: Wir haben laut Zählungen durchschnittlich 1200 LKWs pro Tag durch den Ort gefahren.
0: Das ist ein bisschen viel.
2: Und in den Felsennest, wie wir uns immer bezeichnen, hat das natürlich einen riesigen Lärm und Gestank und natürlich für die Umwelt nichts Gutes bedeutet.
0: Ja.
2: Man hatte auch an Sonntagen nicht über die Straße gehen können. Da war wieder der Ausflugverkehr von den Skifahrern, von den Wanderern.
0: Alte Passstraße also, rauf.
2: Die alte Passstraße ist dann gewesen. Ne? Und da ist alles über die alte Passstraße, über den Semmeringstraße, wie wir es bezeichnet haben, Richtung in die Mürzfurche gefahren.
0: Mhm.
2: Der ganze Schwerverkehr von der Mürzfurche, von Stahlindustrie mit Mürz und Dernitz, das war eine große Verbindung und da sind sehr viele LKW gefahren und daher räumt es. Ne?
0: Aber zum Glück gibt es die Brücke, deswegen haben wir es heute hier so ruhig bei der Radio Niederösterreich Sommertour, da wälzt sich nichts vorbei, wir stehen mit dem Bus direkt beim Kirchenwirt. Walter Polares zu Gast heute bei uns, ein Zeitzeuge aus dem Ort, aus Schottwien und wir stehen mit dem Bus noch bis um 16 Uhr da. Können Sie es noch
2: sehr
0: gemütlich
2: schön
0: machen? Ja, und ich spiele mir ein bisschen gute
2: wunderbar
0: Musik, oder? Bonnie M, was sagen Sie dazu?
2: Sehr gut, passt dazu zur Brüsselbrücke.

0: 14.30 Uhr, Radio Niederösterreich mit dem schnellsten Verkehrsservice im Land. Wien, Tangente Richtung Kagran, zwischen der Hansungkurve und dem Knoten Prater gibt es Stau und 25 Minuten Zeitverlust vor einer inzwischen schon wieder geräumten Unfallstelle. A22 Donauuferautobahn Richtung Stockerau, zwischen der Brigittenauer Brücke und der Floridsdorfer Brücke hat ein Fahrzeug eine Panne, der rechte Fahrstreifen ist gesperrt, Stau gibt es aber hier keinen. Dann noch zu den Öffis, die Weststrecke ist wegen einer Oberleitungsstörung zwischen St. Pölten und Prinzersdorf gesperrt. Noch ist die Dauer der Sperre nicht abzusehen. Die Züge warten vorerst ab. Gute Fahrt. Damit zum Radio Niederösterreich Wetter. Am Nachmittag ist es wechselhaft und es kann stellenweise regnen. Es weht lebhafter bis starker Wind. Die Temperaturen liegen zwischen 18 und 26 Grad. Morgen Freitag ist es zunächst sonnig, später tauchen Wolken auf. Stellenweise kann es ebenfalls wieder regnen, bei neuerlich 18 bis 26 Grad.
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2: Schönen Nachmittag, gestern noch in Raps an der Theia und heute sind wir in Maria Schutz, Gemeinde Schottwien, Bezirk Neunkirchen. Einen wunderschönen

0: einfach mal gemütlich machen vor einer Bierbank. Das ist Sommertour. Herrlich ist es. Wir sind im Maria Schutz mit unserem blau-gelben Sommertourbus in Schottwien direkt vor dem Kirchenwirt. Und der Kirchenwirt bekommt alle zwei Jahre sehr, sehr prominente Gäste hier. Wenn die Damen Skirennen am Semmering sind, dann übernachten die ÖSV-Skirennläuferinnen hier beim Kirchenwirt. Sommertour-Reporterin Astrid Nentwick ist natürlich sehr, sehr neugierig und bewegt sich auf den Spuren der Skidamen hier durchs Hotel durch.
1: Ja, David, ich befinde mich gerade im Zimmer, wo die Riesentorlaufsiegerin vom Semmering im letzten Jahr, die Julia Scheib, geschlafen hat. Mir zeigt das Zimmer Juniorchefin hier vom Hotel Kirchenwirt, Alexandra Birchmoser. Sind die Skirennläuferinnen eigentlich kompliziert oder sehr einfache Gäste?
2: Das sind sehr einfache Gäste und vor allem auch sehr nette und liebe Gäste. Sehr unkompliziert.
1: Ist es ein Einzelzimmer oder liegen die zu zweit hier?
2: Es ist unterschiedlich. Manche liegen allein. Und manche liegen doppelt. Also je nachdem, wie sie sich, glaube ich, verstehen oder wie es der Trainer anordnet.
1: Das heißt, wenn ich mich da jetzt ins Bett reinlege, dann liege ich im selben Bett, wie die Julia Scheib gelegen ist.
2: Genau. Dann hoffentlich auch so gut zum Schlafen, weil die Julia, weil sie am nächsten Tag dann ja gewonnen hat.
1: Vielleicht färbt das Skifahrerkönnen ein bisschen ab dann auf mich.
2: Ja, genau.
1: Wenn wir das Zimmer jetzt verlassen, kommen wir dann ins Stiegenhaus und da sind alle Plakate von den Weltcuprennen am Semmering aufgehängt und sogar ein Trikot.
2: Die Mädels waren so nett voriges Jahr und haben uns ein Trikot überlassen, wo sie alle drauf unterschrieben haben.
1: Gehen wir mal in den Frühstücksraum. Was essen denn die Mädels hier im Frühstücksraum am liebsten?
2: Am liebsten natürlich viel frisches Obst und Gemüse, Eier natürlich, die Kraft, Müsli, Joghurt, ja, richtiges ausgewogenes Frühstück.
1: Wann stehen denn die Mädels auf?
2: Ja, das Frühstück war schon meistens um 6 Uhr. Also, dass sie halt wirklich noch trainieren haben können vorher und die Pisten anschauen.
1: Bekannt ist der Kirchenwirt ja nicht nur fürs Hotel und fürs Restaurant, sondern auch für die Krapfen. Ganz ehrlich, dürfen das die Skirennläuferinnen auch essen?
2: Ja, die essen sogar sehr gerne. Vor allem die Mädels verbrauchen ja eh die Kalorien.
1: Die sind riesengroß. Schaffen die überhaupt einen?
2: Ja, das geht schon. Die brauchen eh was.
1: Die Julia Scheib, Vanille, Marille oder vielleicht doch Nougat? Was hat die am liebsten?
2: Die hat am liebsten die klassischen Klosterkrapfen mit Marillenmarmelade.
1: Na, dann würde ich sagen, verkoste ich auch einen. Und David, du stehst ja mit dem Bus direkt vor dem Kirchenwirt. Ich glaube, du kannst dir dann auch einen holen.
0: Was glaubst du, was
2: ich... Gute Idee.
0: Ja, was glaubst du, was ich mal vorher schon ausgemacht habe? Ja? Also kurz nach drei werde ich mit dem Chef vom Kirchenwirt einen Krapfen verkosten. Ob es Vanille, was war das, Nougat oder Marmelade, weiß ich noch nicht, aber definitiv werde ich mir sowas gönnen. Ja, bequeme Betten im Hotel und Musik für die Hängematte jetzt bei uns.

0: Immer unterwegs mit uns.
1: Ja.
0: Und jetzt gemütlich beim Kaffee und Kuchen essen.
1: Ja. Mit einer Schottwiner Torte, ausgezeichnet. Und wir kommen extra von Glocknitz herauf.
0: Von Glocknitz herauf, wie gefällt es euch da im Marais-Schutz? Ist doch nett.
1: Herrlich. Alles bestens.
0: Dann genießt den Nachmittag bei uns hier bei der Radio Niederösterreich Sommertour. Ein bisschen Kuchen ist noch, Schottwiner Torte ist noch übrig. Ich freue mich schon wahnsinnig auf die großen Krapfen dann. Bei der Radio Niederösterreich Sommertour gibt es immer was zu trinken, was zu essen. So muss das sein, oder?

Hier ist Radio Niederösterreich mit dem schnellsten Verkehrsservice im Land und einer Geisterfahrermeldung in Niederösterreich. Auf der A2 der Südautobahn kommt im Raum Wiener Neustadt ein Geisterfahrer entgegen. Vorsicht in beiden Richtungen und nicht überholen. Wir geben Entwarnung, sobald der Geisterfahrer die Autobahn verlassen hat. Auf der A22 der Südautobahn im Raum Wiener Neustadt, da kommt Ihnen ein Geisterfahrer entgegen. Vorsicht in beiden Richtungen und nicht überholen.

0: Hier ist Radio Niederösterreich mit dem schnellsten Verkehrsservice und einer Geisterfahrermeldung für Niederösterreich. Auf der A2 der Südautobahn kommt im Raum Wiener Neustadt ein Geisterfahrer entgegen. Vorsicht in beiden Richtungen und nicht überholen. Auf der A2 der Südautobahn kommt im Raum Wiener Neustadt ein Geisterfahrer entgegen. Vorsicht bitte und nicht überholen. Wir geben Entwarnung, sobald der Geisterfahrer die Autobahn verlassen hat.
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8: Es ist 15 Uhr im Nachrichtenstudio Manuela Martl. Die EU-Kommission verhängt eine 890 Millionen Euro Strafe gegen Google. Der Internetriese habe durch unfaire Geschäftspraktiken EU-Wettbewerbsregeln verletzt und Konkurrenten benachteiligt, heißt es in Brüssel. Tim Kupal.
9: Google muss Strafe zahlen, 890 Millionen Euro. Das bestätigt EU-Kommissionssprecher Thomas Regnier hier in Brüssel zu Mittag.
10: Google has just been fined 890 million.
9: Erstens habe die Google-Suchmaschine in Bereichen wie Shopping, Hotels oder Transport immer eigene Ergebnisse in den Vordergrund gestellt.
10: Google is displaying its own services more prominently.
9: Zweitens hindere der Online-Riese App-Entwickler im Google Play Store daran, günstigere Angebote auf anderen Plattformen zu bewerben.
10: Outside of Google Play.
9: Google hat jetzt 60 Tage Zeit, Änderungen umzusetzen.
10: Google has now 60 days.
9: Andernfalls drohen dem US-Konzern regelmäßige Strafen von bis zu 5% des weltweiten Umsatzes.
8: Der verurteilte Attentäter von Villach, der mehrere Menschen verletzt und einen 14-Jährigen getötet hat, ist in die Justizanstalt Stein nach Niederösterreich verlegt worden. Laut einem Bericht der Kleinen Zeitung dürfte der als hochgefährlich geltende 24-Jährige schon Mitte Juli nach Niederösterreich gebracht worden sein. Grund für die Verlegung dürfte sein, dass der 24-jährige Islamist aus Syrien in der Justizanstalt Klagenfurt immer wieder für gefährliche Zwischenfälle gesorgt hat, weil er Alltagsgegenstände als Waffen zweckentfremdet hat. Die Flüsse führen nur noch wenig Wasser, manche sind komplett ausgetrocknet, Kartoffeln, Mais und andere Pflanzen sind kaum gewachsen. Ganz Europa ist zu trocken. Ein internationales Forschungsnetzwerk hat sich nun angesehen, was die Trockenheit in Europa genau antreibt und welche Rolle die Klimaerwärmung dabei spielt. Mehr von Ruth Hutsteiner.
11: Zwar hat es in den vergangenen Monaten in Europa auch zu wenig geregnet, dass es heuer aber so trocken ist, liegt vor allem an der extremen Hitze. Wochenlang Temperaturen weit über 30 und teilweise sogar 40 Grad Celsius haben die Atmosphäre besonders durstig gemacht. Die heiße Umgebungsluft saugt Böden und Flüsse förmlich aus. Im Grunde steckt dahinter einfache Physik, erklärt der Umweltsystemwissenschaftler Dominik Schumacher von der ETH Zürich.
12: Das kennen Sie wahrscheinlich, wenn Sie Wäsche draußen trocknen. Bei 10, 15 Grad passiert nicht viel, es dauert ewig, aber im Sommer bei 25 Grad oder mehr trocknet das dann relativ schnell, selbst im Schatten. Und das ist im Prinzip genau der entscheidende Unterschied.
11: Die Klimaerwärmung verstärkt nicht nur Hitzewellen, sondern auch die Verdunstung zusätzlich. Die Böden sind dadurch deutlich trockener, als sie in einer Welt ohne Klimaerwärmung wären, so das Ergebnis der Analyse.
8: Damit zum Radio Niederösterreich Wetter. Heute Nachmittag wechseln Wolken und Sonne einander ab. Hin und wieder gibt es gewittrige Regenschauer. Es weht lebhafter bis starker Wind. Die Temperaturen reichen von 18 Grad bis zu 26 Grad. Am Abend und in der Nacht kann es zeitweise regnen. Morgen Freitag überwiegt in der Früh meist die Sonne. Tagsüber tauchen Quellwolken und Wolkenfelder auf. Im Most- und Waldviertel sind kurze Schauer möglich bei neuerlich 18 bis 26 Grad. Wien und St. Pölten melden aktuell 19 Grad, Gensandorf und Ternitz 23, Zwettl 22 und Langenlebern 20 Grad. 15.03 Uhr, Radio Niederösterreich mit dem schnellsten Verkehrsservice im Land und nach wie vor mit der Geisterfahrermeldung. Achtung in Niederösterreich auf der A2, der Südautobahn kommt im Raum Wiener Neustadt ein Geisterfahrer entgegen. Vorsicht in beiden Richtungen und nicht überholen. Wir geben Entwarnung, sobald der Geisterfahrer die Autobahn verlassen hat. Nach Wien Tangente Richtung Kagran zwischen der Hansungkurve und dem Knoten Prater gibt es Stau und 20 Minuten Zeitverlust. Plus 10 Minuten gibt es auf der Tangente Richtung Graz ab Hirschstetten. Auf der Rossauer Lände bei der Maria-Theresien-Straße melden Radio Niederösterreich-Hörer Stau nach einem Unfall. Ein Fahrstreifen ist gesperrt. Und noch zu den Öffis. Die Weststrecke ist wegen einer Oberleitungsstörung zwischen St. Pölten und Prinzersdorf gesperrt. Noch ist die Dauer der Sperre nicht absehbar. Die Züge warten vorerst ab. Gute Fahrt.
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13: live aus Maria Schutz. Das ist der Sommertourstopp heute. Wir sind im Bezirk Neunkirchen. Das Semmering ist ums Eck. Einen wunderschönen Nachmittag.

0: Die Radio Niederösterreich Sommer zur Live aus Maria Schutz, direkt hier vor dem Kirchenwirt. Und daneben ist die Wallfahrtskirche. Und da ist bei mir jetzt Pater Pius von den Passionisten, die es seit 100 Jahren hier gibt, gell, hast du gesagt?
1: Genau, grüß Gott zusammen.
0: Jetzt kommt endlich dein Medientraining durch. Das gemeint als Pater muss man auch ein Medientraining machen.
1: Hoffentlich habe ich was Richtiges mitgenommen, was gelernt. Schauen wir mal.
0: Ich stelle dir keine Fallen, ich habe nur nette Fragen an dich. Du bist aus Deutschland, also ursprünglich in der Ingolstadt?
1: Genau, also gebürtig bin ich aus dem Rheinland und war, bevor ich hier eingesetzt wurde in unserem Kloster in Eichstätt, das ist bei Ingolstadt eingesetzt.
0: Und jetzt seit einem halben Jahr hier?
1: Seit einem halben Jahr, genau.
0: Wie fühlt es sich für dich an hier, die Gegend?
1: Ich bin total gern da. Also ich meine, ich kenne Maria Schutz, ich bin während meiner Ausbildungszeit im Orden vor ungefähr 10 Jahren schon mal für 3-4 Monate hier gewesen, konnte die Gegend kennenlernen, konnte die Menschen kennenlernen, die Wallfahrtskirche kennenlernen natürlich. Daher hat sich so ein bisschen wie nach Hause kommen angefühlt.
0: In der Kirche gibt es hinterm Hochaltar das Bründel mit dem heiligen Wasser. Viele, die vorbeikommen und auf Wallfahrten sind, woher überall, hast du schon mitbekommen?
1: Also ganz unterschiedlich. Wir haben viele aus der Region natürlich, die kommen, Urlauber, die am Semmering die Sommerfrische mitnehmen, aber auch Leute, die aus Kroatien kommen, sehr viele aus Ungarn natürlich, die auf der Wallfahrt nach Mariazell hier Station machen. Also ist ganz gemischtes Publikum.
0: Wenn man sich hier umschaut, ich meine, das schreit nach Outdoor-Sport eigentlich. Bist du jemand, der sich auch da in den Bergen wandern geht?
1: Ich würde gerne mehr, es geht zeitlich halt nicht, aber ab und zu versuche ich doch wenigstens einen kleinen Spaziergang zu machen, ja.
0: Und wenn man schon auf Sommer zu sind und Sommer ist, gibt es auch sowas für Sommerferien für dich, Pater Pius?
1: Also explizit Sommerferien, nicht Urlaub haben wir natürlich schon, klar. Mein Sommerurlaub steht noch aus, ich hoffe, ich habe irgendwann die Gelegenheit, doch noch ein paar Tage frei zu machen, ja.
0: Aber der Vorteil ist, es ist fast hier eh wie Sommerurlaub.
1: Auf jeden Fall, ja klar.
0: Dann noch viel Spaß bei der Radio Niederösterreich Sommertour, heute live aus Maria Schutz.

0: Also wenn was passiert, dann ist man schon sehr, sehr froh, wenn wer kommt, der einem hilft. Die Bergrettung zum Beispiel, das ist Radio Niederösterreich. Wir sind auf Sommertour im Maria Schutz. Der Gerhard Auer ist von der Bergrettung Schott Wien. Hallo.
1: Ja, hallo Sommertour.
0: Einen wunderschönen Nachmittag. Hat sich bei mir im Sommertourbus gemütlich gemacht. Wie ist momentan? Feriensaison, ist irgendwie viel los, bergrettungsmäßig, oder ist gerade eher ruhig?
1: Zurzeit müssen wir sagen, ist gerade eher ruhig, aber man kann es nie sagen, es kann jederzeit soweit sein und das zum Einsatz kommt. Man kann es nie sagen.
0: Ihr seid ja mit der Bergrettung Semmering mit Ortsstelle quasi verbandelt, oder ist das?
1: Wir sind mit der Ortsstelle Semmering im Prinzip so verbunden, dass wir zwei getrennte Ortsstellen sind. Und wenn es aber zum Einsatz kommt, im Alpinengelände, werden beide Ortsstellen alarmiert, damit wir den Einsatz abwickeln können.
0: Wo ist das Einsatzgebiet genau?
1: Das Einsatzgebiet erstreckt sich da, wenn wir raufschauen, vom Sonnenstein, ja. Geht hintere bis Feistritz-Sottl, geht um über die Ottergruppe, kleiner Otter, Mittelotter, großer Otter, geht rüber am Eselstein und schließt runter bis am Eichberg über Glocknitz. Und ja, also rundum und um, alles, was man sagen, ist eigentlich das Einsatzgebiet von der Bergrettung.
0: Nachdem ich ein leidenschaftlicher Mountainbiker bin, ich auch schon im Bikepark war und auch am Sonnenstein mit dem Radl raufgefahren bin, es geht ganz schön rein. Bikepark passiert viel momentan, also ist jetzt nur am Wochenende, gell? Also.
1: Bikepark ist ja täglich im Betrieb, aber die Bergrettung betreut ihn im Prinzip am Wochenende und an den Feiertagen, ansonsten betreut ihn der Liftbetreiber. Aber ja, es ist sicher viel los, also wir haben erst eine Europaschaftslauf gehabt am Semmering am Wochenende. Und ja, es ist immer gut besucht. Ja.
0: Dann wünsche ich dir trotzdem, dass der Sommer halbwegs so ruhig über die Bühne geht, weil ihr habt ja alle einen Job und macht das ehrenamtlich so quasi. Ne?
1: Wir machen das ehrenamtlich, genau so ist es. Darum ist es unter der Woche immer schwierig und die Einsätze verlagern sich relativ viel unter die Woche zurzeit. Ja. Ist es immer schwierig, eine Mannschaft zusammenzukriegen und darum sind wir eben mit den Semmeringer sehr gut in Kontakt und sehr gut verbunden, damit wir die Alarmierungen gemeinsam kriegen.
0: Am Sonnenstein gab es ein Skigebiet und im Zuge dessen ist ja die Bergrettung hier gegründet worden, muss man ja sagen, weil es draufgekommen sind, gell? Ha, Bergrettung wird doch nicht so schlecht.
1: Genau, der Lift ist 1956 am Sonnenstein auf eröffnet worden und 1957 war es nachher so weit, dass sie gesagt haben, okay, wir müssen eine Bergrettung gründen oder sowas dort zum Beispiel eine Art Bergrettung gründen. Ja. Und durch das haben wir eigentlich nächstes Jahr unser 70-jähriges Jubiläum.
0: Also große Party 2027, was macht's? Gibt's schon einen Plan?
1: Es gibt noch keinen Plan nicht, aber wir werden irgendwo starten.
0: Ihr könnt jetzt vielleicht heute besprechen gleich, beim guten Bier, ne?
1: Das können wir bei einem guten Bier besprechen und wir werden schauen, vielleicht kommt Radio Niederösterreich auch dazu.
0: Ja, da reden wir uns dann noch zusammen.

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3: 15.30 Uhr Radio Niederösterreich mit dem schnellsten Verkehrsservice im Land und Geisterfahrer Entwarnung für Niederösterreich. S4 Mattersburger Schnellstraße im Raum Wiener Neustadt, der Geisterfahrer hat die Schnellstraße verlassen. S5 Stockerauer Schnellstraße Richtung Krems zwischen Tulln und Königsbrunn. Vorsicht im Baustellenbereich, blockiert ein defekter PKW die rechte Fahrspur. Die ASFINAG ist bereits informiert. Wien, Stau wegen Bauarbeiten außerdem auf der Grünbergstraße stadteinwärts vor der Baustelle bei der Schönbrunner Brücke und auf der Weißgerber und Erdberger Lände. Stau in und auf der Tangente Richtung Kagran zwischen der Hansung-Kurve und dem Knoten Prater. Hier gibt es 20 Minuten Zeitverlust und Richtung Graz ab Hilfstetten 20 Minuten und mehr. Und auf der Rossauer Lände bei der Maria-Theresien-Straße melden Radio Niederösterreich-Hörer Behinderungen nach einem Unfall. Gute Fahrt. Zum Radio Niederösterreich Wetter. Am Nachmittag geht es wechselhaft und es kann stellenweise regnen. Es weht lebhafter bis starker Wind. Die Temperaturen liegen zwischen 18 und 26 Grad. Morgen Freitag ist es zunächst sonnig, später tauchen Wolken auf. Stellenweise kann es morgen auch kurz regnen bei neuerlich 18 bis 26 Grad.
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4: Perfekter Zeitvertreib im Sommer. Sommertour besuchen bis 21. August on the road in ganz Niederösterreich und heute in Maria Schutz. Und ich schaue gerade auf die Krapfen. Riesenkrapfen. Der Dönerverkäufer wird sagen, so groß wie dein Kopf. Gefüllt mit Vanille, Nougat, Erdbeer oder Marille. Und was richtig leiwand ist, das werden wir gleich feststellen. Wahrscheinlich eh alle. Aber ich werde mich für eins entscheiden. Werden wir gleich verkosten, hier direkt beim Kirchenwirt in Maria Schutz bei der Radio Niederösterreich Sommertour.

0: Ja, zuerst Grillkotelett oder Würstel und jetzt kommen wir zum Süßen. Die Sommertour ist immer auch ein kulinarisches Highlight, wenn wir unterwegs sind. Heute live aus Maria Schutz, wir stehen vom Kirchenwirt und der hatte diese legendären Klosterkrapfen. Da haben wir jetzt Helmut, der Chef vom Kirchenwirt, hat mir hier ein paar aufgeschnitten. Was ist denn das Geheimnis von euren Krapfen?
1: Das sogenannte Klostergeheimnis.
0: Du machst das spannend. Aber es hat was mit Regionalität zu tun, einmal auf jeden Fall.
1: Der Klosterkrapfen ist eine Regionalität von uns, von Maria Schutz. Und ich darf meine kurz, ich darf euch alle herzlich begrüßen, liebe Hörerinnen und Hörer aus Maria Schutz. Ich danke ORF Niederösterreich, dass sie bei uns Station gemacht haben und Maria Schutz und Schottwien, unsere Gemeinde, so hervorgebracht haben. Ich danke euch recht herzlich und jetzt reden wir weiter über das sogenannte Geheimnis für die Klosterkrapfen. Da ist, ja, wir haben vier verschiedene Sorten. Der Klassiker ist natürlich die Marillenmarmelade. Dann gibt es das Vanille, was die Jungkern ist und was eigentlich der Nougat und saisonmäßig kommen die Erdbeer.
0: Und regionale Milch wird verwendet, gell?
1: Ja, und da haben wir wirklich unseren Familientrank, wo der Biobauer ist und von da wird die Milch und aus dem wird unser Germteig gemacht.
0: Ich koste jetzt mal, beim Kirchenwirt ist 365 Tage im Jahr Fasching. Also, das ist nur Stabzucker. Und es ist ziemlich viel Nougat. Ich hab's ja im Gesicht picken, oder? Aber ist wurscht. Im Radio sieht man das nicht, das ist gut. Also Nougat ist schon mal großartig.
1: Was zum Nachschwemmen. Wir haben unseren sogenannten Augentropfen im Marischutz. Das ist unser Marischutzbitter. Mit dem kann man das alles miteinander, dass wir uns besser sehen können.
0: Und ein bisschen Wasser aus der Kirche auf die Augen und dann ist alles gut. Also ich esse jetzt auf jeden Fall den Nougat-Krapfen fertig, weil wir haben noch Marille da. Ich beiß noch in die Marille rein. Warte mal. Da muss ich sowieso aufessen. Der Marillenkrapfen jetzt, Achtung. Ja. Bist du gescheit? Da habe ich Nougat und Marille im Gesicht. Das ist ein Bild, es ist halt nur Radio, aber da, Sie können sich ein Bild malen von mir. Staubzucker, Nougat und Marille im Gesicht auf einmal. Wunderschön. Das ist die Sommertour aus Maria Schutz. Ich esse jetzt noch fertig. Schön, dass Sie mit dabei sind.

0: Schönen Sommer mit Radio Niederösterreich. Die Sommertour heute aus Maria Schutz, auch ein Kamerateam von Niederösterreich. Heute war in Schott-Wien zu Gast oder unterwegs. Silvia Schreiber ist mit den Bergrettern von Schott-Wien geklettert.
1: Hallo, was ist passiert? Hallo. Ich bin die Verena von der Bergrettung. Was ist passiert?
2: Schön, dass du da bist. Ich habe mich leider verletzt beim Klettern am Ellbogen.
3: Spannend, ja.
2: Verletzte Person ist erst versorgt und wir können weiter abgelassen werden.
4: Geschafft.
2: Jawohl.
4: Na, danke.
2: Gerne.
4: Du hast mich gut gerettet.
2: Verena, ihr riskiert da teilweise sehr vieles bei euren Einsätzen und das alles ehrenamtlich. Ihr seid ein Verein. Warum bist du bei der Bergrettung dabei?
1: Mir ist, glaube ich, ein bisschen in die Wiege gelegt worden. Meine Eltern sind seit über 30 Jahren bei der Bergrettung und ich war als Kind schon immer wieder mal dabei bei Übungen, bei Veranstaltungen und habe das immer total spannend gefunden, was die Bergrettung da tut. Und ja, wie ich dann alt genug war, bin ich dazugegangen auch selber, ja.
0: Aber zum Glück war das ja alles nur eine Übungsannahme und gut ist gegangen, nichts ist geschehen. Zu sehen ist die Sommertour auch heute im Fernsehen um 19 Uhr in ORF2 in Niederösterreich heute. Und morgen sind wir mit unserem Sommertourbus in Hofstetten-Grünau im Bezirk St. Pölten unterwegs.

0: Donnerstagnachmittag. Das Wichtigste aus Niederösterreich, Österreich und der Welt mit Manuela Martl. Es ist 16 Uhr.
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2: Ein Kernstück der Gesundheitsreform sind die sogenannten Facharztzentren. Solche Gemeinschaftspraxen mit Kassenstellen sollen in den nächsten Jahren quer durch Österreich entstehen. Das soll schnellere Termine für Patientinnen und Patienten bringen und auch die Spitäler entlasten. Die Finanzierung ist aber noch unklar. Modellregionen hält die ÖGK aber nicht für notwendig, berichtet Viktoria Waldecker.
3: Von der Augenärztin bis zum Hautarzt. In den Facharztzentren soll es künftig gleich mehrere Fachrichtungen an einem Standort geben und das bezahlt mit der E-Card. Die Steiermark wäre hier gern eine Modellregion, aber das brauche es gar nicht, meint der Obmann der österreichischen Gesundheitskasse Andreas Huss.
4: Weil wir gerne in jedem Bundesland starten wollen, weil wir damit Wartezeiten verkürzen können.
3: Bedingung dafür sei aber, dass es längere Öffnungszeiten in den Facharztzentren gibt und auch rund um die Uhr Notfall- und Bereitschaftsdienste.
4: Das muss nicht eine Vor-Ort-Versorgung sein, das kann auch Telemedizin sein.
3: Hier laufen Verhandlungen. Ebenfalls noch nicht geklärt ist die Frage der Finanzierung. Hier arbeiten Bund, Länder und Sozialversicherung gerade an einem Modell. Wenn es nach der Sozialversicherung geht, soll ein Teil der Gelder für die Spitäler künftig an die Facharztzentren gehen, denn sie sollen die Spitäler ja entlasten.
2: Der österreichische Lebensmittelhandel hat die Mehrwertsteuersenkung auf ausgewählte Grundnahrungsmittel vollständig an die Konsumentinnen und Konsumenten weitergegeben. Das bestätigen die aktuellen Untersuchungen der Arbeiterkammer Wien und Steiermark. Bereits Anfang Juli war auch die österreichische Nationalbank zum selben Ergebnis gekommen. Die Familie jener geflüchteten, selbsternannten Schamanen aus Niederösterreich, die ihre Opfer um Millionen Euro gebracht hat, sieht ihr beschlagnahmtes Vermögen in der Höhe von 6 Millionen Euro nicht wieder. Das hat der Verfassungsgerichtshof heute entschieden. Die Beschwerde der verurteilten Angehörigen wurde abgewiesen. Wenn eine illegale Herkunft wahrscheinlich ist, darf der Staat verdächtiges Vermögen einziehen. Die Frau ist nach wie vor auf der Flucht. 4 Tage nach der lebensgefährlichen Fahrt von 3 jungen Burschen außen auf einem ICE-Zug der Choralmbahn gibt es nun weitere Ermittlungsergebnisse. Alle 3 mutmaßlichen Täter sind nun ausgeforscht und einvernommen worden, bestätigt die Staatsanwaltschaft Klagenfurt. Bei den sogenannten Trainsurfern handelt es sich um 3 junge Erwachsene aus Wien, Lisa Nattmesnik berichtet.
5: Die 3 jungen Burschen, 17, 19 und 20 Jahre alt, werden derzeit als Beschuldigte geführt. Ermittelt wird in dem Fall wegen des Verdachts der Gefährdung der körperlichen Sicherheit. Wegen der Aktion musste die Choralmbahn vergangenen Samstag für mehrere Stunden gesperrt werden. Es kam zu großen Verspätungen des Bahnverkehrs. Ein Abschlussbericht zu den Einvernahmen der 3 Täter liegt noch nicht vor. Ihnen drohen nicht nur Anzeigen, sondern auch saftige Rechnungen. Nicht nur die Kosten des Polizeieinsatzes müssen übernommen werden, auch die ÖBB behalten sich rechtliche Schritte vor, wie es heißt.
2: Heute Abend müssen wir noch mit Regen rechnen, Julia Schütze mit den Wetteraussichten.
0: Ja, heute Abend kann es noch in allen Landesteilen zumindest zeitweise regnen. Im Laufe der Nacht konzentrieren sich unergiebige Schauer dann noch auf den Süden Niederösterreichs. Der Wind flaut ab, die Temperaturen sinken meist auf 15 bis 9 Grad. Morgen Freitag überwiegt im Großteil Niederösterreichs der Sonnenschein. Im Ost- und Waldviertel sind kurze Schauer, aber trotzdem nicht ganz ausgeschlossen. Zum Abend hin klart es überall auf. Der Wind aus Nordwest frischt teilweise auf. Die Temperaturen steigen morgen auf 18 bis 26 Grad. Badewetter dann am Samstag mit viel Sonne bis zu 30 Grad. Gewitter am Sonntag bei bis zu 32 Grad im Osten des Landes. Aktuell hat es in Melk 25 Grad. Horn und Mistelbach melden 24. In Schwechat hat es 23. Wien meldet 22. Und St. Pölten 21 Grad. 16.04 Uhr Radio Niederösterreich mit dem schnellsten Verkehrsservice im Land. Niederösterreich S5 Stockerauer Schnellstraße Richtung Krems zwischen Tulln und Königsbrunn. Vorsicht, im Baustellenbereich blockiert ein defekter PKW die rechte Fahrspur. Die ASFINAG ist bereits informiert. Wien, Staubinger Bauarbeiten auf der Grünbergstraße stadteinwärts, vor der Baustelle bei der Schönbrunner Brücke sowie auf der Weißgerber und Erdberger Lände. Stau auf der Tangente Richtung Kagran zwischen der Hansunkurve und dem Knoten Prater mit einem Plus von 20 Minuten und ebenso 20 Minuten mehr brauchen Sie auf Richtung Graz auch ab Hirstetten. Und last but not least auf der Rossauerlände bei der Maria-Theresien-Straße melden Radio Niederösterreich-Hörer Behinderungen nach einem Unfall. Ich wünsche Ihnen vor allem sichere Fahrt. 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
0: Donnerstagnachmittag, 23. Juli. Ein Hoch auf alle Großmütter. Heute ist Tag der großartigen Großmütter. Deshalb gibt's ein extra Bussi drauf und die beste Musik für Niederösterreich. Noch dazu.
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0: Einen angenehmen Donnerstagnachmittag wünsche ich Ihnen. Heute Abend geht es wieder in das ganz und gar nicht idyllische Rosenheim, weil eigentlich ist es eine ganz einfache Rechnung. Rosenheim hat rund 37.000 Einwohner. Und inzwischen gibt es von den Rosenheim-Cops schon 630 Episoden und jedes Mal am Morgen derselbe Satz.
1: Wie sagt Frau Stockel immer, es gab was alleich.
2: Ui, dann war es das wohl mit Ruhe und Frieden, ha?
0: Da sind wir schnell auf unter 36.500 Einwohner runter. Da muss man kein Blitzkneißer sein und auch kein Rechengenie. Ja, und heute trifft's einen Holzgroßhändler.
3: Immer, erzählen Sie uns einfach, was passiert ist.
4: Der Tote ist der Hannes Meierthaler, 43 Jahre alt, single, ledig, keine Kinder.
5: Wunderbar. Und wie ist der Tote Hannes Meierthaler?
4: Ja, erstochen haben sie.
0: Ja, und neben der darauffolgenden Mörderjagd werden auch jede Menge Weisheiten frei Haus geliefert.
6: Der Erfinder der Notlüge liebt den Frieden mehr als die Wahrheit.
0: Hört, hört. Die Rosenheim-Cops heute um 20.15 Uhr in

0: Jason Donovan auf Radio Niederösterreich. 16:30 Minuten. 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Sie haben freie Fahrt auf Niederösterreich Straßen jetzt. Es sind uns keine Verzögerungen mehr gemeldet worden, aber aus Wien. Stau gibt's auf der Tangente Richtung Kagran mit einem Plus von 20 Minuten zwischen der Hansunkurve und dem Knoten Prater. Richtung Graz ab Stadlau, hier dauert's 15 Minuten länger. Stau wegen Bauarbeiten außerdem auf der Grünbergstraße statt einwärts vor der Baustelle bei der Schönbrunner Brücke, auf der Weißgerber- und Erdbergerlände sowie auf der Adalbert-Stifter-Straße vor der Floridsdorfer Brücke statt auswärts. Und Burgenland noch, S31 Burgenland-Schnellstraße bei Eisenstadt-Ost, Sperre in beiden Richtungen wegen einer defekten Schrankenanlage kurz vor der B50. Ein Techniker der ÖBB trifft in diesen Minuten ein. Ausweichen ist möglich über Eisenstadt Süd und das Stadtgebiet. Hier gibt es aber Staus. Der Bahnverkehr ist davon nicht betroffen. Gute Fahrt. 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
1: Wegen eines technischen Problems ist es heute zu einer Großevakuierung von Fahrgästen auf der Westbahnstrecke nahe St. Pölten gekommen. 500 bis 600 Fahrgäste mussten laut ÖBB am Nachmittag aus dem Zug geholt werden. Grund war ein technisches Problem im Bereich der Oberleitung. Bewegung kommt in die Diskussion um die Wehrdienstreform. Die Koalition aus ÖVP, SPÖ und NEOS dürften knapp vor einer Einigung stehen. Diskutiert wird weiterhin aber das Thema Zivildienst. Unklar ist, ob die Einigung bis Montag steht und wie geplant präsentiert werden kann. Und wegen eines sich weiter ausdehnenden Waldbrandes an der französischen Atlantikküste bei Bordeaux sind inzwischen fast 20.000 Menschen vorsorglich evakuiert worden. Betroffen seien vor allem Urlauber von zahlreichen Ferienzentren und Campingplätzen, heißt es. Bisher ist niemand verletzt worden, so die Behörde.
0: Das Radio Niederösterreich Wetter. Heute Abend kann es noch in allen Landesteilen zeitweise regnen. Im Laufe der Nacht konzentrieren sich unergiebige Schauer dann auf den Süden Niederösterreichs noch. Der Wind flaut aber ab, die Temperaturen sinken meist auf 15 bis 9 Grad. Morgen Freitag überwiegt im Großteil Niederösterreichs der Sonnenschein. Im Most- und Waldviertel sind zumindest kurze Schauer nicht ganz ausgeschlossen. Zum Abend hin klart es überall auf. Der Wind aus Nordwest frischt teilweise auf, die Temperaturen steigen morgen auf 18 bis 26 Grad. Badewetter dann am Samstag mit viel Sonnenschein und bis zu 30 Grad. Gewitter gibt's am Sonntag bei bis zu 32 Grad im Osten.

0: Na, dass Handys, Geldbörsen oder Fahrräder gestohlen werden, ist nichts Neues. Was aber in Nonndorf im Bezirk Gmünd passiert ist, ist schon mehr als ungewöhnlich. Dienstagnacht dürften hier Unbekannte ein Feld geplündert und rund 150 Kilogramm Fisolen mitgenommen haben. Eigentlich ist das Feld zum selber Pflücken gedacht. Für die Nachbarn vom betroffenen Landwirt Martin Arschauer war aber, ja, für die Nachbarn war nichts mehr übrig.
1: Und dann sagt der Erste, was dort Fisolen pflücken will, dass da gar kein um sind. Also ich, das gibt's ja nicht. So, das ist eine Aufforderung. So, ich kann mir nicht sagen, also, du musst ein bisschen rausgehen. Na ja, und ein bisschen rausgehen, dann waren keine Fisolen mehr oben.
0: Ja, und wie geht's einem da?
1: Ja, enttäuscht, weil das macht alles ein Herdenort, dass man, weil meine Eltern dann die bewässern, jetzt weil es so trocken ist und sonst waren die gar nicht so schön und das ist halt dann schon ein bisschen ärgerlich.
0: Verärgert sind auch die Leute in der Region. Mehrere haben sich bei Martin Arschauer gemeldet.
1: Weil das war für die Leute eigentlich, denen hat das viel getaugt und das werden wieder auch nachwachsen, weil die blieben ja nachher für Sinn, wenn du das abwachst komplett. Ja, 14 Tage, sagen wir 3 Wochen wird es wieder geben.
0: Ja, und damit die Fisolen diesmal auch wirklich bei den Kundinnen und Kunden landen, überlegt Martin Arschauer jetzt sein Feld künftig mit Videokameras zu überwachen.

Samstagnachmittag, 16 und 48 Minuten. 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Niederösterreich S1, Wiener Auslingschnellstraße Richtung Schwechat. Zwischen den Knoten Vösendorf und Rustenfeld. Stau vor einer bereits geräumten Unfallstelle. Wien, Stau auf der Tangente Richtung Kagran mit einem Plus von 20 Minuten. Zwischen der Hansenkurve und dem Knoten Prater Richtung Graz, ab Stadlau brauchen Sie 15 Minuten länger. Stau wegen Bauarbeiten außerdem auf der Grünbergstraße stadteinwärts vor der Baustelle bei der Schönbrunner Brücke, auf der Weißgerber- und Erdbergerlände sowie, jetzt hat sich's gerade aktualisiert, sowas haben wir gehabt, Grünbergstraße, ja, Weißgerber, auf der Adalbert-Stifter-Straße vor der Floridsdorfer Brücke stadtauswärts sowie auf der Brigitte-Nauer-Lände. Und Burgenland noch, S31, Burgenland-Schnellstraße bei Eisenstadt-Ost, Sperre in beiden Richtungen wegen einer defekten Schrankenanlage, kurz vor der B50. Ein ÖBB-Techniker arbeitet bereits an der Behebung der Störung. Der Verkehr wird durch Eisenstadt umgeleitet. Hier gibt es aber Stau. Der Bahnverkehr ist davon nicht betroffen. Sichere Fahrt, das nächste Verkehrsupdate gibt es hier bei mir in rund 20 Minuten dann. Nach dem Niederösterreich-Journal um 5 Uhr.

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1: Wo sind alle Prinzessinnen und Ritter unter uns? Kommenden Samstag und Sonntag steigt wieder das Ritterfest in Kirchschlag in der buckligen Welt bei der Burgruine jeweils ab 9 Uhr. Und für alle Lilien-Fans unter uns im Stift Lilienfeld werden die Lilien bei einem Fest gefeiert. David Pearson?
2: Natürlich kann man Lilien kaufen. Es gibt aber auch einen Handwerksmarkt, ein Kinderprogramm, Kulinarisches und Live-Musik. Am Samstag ab 14 Uhr, am Sonntag ab 11 Uhr. An dem Tag hält Radio Niederösterreich Gärtner Hannes Käfer um 13.30 Uhr einen Vortrag. Singer-Songwriter Philipp Griesler spielt am Samstag um 19.30 Uhr mit seiner Band im Arkadenhof Hafnerberg in Altenmarkt an der Triesting im Bezirk Baden. Dolce Vita beim Weingut Glatzer in Göttlesbrunn bei Schweinsbraten und Amore. Es gibt die kulinarischen heurigen Klassiker, aber auch Pizza und natürlich den Wein vom Weingut. Von Freitag bis inklusive Montag. Lassen Sie sich und Ihr Auto segnen am Sonntag um 14 Uhr bei der Christophoruspfarre in Siegmundsherberg im Bezirk Horn. Weitere Veranstaltungshinweise finden Sie auf noe.orf.at unter den Tipps.

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10: Mehr als 500 Fahrgäste mussten heute bei St. Pölten wegen einer technischen Störung aus einem Zug befreit werden. Die Familie der geflüchteten selbsternannten Schamanen bekommt ihr beschlagnahmtes Vermögen von 6 Millionen Euro nicht zurück. Und das Wetter bringt morgen Sonne, Wolken und Wind. Ein technisches Problem hat heute zu einer Großevakuierung von Fahrgästen auf der Weststrecke nahe St. Pölten geführt. Die Feuerwehr war im Einsatz und hat auch bei der Evakuierung geholfen. Jürgen Winterleitner mit den Details.
11: Es waren 500 bis 600 Fahrgäste, die heute laut ÖBB am Nachmittag aus dem Zug geholt werden mussten. Wie ÖBB-Sprecher Christopher Seif gegenüber Radio Niederösterreich sagte, ist ein Railjet-Zug auf dem Weg von Wien nach Bregenz gewesen. Aufgrund seines technischen Problems im Bereich der Oberleitung ist der Zug gegen 14.15 Uhr im Bereich des Bahnhofs in Prinzersdorf zum Stehen gekommen. Da es an dem Gleis keinen Bahnsteig gab, hat die Feuerwehr bei der Evakuierung geholfen und die Fahrgäste über die Gleise zum nahegelegenen Bahnhof geleitet. Laut Feuerwehr waren 4 Wehren mit rund 40 Feuerwehrleuten im Einsatz. Laut ÖBB war nach 45 Minuten die Bahninfrastruktur wieder frei und es ist zu keinen weiteren Einschränkungen im Zugverkehr gekommen. Die gestrandeten Fahrgäste sind mit nachkommenden Zügen weitertransportiert worden. Diese hätten dafür außerplanmäßig in Prinzersdorf gehalten.
10: Die Familie jener geflüchteten, selbsternannten Schamanin aus Niederösterreich, die ihre Opfer um Millionen Euro gebracht hat, sieht ihr beschlagnahmtes Millionenvermögen nicht wieder. Das hat der Verfassungsgerichtshof heute entschieden. Die Beschwerde der verurteilten Angehörigen wurde abgewiesen. Verena Brucher informiert.
12: Konkret geht es um knapp 6 Millionen Euro an Bargeld und Wertsachen. Die Familie der gesuchten 45-jährigen mutmaßlichen Haupttäterin hat sich beim Verfassungsgerichtshof gegen die Beschlagnahmung gewehrt. Doch der VfGH hat jetzt klargestellt, die Maßnahme ist verfassungskonform. Wenn eine illegale Herkunft überwiegend wahrscheinlich ist, darf der Staat verdächtiges Vermögen rechtmäßig einziehen. Die selbsternannte Schamanin soll ihren Opfern Millionen für angebliche Reinigungsrituale abgeknöpft haben. Die Frau befindet sich nach wie vor auf der Flucht. Ihr Ex-Mann und ihr Sohn sind im vergangenen Dezember zu jeweils 3 Jahren Haft verurteilt worden, der Großteil davon bedingt. Die Schwiegertochter, die ebenfalls als angebliche Schamanin tätig war, ist zu 4 Jahren unbedingter Haft verurteilt worden.
10: Zur Politik. Besonders innerhalb der ÖVP nimmt die Kritik am Wiener Wirtschaftskammerchef Walter Ruck zu. Morgen Abend will sich der Bundesparteivorstand mit der Causa befassen. Als wahrscheinlich gilt ein Parteiausschluss aus der ÖVP, Volker Obermeier berichtet.
13: Machtmissbrauch, Postenschacher oder frauenfeindliches Verhalten. Die kolportierten Aussagen von Walter Ruck haben weit über die Wiener Landesgrenzen Kritik ausgelöst. Die negative Wirkung sei bundesweit groß, so Stimmen aus dem ÖVP-Führungskreis. Daher werde der Bundesparteivorstand Parteivorstand Ruck wegen parteischädigenden Verhaltens ausschließen. Auch heute haben hochrangige VP-Politiker dem Wiener empfohlen zu gehen, so auch Ministerin Claudia Bauer.
14: Dieses Bild, das hier gezeichnet wurde in diesen Aufnahmen, wenn sich das bestätigt, dann ist es alternativlos, dass man hier auch die Konsequenzen daraus personell sieht.
13: Sollte der ÖVP-Bundesparteivorstand Walter Ruck morgen ausschließen, kann er dennoch als außerordentliches Mitglied Teil des Wirtschaftsbundes bleiben und ebenso Präsident der Wiener Wirtschaftskammer.
10: Google muss in der EU knapp 1 Milliarde Euro Strafe zahlen, weil der US-Tech-Gigant gegen europäische Regeln verstößt. Es geht um Verstöße im Google Play Store und bei der Google-Suche. Eine Folge davon ist, dass bestimmte Ergebnisse beim Googlen in der Google-Suche künftig wohl anders ausschauen werden, berichtet aus Brüssel Verena Sophie Meyer.
4: Wer etwa nach Flügen googelt, findet weit oben in der Ergebnisliste eine Box von Google Flights, einem eigenen Google-Service, der im Vergleich zu anderen Reiseplattformen hervorgehoben wird, weil man gleich direkt Reisedaten und Preise checken kann. Damit nutzt Google seine Marktmacht im Internet aus und verstößt gegen EU-Digitalgesetze, heißt es heute von der EU-Kommission. Der US-Riese muss jetzt sein Angebot in Europa anpassen und zeigt sich laut Insidern in der Kommission kooperativ. Das heißt, dass andere Reiseservices wie Skyscanner, Booking oder Expedia genauso dargestellt werden können wie Google Flights oder dass das eigene Angebot weniger prominent erscheint. Google wirft in einer Reaktion der EU vor, mit den Digitalregeln Produkte schlechter zu machen, weil beliebte Suchfunktionen wie der sofortige Preischeck für Flüge dadurch in der EU gestrichen werden müssen.
10: Urlaubszeit ist Einbruchszeit. Davor warnt die Polizei dieser Tage. Ein Thema heute Abend in Niederösterreich heute, Veronika Kaiser.
7: In Niederösterreich ist die Zahl der Einbrüche in Wohnhäuser im Vergleich zum Vorjahreszeitraum um ein Viertel gestiegen. Und speziell die Urlaubszeit, wenn Häuser und Wohnungen lange leer stehen, können potenzielle Einbrecher geradezu als Einladung verstehen. Aber man kann auch selbst mitgestalten, wie leicht oder schwer ein Einbruch gelingt. Wie? Das bespreche ich im Studio mit Polizeisprecher Johann Baumschlager. Seine Tipps dann um 19 Uhr.
10: In Niederösterreich heute in ORF 2. Damit zum Sport. Beim Damen-Tennisturnier in Amstetten bleibt Julia Grabherr weiter auf Kurs Richtung Heimsieg. Die Vorarlbergerin steht nach einem souveränen Auftritt bereits im Viertelfinale, Matthias Essmeister.
15: Die als Nummer 1 gesetzte Grabherr lässt der Kroatin Iva Primorac-Pavicic heute keine Chance und gewinnt glatt 6:1 und 6:0.
16: Ich habe ihr, glaube ich, ein schweres Match gemacht, wenig jetzt Blödsinn gemacht und fokussiert vor allem die wichtigen Punkte gespielt. Ich freue mich, morgen im Viertelfinale hier zu sein.
15: Dort trifft Grabherr morgen auf die US-Amerikanerin Vivian Wolf. Im Fußball starten die Wiener Großclubs heute in die zweite Runde der Conference League Qualifikation. Die Austria trifft derzeit in Lettland auf Liepāja. Nach wenigen Minuten steht es noch 0:0. Rapid bekommt es ab 19 Uhr in Andorra mit Santa Coloma zu tun. Österreichs Teamspieler Xaver Schlager zieht es wie erwartet nach England. Der Niederösterreicher spielt ab sofort für Nottingham Forest mit Trainer Oliver Glasner. Und Sperrwurf-Europameisterin Victoria Hudson legt eine Babypause ein. Die Luxemburgerin ist schwanger und wird heuer keine Wettkämpfe mehr bestreiten.
10: Damit zum Radio Niederösterreich Wetter. Das wird morgen viel Sonnenschein bringen. Julia Schütze hat die Details.
17: Morgen Freitag überwiegt im Großteil Niederösterreichs der Sonnenschein. Im Most- und Waldviertel kann es trotzdem kurze Regenschauer geben. Zum Abend hin klart es dann überall auf. Der Wind aus Nordwest frischt teilweise auf. Die Temperaturen steigen morgen auf 18 bis 26 Grad. Badewetter dann am Samstag mit sehr viel Sonnenschein und bis zu 30 Grad. Gewitter gibt es am Sonntag bei bis zu 32 Grad im Osten. Und heute Abend kann es noch in allen Landesteilen zeitweise regnen. Im Laufe der Nacht dann konzentrieren sich unergiebige Schauer noch auf den Süden Niederösterreichs. Der Wind flaut ab, die Temperaturen sinken meist auf 15 bis 9 Grad. Zu den aktuellen Wetterwerten. Wieselburg meldet wolkenlos und 25 Grad. In Graz ist es bewölkt bei 25 Grad. Krems meldet heiter und 24. Wolkenlos ist es in Linz bei 23 und wolkig in Eisenstadt ebenso bei 23 Grad. Gänsendorf und Wiener Neustadt melden stark bewölkt und 22 Grad. So auch Wien und hier in St. Pölten ist es stark bewölkt bei 17 Grad. 17:08 Uhr in Niederösterreich mit dem schnellsten Verkehrsservice im Land. Niederösterreich S1 Wiener Außenring-Schnellstraße Richtung Schwechat. Zwischen dem Knoten Vösendorf und Rustenfeld noch Stau von der bereits geräumten Unfallstelle. Wien Stau auf der Tangente. Richtung Kagran jetzt mit einem Plus von 40 Minuten von Inzersdorf bis zur Praterbrücke. Richtung Graz dauert es ab Stadlau 20 Minuten länger. Stau wegen Bauarbeiten außerdem auf der Grünbergstraße stadteinwärts vor der Baustelle bei der Schönbrunner Brücke, auf der Weißgerber- und Erdbergerlände, auf der Adelbert-Stifter-Straße vor der Floridsdorfer Brücke statt auswärts sowie auf der Brigitte-Nauer-Lände. Und Burgenland, ich glaube, da gibt es eine gute Nachricht. Der Defekt an der Schrankenanlage auf der S31 zwischen Eisenstadt Süd und Ost ist nun behoben. Der Schranken funktioniert wieder, die Sperre ist aufgehoben. Noch aber gibt es, erhebliche Staus durch Eisenstadt. Es wird jetzt aber die Situation sich doch langsam bessern. Haben Sie Geduld, wir haben die beste Musik für Niederösterreich. Gute Fahrt wünsche ich Ihnen.
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0: Können doch alle mitsingen, oder? Billie Jean, Michael Jackson auf Radio Niederösterreich. Einen schönen 23. Juli wünsche ich Ihnen. Jetzt sind Sie da, die Hundstage.
1: Hundstag? Die sind ja hier.
2: Sind Regentage.
1: Die heißen Tage im Sommer, haben wir immer gesagt. Wenn es recht heiß war, sind es die Hundstage gewesen.
3: Dass das mit dem Wetter zu tun hat, wenn es recht regnet, Hundstage, dass man dann nicht einmal einen Hund vor die Tür schickt oder so.
4: Aber das ist eine andere Geschichte.
0: Nein, also die Hundstage sind keine Ausrede, um mit dem Hund nicht Gassi gehen zu müssen. Woher der Begriff Hundstage tatsächlich kommt, das sehen wir uns in wenigen Minuten an. Kleiner Spoiler, vielleicht heutzutage sind sie schon vorbei, bevor sie überhaupt begonnen haben. Macht es auch nicht unbedingt leichter, oder?

0: Kurz vor 17:30 Minuten, das ist Radio Niederösterreich mit dem schnellsten Verkehrsservice im Land. Freie Fahrt haben Sie jetzt nach wie vor auf Niederösterreich Straßen, da sind uns keine Verzögerungen gemeldet worden, aber aus Wien. Stau auf der Tangente Richtung Kagran mit einem Plus von 40 Minuten von Inzersdorf bis zur Praterbrücke. Richtung Graz dauert es ab Stadlau 20 Minuten länger. Stau wegen Bauarbeiten außerdem auf der Grünbergstraße stadteinwärts, vor der Baustelle bei der Schönbrunner Brücke, auf der Weißgerber und Erdberger Lände, auf der Adalbert-Stifter-Straße, vor der Floridsdorfer Brücke stadtauswärts sowie auf der Brigitte-Nauer Lände. Und Burgenland noch, in Eisenstadt gibt es noch Staus vor der Rusterstraße in beiden Richtungen, nachdem die S1 bei Eisenstadt Ost länger gesperrt war, wegen einer defekten Schrankenanlage. Mittlerweile ist die S31 wieder frei, die Situation bessert sich. Gute und sichere Fahrt wünsche ich Ihnen. 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
1: In der Causa des Wiener Wirtschaftskammerchefs Walter Ruck mehren sich die kritischen Wortmeldungen aus der eigenen Partei der ÖVP. Salzburgs Landeshauptfrau Edtstadler fordert ihn heute zum Rücktritt auf. Die Causa schade der ÖVP, so Vorarlberger Landeshauptmann Wallner. Auch Seniorenbundpräsidentin Korosek befürwortet einen Parteiausschluss. Großteils gibt es im Fall des verunreinigten Trinkwassers in der Gemeinde Dunkelsteiner Wald Entwarnung. Nur für die Katastralgemeinde Karpfenberg liegt noch kein Analyseergebnis vor, heißt es. Und US-Präsident Donald Trump droht dem Iran nach einer militärischen Reaktion, sollten die Houthi-Rebellen den Jemen erneut angreifen. Es könne eine erhebliche militärische Bestrafung verhängt werden, sagt er. Zuvor hatten die Rebellen zwei saudi-arabische Schiffe beschossen.
0: Das Radio Niederösterreich-Wetter. Heute Abend kann es noch in allen Landesteilen zeitweise regnen. Im Laufe der Nacht konzentrieren sich unergiebige Schauer dann noch auf den Süden Niederösterreichs. Der Wind flaut ab, die Temperaturen sinken meist auf 15 bis 9 Grad. Morgen Freitag überwiegt im Großteil Niederösterreichs der Sonnenschein. Im Most- und Waldviertel sind trotzdem ganz kurze Schauer nicht ausgeschlossen. Zum Abend hin klart es dann überall auf. Der Wind aus Nordwest frischt teilweise auf. Die Temperaturen steigen morgen auf 18 bis 26 Grad. Badewetter mit ganz viel Sonnenschein gibt es am Samstag und bis zu 30 Grad. Gewitter am Sonntag bei bis zu 32 Grad im Osten des Landes. Ja, und jetzt heißt es startfrei. In diesen Minuten für die Fußball-Eurocup-Saison der Wiener Austria. Die Violetten sind in der zweiten Runde der Conference League-Qualifikation in Lettland zu Gast. Noch heißt es warten auf Tore, Matthias Essmeister.
2: Ja, aber genau jetzt hat das Warten für die Austria ein Ende. 32. Minute. Die Wiener gehen in Liepāja, genauer gesagt in Jurmala, einem lettischen Badeort an der Ostsee, mit 1:0 in Führung. Und das war ein wunderschönes Tor nach einem Freistoß mit dem Kopf abgelegt. Und dann ist es Florian Wustinger, der aus der Drehung abzieht und hoch ins Tor trifft. Keine Chance für den lettischen Schlussmann. Jetzt allerdings Elfmeter-Alarm im Strafraum der Austria. Da gibt es aber keinen Strafstoß, sondern gelb gegen den lettischen Angreifer wegen einer Schwalbe. Insgesamt ist die Führung für die Austria durchaus glücklich. Es gab eine Chance durch Manfred Fischer in der 11. Minute, das Ganze per Kopf. Seitdem haben aber die Letten gedrückt, gab einige Möglichkeiten, zwei, drei Chancen für die Gastgeber in Führung zu gehen. Da hatte die Austria Glück. Jetzt haben die Wiener aber zugeschlagen. Dank Florian Wustinger gehen sie mit 1:0 in Führung, das Ganze nach 33 Minuten. Aber nicht nur in Lettland wird heute gespielt, sondern auch in Andorra. Etwas später dann ist Rapid ab 19 Uhr bei Santa Coloma zu Gast.

0: Schönen Nachmittag für Sie. Ja, seit heute sind Sie wieder da. Oh mein Gott, die Hundstage. Die Frage ist nur, was haben sie zu bedeuten und woher kommt der Begriff überhaupt? Peter Neuhofer mit teils kuriosen Facts rund um die Hundstage für uns.
1: Umgangssprachlich verwendet man den Begriff Hundstage ja für die besonders heißen Tage des Jahres. Dabei haben die Hundstage mit der Hitze eigentlich nicht unbedingt was zu tun. Der Zeitraum der Hundstage ist nämlich klar definiert, vom 23. Juli bis zum 23. August. Woher kommt der Begriff jetzt also? Die Hundstage erfunden haben die antiken Römer. Zu Beginn des Römischen Reichs ist der Stern Sirius an den Hundstagen gemeinsam mit der Sonne auf- und untergegangen und war dann während der 30 Tage lang andauernden Hundstage im Sternbild großer Hund zu sehen. Heute ist das eigentlich nicht mehr der Fall. Die Stellung der Sterne zur Erde hat sich im Laufe der Zeit ja immer wieder verschoben und so ist der Aufgang des Sirius eigentlich erst ab dem 30. August etwa zu sehen, also eigentlich erst nach den Hundstagen. Nicht nur die Römer kennen die Hundstage. Die Griechen haben geglaubt, dass die Verschmelzung des Sonnenlichts mit dem Feuer des Sterns während der Hundstage die Ursache für die große Sommerhitze sei. Für die Ägypter kündigte die Zeit, in der der Stern Sirius sichtbar war, das jährliche Nilhochwasser an, das den Boden besonders fruchtbar gemacht hat. Bei uns gibt es ja auch eine Bauernregel dazu. Sind die Hundstage voll Sonnenschein, wird das Jahr recht fruchtbar sein. Außerdem haben sich die Hundstage im Wortschatz der Russen verewigt. Kernikuli, das russische Wort für Sommerferien, leitet sich von Dies Caniculares ab, also dem lateinischen Begriff für die Hundstage.

Einen angenehmen Nachmittag wünsche ich Ihnen. 17.44 Uhr. 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Nach wie vor freie Fahrt haben Sie auf Niederösterreich Straßen. Da sind uns keine Verzögerungen gemeldet worden. Aber aus Wien. Stau auf der Tangente Richtung Kagran mit einem Plus von 40 Minuten von Inzersdorf bis zur Praterbrücke. Richtung Graz dauert es ab Stadlau rund 20 Minuten länger. Stau wegen Bauarbeiten außerdem auf der Grünbergstraße stadteinwärts vor der Baustelle bei der Schönbrunner Brücke, auf der Weißgerber- und Erdbergerlände, auf der Adalbert-Stifter-Straße vor der Floridsdorfer Brücke stadtauswärts sowie auf der Brigitte-Nauer-Lände. Und Burgenland noch, in Eisenstadt gibt es noch Staus auf der Rusterstraße in beiden Richtungen, nachdem die S1 bei Eisenstadt-Ost länger gesperrt war wegen einer defekten Schrankanlage. Mittlerweile ist die S31 wieder frei, die Situation bessert sich. Gute und sichere Fahrt wünsche ich. Das nächste Verkehrs-Update gibt es hier bei mir in rund 20 Minuten dann nach dem Niederösterreich-Journal um 6. Wir vergnügen jetzt mit Chris Rea und Josephine. Die größten Hits aller Zeiten auf Radio Niederösterreich.

0: das wird mehr.
1: Und das sind wir das Jahr nicht machen, gell? Wenn Sie in Australien auf Urlaub sind, hier dürfen Kängurus niemals dazu gezwungen werden, mehr als 6 Biere zu trinken. So steht's im Gesetz. Aber 5 sind okay, hm? Naja, jedem das seine und für uns alle die beste Musik. Für Niederösterreich.
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2: Die Regierung dürfte bei der Wehrdienstreform knapp vor einer Einigung stehen. Entwarnung gibt es im Fall des verunreinigten Trinkwassers in der Gemeinde Dunkelsteiner Wald. Und das Wetter bringt morgen Sonne, Wolken und Wind. In die gefühlt ewige Debatte um die Wehrdienstreform dürfte nun aber wirklich Bewegung kommen. Die Dreierkoalition soll bei der Verhandlung des Wehrdienstes knapp vor einer Einigung stehen. Zum Zivildienst dürfte es allerdings weiterhin Gesprächsbedarf geben. Fraglich, ob bis zur geplanten Präsentation am Montag beim Sommerministerrat eine Einigung steht, Niklas Lercher informiert.
3: Beim Wehrdienst stehen die Zeichen auf Verlängerung um 6+3, also 6 Monate Grundwehrdienst wie bisher und 3 Monate Milizübungen. Das ist der Kompromissvorschlag von Kanzler Christian Stocker von der ÖVP. Von den Koalitionspartnern hat die SPÖ bereits durchblicken lassen, dass sie sich damit anfreunden kann. Die Neos waren hier bisher auf der Bremse. Nun dürften sie ebenfalls eingelenkt haben, ist aus Verhandlerkreisen zu hören. Knackpunkt ist allerdings der Zivildienst, den vor allem die Neos bei 9 Monaten belassen und nicht verlängern wollen. Für die ÖVP kommt das wiederum nicht in Frage, weil Wehr- und Zivildienst dann gleich lang dauern und sich damit mehr junge Männer gegen das Bundesheer entscheiden würden. Und so wackelt der Zeitplan. Die Regierung will eigentlich am Montag in einer Kaserne in Salzburg die Reform beim Sommerministerrat präsentieren.
2: Die seit 1. Juli geltende Mehrwertsteuersenkung für ausgewählte Grundnahrungsmittel dürfte von vielen Supermärkten an die Kunden weitergegeben werden. Zu dem Schluss kommen die Überprüfungen der Arbeiterkammer Wien und der Arbeiterkammer Steiermark. Bereits Anfang des Monats war die Nationalbank zu einem ähnlichen Schluss gekommen. Für bestimmte Lebensmittel gilt seit dem 1. Juli nur mehr ein Steuersatz von 4,9%. Zuvor waren es 10%. Der verurteilte Attentäter von Villach, der mehrere Menschen verletzt und einen 14-Jährigen getötet hat, ist in die Justizanstalt Kremsstein verlegt worden. Laut einem Bericht der Kleinen Zeitung dürfte der als hochgefährlich geltende 24-Jährige schon Mitte Juli nach Niederösterreich gebracht worden sein. Der 24-jährige Islamist aus Syrien soll in der Justizanstalt Klagenfurt immer wieder für gefährliche Zwischenfälle gesorgt haben. Nachdem in der Gemeinde Dunkelsteiner Wald eine Verunreinigung im Trinkwasser festgestellt worden ist, kann jetzt großteils Entwarnung gegeben werden. Nur für die Katastralgemeinde Krapfenberg liegt noch kein Ergebnis vor. Tobias Hollerer berichtet.
4: Am Montag wurden in den Orten Himberg, Gansbach, Hessendorf und Krapfenberg Darmbakterien im Trinkwasser festgestellt. Die Bewohnerinnen und Bewohner mussten das Wasser abkochen. Die Gemeinde hat unterdessen an der Behebung des Problems gearbeitet. Jetzt wurde das Trinkwasser erneut getestet und in den Orten Himberg, Gansbach und Hessendorf liegt auch schon das Ergebnis vor. Dort ist laut Bürgermeister Josef Berger keine Verunreinigung mehr festgestellt worden. Das Wasser kann also wieder ganz normal verwendet werden. Ausständig ist noch das Ergebnis für Krapfenberg.
2: Zu einem dreisten Diebstahl ist es diese Woche in Nonndorf im Bezirk Gmünd gekommen. Unbekannte dürften in der Nacht auf Dienstag 150 bis 200 Kilogramm Fisolen von einem Feld gestohlen haben. Darüber berichtet auch der Kurier. Der betroffene Landwirt will den Fall der Polizei melden, rechnet aber kaum mit einer Aufklärung. Stattdessen plant er, das Feld künftig mit Videokameras zu überwachen. Zum Sport im Fußball-Europacup könnte die Wiener Austria heute den ersten kleinen Schritt Richtung Gruppenphase der Conference League machen. Im Hinspiel der zweiten Qualifikationsrunde liegen die Wiener in Lettland zur Pause in Führung, Matthias Essmeister.
5: Ja, Florian Wusslinger sorgt für das erste Highlight der violetten Europacup-Saison. Der 23-Jährige bringt die Austria gegen Liepaja per herrlichem Drehschuss mit 1:0 in Führung. Nach einem Freistoß ist es Fischer, der den Ball per Kopf ablegt und Wusslinger trifft sehenswert unter die Latte. Die Führung für die Gäste ist zu diesem Zeitpunkt durchaus glücklich. Die besseren Chancen hatten mit Ausnahme eines Kopfballs von Manfred Fischer eigentlich die Letten. Dafür hätte die Austria nach dem 1:0 sogar noch nachlegen können. Johannes Eggestein zielt kurz vor der Pause knapp am langen Eck vorbei. In Kürze geht's weiter, oder soeben hat sie schon begonnen, die zweite Hälfte. Und sollte die Austria den Vorsprung über die Ziellinie bringen oder sogar noch ausbauen, wäre es eine richtig gute Ausgangsposition für das Rückspiel in Wien kommende Woche.
2: Damit zum Radio Niederösterreich. Österreich Wetter. Neben viel Sonne kann es morgen auch ein bisschen regnen, Julia Schütze.
6: Morgen Freitag überwiegt im Großteil Niederösterreichs der Sonnenschein. Im Most- und Waldviertel allerdings sind ganz kurze Schauer nicht ausgeschlossen. Zum Abend hin dann klart es überall auf. Der Wind aus Nordwest frischt teilweise auf. Die Temperaturen steigen morgen auf 18 bis 26 Grad. Badewetter dann am Samstag mit sehr viel Sonnenschein und bis zu 30 Grad. Gewitter gibt es am Sonntag bei bis zu 32 Grad im Osten. Heute Abend kann es noch in allen Landesteilen ein bisschen regnen. Im Laufe der Nacht konzentrieren sich unergiebige Schauer dann noch auf den Süden des Landes. Der Wind flaut ab, die Temperaturen sinken meist auf 15 bis 9 Grad. Zu den aktuellen Wetterwerten. Wolkenlos ist es in Graz bei 25 Grad und in Amstetten bei 24 Grad. Wien meldet stark bewölkt um 23, in Linz ist es wolkenlos bei 23 Grad. Horn und Retz melden wolkenlos und 22. Hier in St. Pölten ist es bedeckt bei 21 Grad. Bruck an der Leiter und Eisenstadt melden leichten Regen und 20 Grad. 18.05 Uhr, Radio Niederösterreich mit dem schnellsten Verkehrsservice im Land. Wien, Stau auf der Tangente Richtung Kagran gibt es noch mit einem Plus von 25 Minuten von der Hansumkurve bis zur Praterbrücke. Und Stau wegen Bauarbeiten außerdem auf der Grünbergstraße Stadt einwärts und auf der linken Wienzeile vor der Baustelle bei der Schönbrunner Brücke. Dann auf der Weißgerwerlände sowie am inneren Neubaugürtel. Das war's jetzt aber auch schon. Ich wünsche gute und vor allem sichere Fahrt.
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Nach einem Besuch bei ihr sind Kinder erziehungstechnisch meist wieder auf Werkseinstellung zurückgesetzt. Aber genau das ist es auch, oder? Großmütter. Omis sind der absolute Segen. Und zwar in jeder schönen Kindheit. Sie haben die besten Geheimrezepte auf Lager. Lassen dich niemals hungrig aus ihrer Tür gehen. Niemals. Und haben für jeglichen Kummer und Sorgen ein Hausmittelchen parat. Und heute am 23. Juli ist Omas großer Ehrentag. Und wir alle wissen, was wir an ihr haben, auch wenn wir es nicht immer sagen. Doch was wären wir ohne dich? Vergiss es nicht, wir brauchen dich. Und das geht an alle Omis hier auf Erden und im Himmel.

0: Einen angenehmen Donnerstagabend wünsche ich Ihnen. 18:30 Minuten. 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Zwei Meldungen nur mehr für Wien. Die erste lautet, ein Plus von 10 Minuten gibt's auf der Tangente Richtung Kagran vom Labeck-Tunnel bis zur Praterbrücke. Und Stau wegen Bauarbeiten noch auf der Grünbergstraße stadteinwärts vor der Baustelle bei der Schönbrunner Brücke. Gute Fahrt. 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
1: Wegen unfairer Geschäftspraktiken verhängt die EU gegen Google eine Strafe von 890 Millionen Euro. Die Begründung, der US-Konzern habe aus Sicht der EU-Kommission mit seiner Suchmaschine sowie dem App-Marktplatz Google Play Wettbewerbsregeln verletzt und seine Konkurrenz widerrechtlich benachteiligt. Die für Samstag geplante Demonstration der rechtsextremen Identitären in der Wiener Innenstadt wurde von der Polizei untersagt. Zuletzt hieß es, man prüfe noch, begründet wird das Verbot damit, dass für die Route bereits eine Gegendemonstration angemeldet ist. Und die Europäische Zentralbank präsentiert 10 Entwürfe für die geplante neue Banknotenserie. Bis zum 21. September können sich Europäerinnen und Europäer an einer Online-Umfrage beteiligen. Ende des Jahres wird die EZB einen Vorschlag auswählen.
0: Das Radio Niederösterreich Wetter. Heute Abend kann es noch in allen Landesteilen zeitweise regnen. Im Laufe der Nacht konzentrieren sich unergiebige Schauer dann noch auf den Süden Niederösterreichs. Der Wind flaut ab, die Temperaturen sinken meist auf 15 bis 9 Grad. Morgen Freitag überwiegt im Großteil Niederösterreichs der Sonnenschein. Im Most- und Waldviertel sind kurze Schauer nicht ganz ausgeschlossen, zum Abend hin dann klart es aber überall auf. Der Wind aus Nordwest frischt teilweise auf, die Temperaturen steigen morgen auf 18 bis 26 Grad. Badewetter erwartet uns am Samstag mit sehr viel Sonnenschein und bis zu 30 Grad. Gewitter gibt's am Sonntag bei bis zu 32 Grad im Osten.
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0: Maximilian Rosse und Charlene auf Radio Niederösterreich. Österreichs Fußball-Europacup-Starter haben ein großes Ziel. Sie wollen den Sprung in eine Gruppenphase schaffen. Der Weg dorthin ist aber weit. Für die Austritt beginnt er derzeit in Lettland. Das Hinspiel in der zweiten Runde der Conference League-Qualifikation geht in die letzten Minuten und es spricht alles für die Violetten, Matthias Esmeister.
1: Ja, in der ersten Hälfte hatten die Wiener phasenweise ihre liebe Mühe mit Liepaja. Mittlerweile hat die Austria aber alles im Griff. 81 Minuten sind gespielt und das Team von Stefan Helm führt mit 2:0. Nach der Führung durch Wustinger vor der Pause legt Moritz Wels kurz nach Wiederbeginn nach. Nur 8 Minuten nach seiner Einwechslung trifft er zum 2:0 und das wäre doch eine richtig gute Ausgangsposition für das Rückspiel kommende Woche in Wien. 10 Minuten sind noch zu spielen. Auch für den grün-weißen Erzrivalen wird es heute noch spannend. Rapid ist ab 19 Uhr in Andorra bei Santa Coloma zu Gast. Österreichs Teamspieler Xaver Schlager spielt ab sofort in der englischen Premier League. Der Niederösterreicher wechselt zu Nottingham Forest. Dort gibt es ein Wiedersehen mit Trainer Oliver Glasner. In der zweiten Liga verstärkt sich die Admira mit einem Spieler von Meister LASK. Linksverteidiger Immanuel Michael kommt von Linz in die Südstadt.
0: Beim Damen-Tennisturnier am Stetten lebt die Chance auf einen Heimsieg weiter, Matthias.
1: Ja, Julia Graper steht nach einem 6:1 und 6:0 gegen die Kroatin Primorac Pavicic im Viertelfinale. Die Vorarlbergerin präsentiert sich vor heimischer Kulisse weiter in Topform.
2: Ich freue mich, immer in Österreich zu spielen, auch vor den Fans. Es war richtig gut besucht und es macht immer Spaß für mich, in Österreich zu spielen mit heimischem Publikum, die mich anfahren.
1: Im Viertelfinale trifft Graper morgen auf die US-Amerikanerin Vivian Wolf. ORF Sport Plus überträgt ab 13 Uhr live. Auf Erfolgskurs bleibt auch Lili Tager beim Turnier in Prag. Dort steht die Osttirolerin nach einem Sieg gegen die Japanerin Hontoma im Viertelfinale.
0: Speerwurf-Europameisterin Viktoria Herzen muss ihre Saison vorzeitig beenden, allerdings aus dem schönsten Grund, den wir uns alle vorstellen können.
1: Ja, die Luxemburgerin erwartet ihr erstes Kind und damit heißt es Babypause statt Titelverteidigung bei der EM. Ihr großes sportliches Ziel bleiben aber die Sommerspiele in Los Angeles. Beim Radklassiker Tour de France geht die 18. Etappe an Richard Carapaz aus Ecuador. In der Gesamtwertung hat Tadej Pogacar weiterhin 4,5 Minuten Vorsprung. Morgen geht's weiter mit dem legendären Anstieg nach Alpe d'Huez. Und in Mitterbach am Erlaufsee wird am Samstag ein Lauf zum Traisenthaler Berglaufcup ausgetragen. Die Strecke über 5 Kilometer führt auf die Gemeindealpe. Heuer wird auch erstmals ein Staffelbewerb angeboten. Start ist am Samstag um 10 Uhr bei der Talstation.

0: Einen angenehmen Abend wünsche ich Ihnen heute am 23. Juli. Wenn Haus oder Wohnung während des Urlaubs leer stehen, kommt es vermehrt zu Einbrüchen, warnt die Polizei gerade wieder. 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
5: In den Sommerferien wird die Kinderbetreuung für berufstätige Eltern oft zur Herausforderung. Durchschnittlich eine Woche im Jahr verbringt jedes Kind laut Arbeiterkammer in einem Feriencamp. Einheitliche und verpflichtende Qualitätsstandards gibt es aber nicht, Viktoria Waldhäusl. Warum ist das so?
6: Das liegt wie so oft daran, dass hier nicht der Bund, sondern die Länder zuständig sind. Die Grünen haben trotzdem eine Anfrage an die Familienministerin gestellt und warnen vor, Zitat, esoterischen, freikirchlichen und sozial-utopischen Angeboten. Die Familienministerin Claudia Bauer von der ÖVP verweist da jetzt unter anderem auf ein österreichweites Gütesiegel, das an Organisationen, die Ferienbetreuung anbieten, vergeben werden kann.
5: Und ist dieses Gütesiegel überhaupt verpflichtend?
6: Eben nicht. Dieses Gütesiegel wird für Kinderschutzkonzepte vergeben, die die Organisationen freiwillig machen können. Mit Stand heute wurden da 12 Organisationen zertifiziert und zumindest vorerst wird das aber auch freiwillig bleiben, denn schon zu Beginn der Sommerferien haben mehrere Jugendorganisationen, darunter die Kinderfreunde, Pfadfinder und Jungschar, verpflichtende Kinderschutzkonzepte gefordert. Von der Familienministerin wurde das aber abgelehnt mit dem Argument, dass der bürokratische Aufwand für kleinere Vereine zu groß sei.
5: Viktoria Waldhäusl hat berichtet. Ein Zug mit mehr als 500 Fahrgästen ist am Nachmittag in der Nähe des Bahnhofs Prinzersdorf im Bezirk St. Pölten evakuiert worden. Aufgrund eines technischen Problems mit dem sogenannten Stromabnehmer bei der Garnitur war ein Railjet auf der Weststrecke stehen geblieben. Weil dort kein Bahnsteig vorhanden war, wurden die Fahrgäste mit Hilfe der Feuerwehr zum Bahnhof gebracht. Die Strecke wurde am Nachmittag wieder freigegeben. Die betroffenen Passagiere wurden von den folgenden Zügen mitgenommen, die außerplanmäßig in Prinzersdorf gehalten haben, heißt es von Seiten der ÖBB. Im Fußball-Europacup feiert die Austria den ersten kleinen Teilerfolg auf dem langen Weg in die Gruppenphase der Conference League. Die Wiener gewinnen das Hinspiel der zweiten Qualifikationsrunde in Lettland 2:0. Matthias Essmeister.
7: Die Austria feiert einen gelungenen Start in die Europacup-Saison, auch wenn die Wiener gegen Liepāja durchaus zu kämpfen hatten. In Hälfte 1 sind die Letten über weite Phasen gefährlicher. In Führung geht aber die Austria durch einen herrlichen Drehschuss von Florian Wustinger. Nach der Pause übernimmt das Team von Stefan Helm dann auch spielerisch das Kommando und wird schnell belohnt. Moritz Wels trifft in Minute 55 zum 2:0. Danach vergibt die Austria noch gute Chancen, das Ergebnis höher zu gestalten, hat aber auch Glück, dass die Letten ihrerseits nicht noch herankommen. Am Ende ist es ein verdienter 2:0-Erfolg in Violett. Damit haben die Wiener im Rückspiel kommende Woche alle Trümpfe in der Hand, um eine Runde weiterzukommen. Das gleiche Ziel hat jetzt auch Rapid. Die Hütteldorfer sind in ihrem Zweitrunden-Hinspiel in Andorra bei Santa Coloma zu Gast.
5: Damit zum Radio Niederösterreich Wetter. Morgen gibt es bis zu 26 Grad, am Wochenende um die 30, Julia Schütze.
3: Morgen Freitag überwiegt im Großteil Niederösterreichs der Sonnenschein. Im Must- und Waldviertel sind kurze Schauer nicht ganz ausgeschlossen. Zum Abend hin klart es aber überall auf. Der Wind aus Nordwest frischt teilweise auf. Die Temperaturen steigen morgen auf 18 bis 26 Grad. Badewetter dann am Samstag mit sehr viel Sonnenschein und bis zu 30 Grad. Gewitter erwartet uns am Sonntag bei bis zu 32 Grad im Osten des Landes. Heute Abend kann es noch in allen Landesteilen zeitweise regnen. Im Laufe der Nacht konzentriert sich unergiebige Schauer dann noch auf den Süden Niederösterreichs. Der Wind flaut ab, die Temperaturen sinken meist auf 15 bis 9 Grad. Aktuell hat es in St. Pölten 23 Grad. Langenlois, Misselbach und Wien melden 22. In Werthofen an der Ips hat es 21 und liebe Grüße nach Wiener Neustadt, hier hat es 18 Grad. 19.04 Uhr Radio Niederösterreich mit dem schnellsten Verkehrsservice im Land. Von Niederösterreich Straßen sind uns keine Verzögerungen gemeldet worden. Wien eine Meldung habe ich noch, und zwar gibt es hier kurze Verzögerungen wegen Bauarbeiten auf der Grünbergstraße stadteinwärts vor der Baustelle bei der Schönbrunner Brücke. Aber auch das war's und ich wünsche gute und sichere Fahrt.
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0: Einen angenehmen Donnerstagabend wünsche ich Ihnen. Und morgen, geht's mit Roman Kreiting, guten Morgen Niederösterreich, auf die Berge.
1: Sagen Sie mal, wie heißt denn dieser Berg?
2: Wöchener.
1: Oh, danke.
0: Damit Ihnen das nicht passiert, schauen wir uns morgen früh an, was sogenannte Gipfel-Apps können. Die sollten nämlich jeden Berggipfel kennen. Dann gibt's noch eine kleine Wolkenkunde, also welche Wolken harmlos sind und bei welchen es bald krachen könnte. Und dem nicht genug machen wir schon in der Früh einen Abstecher nach Hofstetten-Grünau, wo morgen unsere Sommertourstation macht.

0: 14:30 Uhr, das ist gerade Niederösterreich mit dem schnellsten Verkehrsservice im Land. Kurz und gut, denn aus Niederösterreich und Wien sind uns keine Verzögerungen mehr gemeldet worden. Ich wünsche gute Fahrt. 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
1: Am Mikrofon ist Konstantin Hahn. Die Europäische Union hat neue Strafen gegen Russland beschlossen. Die neuen Strafen betreffen unter anderem russische Banken und russische Energiefirmen. Außerdem dürfen russische Soldaten nicht mehr in die EU einreisen. Die EU will damit die Wirtschaft in Russland schwächen. Damit soll Russland der Krieg gegen die Ukraine erschwert werden. Der Waldbrand an der Atlantikküste im Südwesten von Frankreich hat sich weiter ausgebreitet. Die Behörden haben in diesem Gebiet schon 20.000 Touristen aus Ferienzentren und Campingplätzen in Sicherheit gebracht. Außerdem wurden mehrere Orte geräumt. Der Brand hat sich schon auf eine Fläche von 2.400 Hektar ausgebreitet. 500 Feuerwehrleute sind im Einsatz gegen das Feuer. Auch in Italien sind wegen der großen Hitze mehrere Waldbrände ausgebrochen. Ein 18-jähriger Ungar ist gestern bei einer Bergtour in Tirol tödlich verunglückt. Der junge Mann war gemeinsam mit zwei Freunden auf der Innsbrucker Nordkette unterwegs. Beim Abstieg in sehr steilem Gelände ist er fast 200 Meter abgerutscht und ist leblos liegen geblieben. Einer seiner Freunde hat den Notruf gewählt, der Notarzt konnte aber keine Lebenszeichen mehr feststellen. Die drei Männer waren in den Bergen mit Hilfe einer App am Handy unterwegs. Im steilen Gelände ist die App plötzlich ausgefallen und die Männer haben die Orientierung verloren. Im Wiener Tiergarten Schönbrunn sind 4 Straußenküken geschlüpft. Es sind Küken der seltenen nordafrikanischen Rothalsstraußen. Die Straußeneltern haben die Küken auf natürliche Weise ausgebrütet. Das ist etwas Besonderes für den Zoo. Der nordafrikanische Rothalsstrauß ist der größte und schwerste Vogel der Welt. Die Männchen können bis zu 150 Kilogramm schwer werden. Das waren die Nachrichten in einfacher Sprache, gelesen von Konstantin Hahn.
0: Und das hier ist das Radio Niederösterreich Wetter. Heute Abend kann es noch in allen Landesteilen zeitweise regnen. Im Laufe der Nacht konzentrieren sich unergiebige Schauer dann eher auf den Süden Niederösterreichs noch. Der Wind flaut ab, die Temperaturen sinken meist auf 15 bis 9 Grad. Morgen Freitag überwiegt im Großteil Niederösterreichs der Sonnenschein. Im Most- und Waldviertel sind kurze Schauer nicht ganz ausgeschlossen. Zum Abend hin klart es überall auf. Der Wind aus Nordwest frischt teilweise auf, die Temperaturen steigen morgen auf 18 bis 26 Grad. Badewetter dann am Samstag mit sehr viel Sonnenschein und bis zu 30 Grad. Gewitter gibt's am Sonntag bei bis zu 32 Grad im Osten.
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0: Wünsche ich Ihnen heute am Donnerstag, den 23. Juli. Städtetrips im Sommer sind keine Seltenheit. Neben Museen und Ausstellungen lassen sich auch Schlösser noch regierender Monarchen erkunden. In England zum Beispiel oder auch in den Niederlanden. Die besten Reisetipps für Royal-Fans fasst für uns ORF-Adelsexperte Ansgar Gersmann zusammen.
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2: Dieser Theatergrill ist einfach quasi das Theaterrestaurant in der Nähe des Königlichen Theaters.
1: Besonders der Mann der Kronprinzessin ist hier in Stockholm öfter zu Gast.
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1: Die kommen in den Wochen verbringt Katrin Bartenbach selbst in London. 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

0: Einen angenehmen Donnerstagabend wünsche ich Ihnen mit Radio Niederösterreich. Sie gilt als eine der international erfolgreichsten Sängerinnen der 1950er und 1960er Jahre, Connie Francis. Sie war eine der ersten Künstlerinnen, die ihre Texte in unterschiedlichen Sprachen übersetzen ließ, um ihre Popularität im Ausland zu erhöhen, so auch im deutschsprachigen Raum. Ihr Lied »Die Liebe ist ein seltsames Spiel« wurde ein Gassenhauer und zählt zu einem der erfolgreichsten Lieder der frühen 1960er Jahre.
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1: Am Mikrofon Arthur Treinacher. Die FPÖ darf das Dokumentationsarchiv des österreichischen Widerstands doch nicht als pseudowissenschaftlich bezeichnen. Das hat der Oberste Gerichtshof entschieden. Das Höchstgericht hebt damit anderslautende Urteile des Handelsgerichts und des Oberlandesgerichts Wien auf. Felix Nowak berichtet.
2: Der Rechtsstreit geht auf den August 2023 zurück. Anlass war der Rechtsextremismusbericht, den das Dokumentationsarchiv, kurz DÖF, für das Innenministerium erstellen sollte und in dem die freiheitlichen regelmäßig vorkommen. Die FPÖ hat das DÖF in einer Aussendung damals als ideologisch geprägte pseudowissenschaftliche Institution bezeichnet. Das DÖF hat daraufhin geklagt und in erster und zweiter Instanz vor Gericht verloren. Mit einer außerordentlichen Revision hat sich das DÖF an den Obersten Gerichtshof gewandt und der hat ihm jetzt Recht gegeben. Für die Behauptung bestehe auch keine schmale Tatsachengrundlage, so die Begründung. Die FPÖ darf die Aussagen nicht wiederholen, sie muss einen Widerruf veröffentlichen und die Verfahrenskosten zahlen.
1: Die Regierung ringt weiter um eine Einigung bei der Wehrdienstreform. Im Fokus steht das von Bundeskanzler Stocker vorgeschlagene 6+3-Modell für die Wehrpflicht. Laut SPÖ und NEOS werde dessen Umsetzung nicht an ihnen scheitern. Strittig bleibt eine Verlängerung des Zivildienstes, die vor allem die NEOS ablehnen. Ziel ist, die Reform beim Sommerministerrat am Montag zu präsentieren. Das Atomabkommen zwischen den USA und Saudi-Arabien dürfte doch an politische Forderungen geknüpft sein. Saudi-Arabien müsse dafür die Beziehungen zu Israel normalisieren, fordern jetzt die USA. Aus Washington, Markus Müller.
3: Das Atomabkommen hängt davon ab, ob Saudi-Arabien den Abraham Accords beitritt, also normale diplomatische und wirtschaftliche Beziehungen zu Israel aufnimmt. Das schreibt Präsident Donald Trump auf seinem Kanal True Social. Die USA hatten vor wenigen Tagen ein Abkommen mit Saudi-Arabien zur zivilen Nutzung von Atomenergie abgeschlossen, also zum Bau von Atomkraftwerken. Darin wurde die Anreicherung von Nuklearmaterial aber nicht explizit ausgeschlossen. Das wäre die Vorstufe zum Bau einer Atombombe. Dieser Teil des Abkommens hat vor allem in Israel zu massiver Kritik geführt. Israel ist bisher das einzige Land in der Region mit eigenen Atomwaffen. Was die Aussagen des Präsidenten für das Abkommen bedeuten, das bereits unterschrieben worden ist, ohne Erwähnung der Abraham Accords, ist vorerst offen.
1: Am Flughafen von Mallorca sind Teilstreiks angekündigt worden. Die Beschäftigten der Bodenabfertigung fordern bessere Arbeitsbedingungen. Am kommenden Dienstag und an mehreren Tagen im August sollen jeweils stundenweise gestreikt werden. Reisende müssen mit Verzögerungen rechnen. Das waren die Nachrichten mit Arthur Treinacher. Und jetzt zum Wetter.
4: Teilweise sonnig und teilweise bewölkt geht der Tag zu Ende. Im Osten, zum Beispiel im Wiener Becken, sind auch noch einzelne gewitterige Regenschauer unterwegs. Die klingen im Laufe der Nacht dann aber meistens ab. Außerdem wird es frisch. Selbst in der Wiener Innenstadt kühlt es auf 15 Grad ab. In höher gelegenen Tälern in den Alpen sind es bis zu 5 Grad. Morgen am Freitag scheint die Sonne mehr oder weniger pausenlos von Vorarlberg bis Kärnten. Ein paar Wolken mischen hingegen von Oberösterreich bis ins Burgenland mit. Und es wird ähnlich warm wie heute mit Höchstwerten von 20 bis 28 Grad. Außerdem ist es im Osten wieder windig. So viel zum Wetter von Daniel Stanker.
5: 20:03 Uhr, Radio Niederösterreich hier mit dem schnellsten Verkehrsservice im Land. Kurz und gut, denn aus Niederösterreich und Wien sind uns keine Verzögerungen gemeldet worden. Sichere Fahrt wünsche ich Ihnen.
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7: Einen schönen guten Abend und herzlich willkommen. Auch heute erklingen wieder alpenländische Lieder und Weisen und am Beginn schauen wir musikalisch in den Salzburger Lungau. Die Gamsgebirg-Polka spielt eingangs die Tanzelmusik Maria Pfarr auf. Schon morgen um 19 Uhr findet in Maria Pfarr einer der traditionellen Samson-Umzüge statt, der auch in anderen Lungauer Gemeinden gepflegt wird und bei dem die Riesenfigur des Samson von nur einem einzigen Mann getragen wird. Der Volksliedchor Maria Pfarr stimmt dazu einen Jodler an und den Walzer Musikantenherzen spielt dann noch die Mauterndorfer Tanzelmusik.

Nach Gruppen aus dem Salzburger Lungau schauen wir weiter zu Formationen aus Bayern. Einen bohrischen spielt jetzt gleich die Tegernseer Tanzlmusi. Am kommenden Samstag steht der Apostel Jakobus im Kalender. Das Lied »Lasst uns fröhlich heute singen, Sankt Jakobus Lob darbringen« stimmen dazu die Ramsauer Sänger aus dem Berchtesgadener Land an. Den Josefi-Walzer musiziert dann noch die Gruppe Ferchensee Klang Mittenwald.

Nach Liedern und Weisen bayerischer Formationen setzen wir jetzt fort mit Gruppen aus dem Mostviertel. Den Beginn macht die Wieselburger Tanzlmusik mit der Martelpolka. Das Lied »Liebe die, kriege die« stimmt danach der Singkreis Seitenstetten an. Darauf folgt die Familienmusik Zietner mit dem bohrischen »Lustig und fidel«. Zum Abschluss bei Gesungen und Gespielt hören wir die Frankenfelser Burm mit dem Walzer zum Ehrentanz. Danach heißt es wieder für Freunde der Blasmusik. Weiterhin einen schönen Abend mit Radio Niederösterreich wünscht Edgar Niemeczek.

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1: Und der begrüßt Sie recht herzlich zu unserer heutigen Sendung, in der ich einmal eine der insgesamt 495 niederösterreichischen Musikkapellen vor den Vorhang stelle. Es handelt sich dabei um ein Aushängeschild der niederösterreichischen Blasmusik und Gewinner zahlreicher Wettbewerbe, der Musikkapelle Windhag. Unsere Sendung beginnt mit dem Marsch Mein Niederösterreich des ehemaligen Windhager Kapellmeisters Hermann Madertaner. Darauf folgt eine sehr gelungene Interpretation des ersten Satzes der Suite Tirol 1809 mit dem Untertitel Aufstand. Und als drittes hören wir die bekannte Tritt-Stratsch-Polka von Johann Strauss Sohn. Bitte sehr, Herr Kapellmeister.

Die Ortschaft Windtag liegt auf dem Bergrücken des Schoberbergs und ist eine Katastralgemeinde der Stadt Weidhofen an der Ips. In Windtag wird seit exakt 100 Jahren Blasmusik gepflegt und gelebt. Sie ist damit nicht die älteste Musikkapelle und sie ist auch nicht die größte, aber sie ist sicher eine der besten Blasmusiken des Landes. Denn in Windtag gilt, egal welchen Beruf man von Montag bis Freitag ausübt, am Wochenende wird Musik gespielt. Vorbereitend auf das kommende Wochenende hören wir schon heute die Windhager mit dem Marsch Weidhofen, meine Stadt, wiederum von Hermann Madertaner, und danach die Zuteschnepolka von Metodej Prejka.

Mit den nächsten drei Werken zeigen uns die Musikerinnen und Musiker aus Windhag die Breite ihres Repertoires. Das Werk Olympic Fanfare and Theme von John Williams beinhaltet wuchtige Klänge in faszinierender Tonsprache. Darauf folgt mit Bote in der Nacht eine ruhige und gefühlvolle Gesangsnummer aus dem Bereich des Musicals, bei der die Blasmusik einen stimmungsvollen Klangteppich unterzulegen hat. Und beendet wird unsere heutige Sendung mit den ersten Teilen des Donauwalzers. Ich gratuliere den Windhagern zum 100. Geburtstag, wünsche Ihnen und allen 25.000 aktiven Musikerinnen und Musikern des Landes noch viel Freude am gemeinsamen Musizieren. Und Ihnen, liebe Zuhörerinnen und Zuhörer, wünsche ich noch einen schönen Abend mit Radio Niederösterreich. Ihr Gerhard Schnabel.

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1: Am Mikrofon Arthur Treinacher. Seit 1. Juli gilt auf ausgewählte Grundnahrungsmittel ein niedrigerer Mehrwertsteuersatz. Statt 10% sind es 4,9%. Überprüfungen zeigen nun, viele Supermärkte haben die Senkung an ihre Kundinnen und Kunden weitergegeben. Vanessa Gruber berichtet.
2: Milch, Joghurt sowie ausgewählte Obst- und Gemüsesorten sind seit Juli günstiger. Das zeigen Untersuchungen der Arbeiterkammern Wien und Steiermark. Demnach haben viele Supermärkte die Steuersenkung an ihre Kundinnen und Kunden weitergegeben. Die günstigeren Preise seien aber nur von kurzer Dauer, sagt WIFO-Ökonom Josef Baumgartner.
3: Aufgrund der Effekte durch den Iran-Krieg, die Nahrungsmittelproduktion in Österreich ist sehr maschinenintensiv und damit energieintensiv. Damit werden sich die höheren Treibstoffkosten auch bei den Endproduktpreisen wiederfinden.
2: Die hohen Treibstoffpreise würden erst mit einer gewissen Verzögerung in den Supermärkten ankommen, also ab Herbst. Daher rechnen Fachleute wieder mit steigenden Lebensmittelpreisen.
1: Die Kärntner FPÖ hat ihren Jugendobmann Viktor Erdes aus der Partei ausgeschlossen. Auslöser sind Rechtsextremismusvorwürfe. Erdes soll vor 6 Jahren mit einem Wehrmachtsfoto zu einer Veranstaltung eingeladen haben. Nach einem persönlichen Gespräch habe die Vertrauensbasis nicht mehr bestanden, begründen die Kärntner Freiheitlichen den Ausschluss. Der entlassene ukrainische Verteidigungsminister Fedorow will in sein Amt zurück. Ein anderes Regierungsamt habe er abgelehnt, erklärte der 35-Jährige. Nur als Verteidigungsminister könne er Korruption bekämpfen und die Reform der Armee fortsetzen. Fedorow war vergangene Woche im Zuge einer Regierungsumbildung entlassen worden. Seine Absetzung löste Proteste in der Ukraine aus. Die Waldbrände im Süden Europas weiten sich weiter aus. Besonders betroffen ist neben Spanien und Italien die Region um Bordeaux im Westen Frankreichs. Dort mussten inzwischen bis zu 20.000 Bewohner und Touristen in Sicherheit gebracht werden. Auf Sizilien facht der starke Scirocco-Wind zahlreiche Waldbrände immer wieder an. Zum Fußball. Auswärtssiege gibt es heute für Rapid und Austria in der zweiten Quali-Runde für die Conference League. Wolfgang Eichinger, die Austria gewinnt in Lettland und Rapid vor kurzem in Andorra gegen Santa Coloma.
4: Im Endeffekt geht der Erfolg der Hütteldorfer in Ordnung, aber Rapid hat sich lange schwer getan, ein Tor zu erzielen. Kurz nach der Pause ist es Royao, der einen Eckball per Kopf zur Führung verwandelt. Kurzfristig trifft die Mannschaft aus Andorra zum Ausgleich. Aber dann ist es Yusuf Demir, der im Strafraum genau ins Eck trifft zum 2:1. Und kurz vor Schluss erzielt Haidara das Tor zum Endstand von 3:1. Die Austria feiert in Lettland gegen Liepāja einen souveränen 2:0 Erfolg. Die Torschützen Wustinger und Wels. Damit sollten beide Wiener Mannschaften souverän in die dritte Conference League Qualifikation aufsteigen. Die Rückspiele am nächsten Mittwoch zu Hause für Rapid. Am Donnerstag ist dann die Austria wieder dran.
1: Das waren die Nachrichten mit Arthur Treinacher. Zum Wetter.
5: Die letzten Schauer und Gewitter in der Osthälfte klingen bald ab und dann wird es frisch. Die Temperaturen sinken auf 15 bis 5 Grad, die 15 in der Wiener Innenstadt. Morgen am Freitag nähert sich ein Hochdruckgebiet von Westen her und das bringt viel Sonne und vielerorts sogar wolkenlosen Himmel von Vorarlberg bis Kärnten. Auch weiter im Norden und im Osten wird das Wetter ruhiger als heute. Zwar immer wieder mit Wolken, aber diesmal höchstens vereinzelt mit Regentropfen. Die Höchstwerte, so wie heute, 20 bis 28 Grad. So viel zum Wetter von Daniel Stanker.
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1: Zum Nachtjournal begrüßt sie Arthur Treinacher. Das sind einige der Themen. Die ÖVP berät morgen über einen möglichen Parteiausschluss von Wiens Wirtschaftskammerchef Ruck. Die Bundesregierung könnte am kommenden Montag das neue Wehrdienstmodell präsentieren. Im Irankrieg droht eine weitere Front, und zwar im Roten Meer durch die Houthi-Miliz. Und das Wetter morgen bringt viel Sonnenschein. Von Tag zu Tag wächst die Kritik am Wiener Wirtschaftskammerpräsidenten Walter Ruck. Besonders innerhalb der ÖVP ist der Unmut bereits groß. Morgen Abend will sich der Bundesparteivorstand mit der Causa befassen. Volker Obermeier berichtet.
2: Machtmissbrauch, Postenschacher oder frauenfeindliches Verhalten. Die kolportierten Aussagen von Walter Ruck haben weit über die Wiener Landesgrenzen Kritik ausgelöst. Die negative Wirkung sei bundesweit groß, so Stimmen aus dem ÖVP-Führungskreis. Daher werde der Bundespartei Verstand Ruck wegen parteischädigenden Verhaltens ausschließen. Auch heute haben hochrangige VP-Politiker dem Wiener empfohlen zu gehen, so auch Ministerin Claudia Bauer.
3: Dieses Bild, das hier gezeichnet wurde in diesen Aufnahmen, wenn sich das bestätigt, dann ist es alternativlos, dass man hier auch die Konsequenzen daraus personell zieht.
2: Sollte der ÖVP-Bundesparteivorstand Walter Ruck morgen ausschließen, kann er dennoch als außerordentliches Mitglied Teil des Wirtschaftsbundes bleiben und ebenso Präsident der Wiener Wirtschaftskammer.
1: Bundeskanzler Stocker hat den morgigen ÖVP-Bundesparteivorstand bestätigt und sagt dazu:
4: Jetzt ist eine Woche vergangen. Es ist Zeit, dass man eine Entscheidung trifft. Und morgen am Freitag wird der Parteivorstand dazu tagen. Ich habe eine klare Meinung, aber die werde ich zuerst den Mitgliedern des Vorstandes unterbreiten.
1: So der Bundeskanzler. In die gefühlt ewige Debatte um die Wehrdienstreform dürfte nun aber wirklich Bewegung kommen. Die Dreierkoalition soll bei der Verlängerung des Wehrdienstes knapp vor einer Einigung stehen. Beim Zivildienst dürfte es allerdings weiter Gesprächsbedarf geben. Mehr von Niklas Lercher.
5: Beim Wehrdienst stehen die Zeichen auf Verlängerung um 6+3, also 6 Monate Grundwehrdienst wie bisher und 3 Monate Milizübungen. Das ist der Kompromissvorschlag von Kanzler Christian Stocker von der ÖVP. Von den Koalitionspartnern hat die SPÖ bereits durchblicken lassen, dass sie sich damit anfreunden kann. Die Neos waren hier bisher auf der Bremse. Nun dürften sie ebenfalls eingelenkt haben, ist aus Verhandlerkreisen zu hören. Knackpunkt ist allerdings der Zivildienst, den vor allem die Neos bei 9 Monaten belassen und nicht verlängern wollen. Für die ÖVP kommt das wiederum nicht in Frage, weil Wehr- und Zivildienst dann gleich lang dauern und sich damit mehr junge Männer gegen das Bundesheer entscheiden würden. Und so wackelt der Zeitplan. Die Regierung will eigentlich am Montag in einer Kaserne in Salzburg die Reform beim Sommerministerrat präsentieren.
1: Im Irankrieg zeichnet sich eine weitere Front ab, und zwar im Jemen. US-Präsident Trump hat den jemenitischen Houthi-Rebellen eine bedeutende militärische Bestrafung angedroht, nachdem die Miliz 2 saudi-arabische Öltanker im Roten Meer attackiert hat. Rafaela Steinbach.
6: Von der Houthi-Miliz sei er sehr enttäuscht, schreibt Trump auf seiner Online-Plattform. Sollten die pro-iranischen Islamisten erneut Schiffe angreifen, würden sie und auch der Iran militärisch bestraft. Die Houthis hätten sich von den Iranern zu ihren Angriffen im Roten Meer verleiten lassen, meint dazu US-Außenminister Rubio. Zuvor hatten die Houthi-Rebellen den Beschuss von 2 saudi-arabischen Öltankern in der Meerenge von Bab al-Mandab im Roten Meer bekannt gegeben. Neben der Straße von Hormus ist diese Meerenge eine der wichtigsten Seewege weltweit. Nun droht auch hier die Schifffahrt einzubrechen. Mit der Aktion wollen die Houthis ihren Erzfeind Saudi-Arabien weiter vom Ölexport abschneiden. Für den weltweiten Handel bedeutet das nichts Gutes. Der Ölpreis hat wieder die 100-Dollar-Marke erreicht.
1: Die Wiener Polizei hat die Demonstration der rechtsextremen Identitären am kommenden Samstag verboten. Begründet wird das Verbot damit, dass für die geplante Route bereits eine Gegendemonstration angemeldet war. Barbara Ganzfuß informiert.
7: Seit heute Nachmittag ist es fix, die Demo der Identitären darf nicht stattfinden. Denn die Route hätte durch die Schutzzone der Gegendemo geführt und laut Versammlungsgesetz gibt es rund um eine angemeldete Versammlung einen gesetzlichen Schutzbereich, in dem keine anderen Versammlungen stattfinden dürfen. Laut Polizei haben die Identitären allerdings auf diese erste Route bestanden. Das Verbot sei die Folge gewesen. Diese Demo findet jeden Sommer in Wien statt, laut Dokumentationsarchiv des Österreichischen griechischen Widerstands ist sie ein Tummelplatz der Rechtsextremisten. Im Vorjahr gab es Sitzblockaden von Gegendemonstranten und 56 Festnahmen und mehr als 200 Anzeigen. Trotz der Absage heuer will die Polizei mit einem größeren Aufgebot präsent sein.
1: Österreichs Forschungsstation in der Arktis startet in den intensiven Forschungssommer. Studierende der Universität Graz eröffnen die Saison. Von der sogenannten Sermilik-Station aus gehen sie ins Gelände und sammeln Daten für ihre Forschung. Paul Siehorsch ist bei den Expeditionen auf der größten Insel der Welt dabei.
8: Es gibt viel zu entdecken in der Gegend. So treiben riesige Eisberge an der Station vorbei. Sie kommen teilweise von Grönlands Inlandseisschild. Mit dem Boot sind wir auf dem Weg genau dadurch.
9: Und wir sehen da ein bisschen das Eisschild von Grönland.
10: Ich war noch nie so weit im Norden, habe noch nie vorher Eisberge gesehen. Sehr beeindruckend.
8: Der Sermilik-Fjord hat dann noch eine Überraschung für uns bereitgehalten.
11: Was kommt da gleich raus?
8: Ein Wal ist direkt vor unseren Booten aufgetaucht. Die Buckelwale haben unter anderem rund um Grönland ihr Sommerquartier. Nach einer kleinen Mittagspause dann Termin bei der Freiluftvorlesung zum Thema Grönlands Gletscher bei Gletscherforscher Wolfgang Schöner.
12: Und wenn man da schaut, sieht man, die Gletscher sind noch sehr viel mit Schnee bedeckt. Aber wir sind ja auch erst am Anfang der Abschmelzsaison.
8: Am Abend geht es zurück zur Station und am nächsten Tag wieder raus in Grönlands Natur.
1: Berichtet aus der Arktis Paul Siehorsch. Die Sportmeldungen jetzt von Wolfgang Eichinger.
13: Ja, souveräne Auswärtssiege für die Wiener Clubs in der zweiten Qualifikationsrunde für die Conference League. Rapid gewinnt in Andorra gegen Santa Coloma 3:1 durch Tore von Rojao, Yusuf Demir und Haidara. Die Austria siegt in Lettland gegen Liepāja ebenfalls souverän 2:0, die Treffer durch die jungen Wustinger und Wels. Die Rückspiele zu Hause dann nächste Woche, Rapid am Mittwoch, die Austria am Donnerstag. Teamspieler Xaver Schlager wechselt von Red Bull Leipzig in die englische Premier League zu Nottingham Forest. Schlager unterzeichnet einen 2-Jahres-Vertrag und trifft in Nottingham auf den österreichischen Trainer Oliver Glasner. Im Tennis erreicht jüngster Lili Tacker beim WTA-Turnier in Prag das Viertelfinale. Die Osttirolerin besiegt Mai Hontam aus Japan mit 6:4 und 6:4. Beim Turnier in Amstetten stürmt Julia Grabja durch ein 6:1 und 6:0 über die Kroatin Primorac ins Viertelfinale. Und bei der Tour de France gewinnt Richard Carapaz aus Ecuador die 18. Etappe mit einer Bergankunft. Der in der Gesamtwertung führende Slowene Tadej Pogacar hat im Hauptfeld seine Kräfte für die Königsetappe gespart. Morgen geht's rauf nach Alpe d'Huez.
1: Zum Abschluss noch die Wetteraussichten von und mit Daniel Stanker.
14: Großteils ruhig geht es weiter durch die Nacht. Vereinzelt fallen in der Steiermark und im Burgenland noch ein paar Regentropfen. Bis morgen in der Früh wird es frisch. Die Tiefstwerte liegen zwischen 15 Grad in Wien und 5 Grad, zum Beispiel im Lungau. Der morgige Freitag bringt einige Sonnenstunden, ganz besonders von Vorarlberg bis Kärnten. Hier zeigt sich der Himmel meist strahlend blau. Ein paar Wolken mischen hingegen weiter im Norden und im Osten mit, und zwar im Bereich von Oberösterreich bis ins Burgenland. Hier wird es außerdem windig. Das Ganze bei 20 bis 28 Grad.
1: Vielen Dank, Daniel Stanker. Und das war ein Nachtjournal mit Arthur Treinacher. Es ist 22.08 Uhr.
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1: Am Mikrofon Arthur Treinacher. Die FPÖ darf das Dokumentationsarchiv des österreichischen Widerstands doch nicht als pseudowissenschaftlich bezeichnen. Das hat der Oberste Gerichtshof entschieden. Das Höchstgericht hebt damit anderslautende Urteile des Handelsgerichts und des Oberlandesgerichts Wien auf. Felix Nowak berichtet.
2: Der Rechtsstreit geht auf den August 2023 zurück. Anlass war der Rechtsextremismusbericht, den das Dokumentationsarchiv, kurz DÖF, für das Innenministerium erstellen sollte und in dem die Freiheitlichen regelmäßig vorkommen. Die FPÖ hat das DÖF in einer Aussendung damals als ideologisch geprägte pseudowissenschaftliche Institution bezeichnet. Das DÖF hat daraufhin geklagt und in erster und zweiter Instanz vor Gericht verloren. Mit einer außerordentlichen Revision hat sich das DÖF an den obersten Gerichtshof gewandt und der hat ihm jetzt Recht gegeben. Für die Behauptung bestehe keine, auch keine schmale Tatsachengrundlage, so die Begründung. Die FPÖ darf die Aussagen nicht wiederholen, sie muss einen Widerruf veröffentlichen und die Verfahrenskosten zahlen.
1: Das US-Repräsentantenhaus hat Präsident Trump erneut zum Ende des Iran-Krieges aufgefordert. Mit knapper Mehrheit verabschiedeten die Abgeordneten eine Resolution, die den Militäreinsatz begrenzen soll. Rechtliche Folgen hat das Votum aber nicht, weil eine ähnliche Vorlage im Senat gescheitert ist. Hintergrund ist die Kritik, dass Trump den Einsatz ohne Zustimmung des Kongresses angeordnet hat. Grünes Licht gibt es für das 21. EU-Sanktionspaket gegen Russland. Nach 10 Verhandlungen haben sich die EU-Botschafter in Brüssel auf neue Strafmaßnahmen geeinigt. Sie richten sich vor allem gegen russische Finanz- und Energieunternehmen. Die Eckpunkte fasst Tim Kupal zusammen.
3: Russisches Öl kann weiter nur unter den Weltmarktpreisen verkauft werden. Der Ölpreisdeckel ist um 12 Monate verlängert worden. Auf der EU-Sanktionenliste finden sich mehr als 100 Banken und Kryptoanbieter, 50 Unternehmen der Rüstungsindustrie sowie 40 Schiffe der russischen Schattenflotte. Allerdings, einzelne Punkte sind stark abgeschwächt worden. Für russische Ex-Soldaten wird es vorerst keine Einreiseverbote in die EU geben. Hier hatten sich Frankreich und Italien quergelegt. Der Patriarch der russisch-orthodoxen Kirche Kyrill ist nach Widerstand Bulgariens von der Sanktionenliste gestrichen worden. Griechenland hatte bis zuletzt blockiert. Der Grund? Drohende Milliardenverluste für eine griechische Reederei. Der Kompromiss, die Reederei darf weiter russisches Flüssiggas transportieren, aber nur im Rahmen von Lieferverträgen, die vor Beginn des Ukraine-Kriegs abgeschlossen worden sind.
1: Ein Railjet mit bis zu 600 Fahrgästen ist am Nachmittag in der Nähe des Bahnhofs Prinzersdorf im Bezirk St. Pölten evakuiert worden. Wegen eines technischen Problems mit dem Stromabnehmer war der Zug auf der Weststrecke stehen geblieben. Die Fahrgäste wurden mit Hilfe der Feuerwehr zum Bahnhof Prinzersdorf gebracht. Nach etwa 45 Minuten wurde die Strecke wieder freigegeben. Das waren die Nachrichten mit Arthur Treinacher. Zum Wetter.
4: Die Nacht verläuft ruhig und es wird frisch in den frühen Morgenstunden. Die Temperaturen sinken auf 15 bis 5 Grad. Morgen am Freitag scheint die Sonne für viele Stunden, von Vorarlberg bis Kärnten sogar ohne Unterbrechung. Weiter im Norden und im Osten hingegen sind zwar ein paar Wolken dabei, aber die verdichten sich höchstens für wenige Stunden. Es wird wieder warm mit 20 bis 28 Grad. Noch wärmer bzw. heiß wird es am Samstag mit bis zu 32 Grad und viel Sonne. Der Sonntag wird unbeständig mit Schauern und Gewittern. So viel zum Wetter. Von Daniel Stanker.
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1: Freitag, der 24. Juli im Nachrichtenstudio Arthur Dreinacher. Die US-Regierung kündigt neue Einfuhrzölle gegen 60 Handelspartner an, darunter auch auf bestimmte Produkte aus der Europäischen Union. Das ist vor kurzem bekannt geworden. Je nach Produkt sollen künftig Zölle von 10 oder 12,5% gelten. Washington begründet den Schritt mit aus seiner Sicht unzureichenden Maßnahmen der betroffenen Staaten gegen Zwangsarbeit. Die ÖVP-Bundesspitze beschäftigt sich heute mit der Causa Walter Ruck. Der Bundesparteivorstand soll den Wiener Wirtschaftskammerpräsidenten wegen parteischädigenden Verhaltens aus der Bundespartei ausschließen. Der Schritt folgt auf deutliche Kritik aus den eigenen Reihen. Peter Unger aus unserer Innenpolitikredaktion. Spät aber doch zieht die ÖVP die Notbremse.
2: Nach den Causen Wöginger und Mara hat der ÖVP ein weiterer Imageverlust gedroht und auch die Autorität von Parteichef Christian Stocker, die ist ein Stück weit in Frage gestellt. Er hat am Montag Konsequenzen gefordert. Bis heute sind die nicht eingetreten. Walter Ruck hat sich nicht einmal öffentlich entschuldigt. Sein Frauenbild zum Beispiel und eben diese Haltung des Einbetonierens, die ist viel in der ÖVP sauer aufgestoßen und so sind die Wortmeldungen von Tag zu Tag klarer geworden.
1: Sagt Peter Unger. Sollte der ÖVP-Bundesparteivorstand Walter Ruck ausschließen, kann er dennoch als außerordentliches Mitglied Teil des Wirtschaftsbundes bleiben und ebenso Präsident der Wiener Wirtschaftskammer. Bei einem russischen Bombenangriff auf die südukrainische Stadt Saporischschja sind mindestens 25 Menschen verletzt worden. Unter den Verletzten sind nach ukrainischen Angaben auch 6 Kinder, darunter ein 3 Monate altes Baby. Das russische Militär soll 5 Gleitbomben auf die Stadt abgeworfen haben. Unterdessen will der entlassene ukrainische Verteidigungsminister Fedorow in sein Amt zurück. Ein anderes Regierungsamt habe er abgelehnt, erklärte der 35-Jährige. Nur als Verteidigungsminister könne er Korruption bekämpfen und die Reform der Armee fortsetzen. Das Atomabkommen zwischen den USA und Saudi-Arabien dürfte doch an politische Forderungen geknüpft sein. Saudi-Arabien müsse dafür die Beziehungen zu Israel normalisieren, fordern jetzt die USA. Aus Washington, Markus Müller.
3: Das Atomabkommen hängt davon ab, ob Saudi-Arabien den Abraham Accords beitritt, also normale diplomatische und wirtschaftliche Beziehungen zu Israel aufnimmt. Das schreibt Präsident Donald Trump auf seinem Kanal True Social. Die USA hatten vor wenigen Tagen ein Abkommen mit Saudi-Arabien zur zivilen Nutzung von Atomenergie abgeschlossen, also zum Bau von Atomkraftwerken. Darin wurde die Anreicherung von Nuklearmaterial aber nicht explizit ausgeschlossen. Das wäre die Vorstufe zum Bau einer Atombombe. Dieser Teil des Abkommens hat vor allem in Israel zu massiver Kritik geführt. Israel ist bisher das einzige Land in der Region mit eigenen Atomwaffen. Was die Aussagen des Präsidenten für das Abkommen bedeuten, das bereits unterschrieben worden ist, ohne Erwähnung der Abraham Accords, ist vorerst offen.
1: Nach der tödlichen Messerattacke in einer Bankfiliale in Regensburg steht fest, das Opfer war ein Mitarbeiter der Bank. Ein 20-jähriger Deutscher soll mehrfach auf den Mann eingestochen haben, der später im Krankenhaus starb. Der Tatverdächtige wird heute dem Haftrichter vorgeführt. Die Ermittler vermuten einen versuchten Raubüberfall als Hintergrund der Tat und ermitteln wegen eines Tötungsdeliktes. Nachdem in der Gemeinde Dunkelsteiner Wald in Niederösterreich eine Verunreinigung im Trinkwasser festgestellt worden ist, konnte nun großteils Entwarnung gegeben werden. Nur für die Katastralgemeinde Krapfenberg liegt noch kein Ergebnis vor. Tobias Hollerer.
4: Am Montag wurden in den Orten Himberg, Gansbach, Hessendorf und Krapfenberg Darmbakterien im Trinkwasser festgestellt. Die Bewohnerinnen und Bewohner mussten das Wasser abkochen. Die Gemeinde hat unterdessen an der Behebung des Problems gearbeitet. Jetzt wurde das Trinkwasser erneut getestet und in den Orten Himberg, Gansbach und Hessendorf liegt auch schon das Ergebnis vor. Dort ist laut Bürgermeister Josef Berger keine Verunreinigung mehr festgestellt worden. Das Wasser kann also wieder ganz normal verwendet werden. Ausständig ist noch das Ergebnis für Krapfenberg.
1: Das waren die Nachrichten mit Arthur Dreinacher. Zum Wetter.
5: Frisch wird die zweite Nachthälfte mit Tiefstwerten zwischen 15 Grad in der Wiener Innenstadt und 5 Grad in höher gelegenen Tälern. Heute tagsüber erwartet uns einiges an Sonnenschein, besonders im Bereich von Vorarlberg bis Kärnten. Hier zeigt sich der Himmel strahlend blau. Ein paar Wolken mischen hingegen weiter im Norden und im Osten mit, von Oberösterreich bis ins Burgenland. Hier wird es auch wieder windig. Die Höchstwerte 20 bis 28 Grad. Der morgige Samstag ist im ganzen Land sonnig von früh bis spät und heiß mit bis zu 32 Grad. Soviel zum Wetter von Daniel Stanker.
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1: Am Mikrofon Adam Michalech. Es ist 1 Uhr. Wegen eines außer Kontrolle geratenen Waldbrandes ruft Spanien in der Region Madrid und einer benachbarten Provinz jetzt den nationalen Notstand aus. Mehr als 3.500 Menschen mussten bereits aus einer Gemeinde nahe Madrid in Sicherheit gebracht werden. Zehntausende Hektar Land sind verwüstet worden. Weil nach den Hitzewellen eine enorme Trockenheit herrscht, breiten sich die Flammen derzeit schnell aus.

0: Schweden will jetzt PFAS, also Ewigkeitschemikalien, in Alltagsprodukten wie Kleidung, Geschirr, Make-up oder Skiwachs verbieten lassen, Moritz Strobel.
1: Ewigkeitschemikalien hätten in Alltagsprodukten nichts zu suchen, wenn es wirksame Alternativen gibt, begründet die schwedische Umweltministerin Romina Pourmokhtari das Verbot. Schweden wolle nicht länger akzeptieren, dass sich die Chemikalien in unseren Häusern, in der Natur und in unseren Körpern ausbreiten, so die Ministerin. Das Verbot soll 2028 in Kraft treten. Frankreich verbietet bereits seit Jänner den Einsatz bestimmter PFAS in Kleidung, Kosmetika und Skiwachs. Auch die EU-Kommission dürfte nächstes Jahr einen entsprechenden Vorschlag vorlegen. Wird dieser umgesetzt, soll er das schwedische Verbot ersetzen.
0: In die Debatte um die Wehrdienstreform kommt offenbar Bewegung. Die Dreierkoalition soll bei der Verlängerung des Wehrdienstes kurz vor einer Einigung stehen. Beim Zivildienst dürfte es aber weiterhin Gesprächsbedarf geben. Ob sich damit bis zur geplanten Präsentation am Montag beim Sommerministerrat eine Einigung ausgeht, bleibt fraglich. Niklas Lercher berichtet.
2: Beim Wehrdienst stehen die Zeichen auf Verlängerung um 6+3, also 6 Monate Grundwehrdienst wie bisher und 3 Monate Milizübungen. Das ist der Kompromissvorschlag von Kanzler Christian Stocker von der ÖVP. Von den Koalitionspartnern hat die SPÖ bereits durchblicken lassen, dass sie sich damit anfreunden kann. Die Neos waren hier bisher auf der Bremse. Nun dürften sie ebenfalls eingelenkt haben, ist aus Verhandlerkreisen zu hören. Knackpunkt ist allerdings der Zivildienst, den vor allem die Neos bei 9 Monaten belassen und nicht verlängern wollen. Für die ÖVP kommt das wiederum nicht in Frage, weil Wehr und Zivildienst dann gleich lang dauern und sich damit mehr junge Männer gegen das Bundesheer entscheiden würden. Und so wackelt der Zeitplan. Die Regierung will eigentlich am Montag in einer Kaserne in Salzburg die Reform beim Sommerministerrat präsentieren.
0: In der Nähe des Bahnhofs Prinzersdorf in Niederösterreich musste ein Zug mit mehr als 500 Fahrgästen auf der Weststrecke evakuiert werden. Der Railjet war wegen einer technischen Störung mit dem Stromabnehmer stehen geblieben. Und jetzt zum Wetter mit Thomas Wostal.
3: Noch ist es relativ kühl, aber heute setzt sich bald überall die Sonne durch und es wird dann warm mit Höchstwerten von 20 bis 28 Grad. Einige dichte Wolken ziehen gelegentlich heute mit dem lebhaften Nordwestwind noch im Norden und im Osten von Österreich durch. Ein paar Regentropfen gibt es aber nur noch vereinzelt und kurz. Am Samstag noch etwas wärmer und viel Sonne, am Abend im Westen dann teils gewitterig und am Sonntag breiten sich von Westen her kräftige Schauer und Gewitter auf den Großteil Österreichs aus. Trocken bleiben könnte es ganz im Osten.
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1: Im Studio Adam Michalech, es ist 2 Uhr. Ein neues KI-Warnsystem namens Collision Eye soll die Leben von Pannenhelfern und Arbeitskräften schützen, die auf Autobahnen im Einsatz sind. Der Testbetrieb läuft bereits und wird jetzt ausgeweitet, berichtet Bernhard Walter.
2: Das System erkennt mithilfe künstlicher Intelligenz, wenn ein Fahrzeug direkt auf eine Baustellenabsicherung oder eine Panne zurast und schlägt 5 Sekunden vor der Kollision Alarm durch einen lauten Hubton und durch eine Vibration an der Kleidung der Arbeiter und Pannenhelfer, die sich so noch in Sicherheit bringen können. Bei der ASFINAG, die gemeinsam mit dem ÖAMTC diese österreichische Erfindung mitentwickelt hat, ist man stolz auf die bisherigen Testergebnisse, sagt ASFINAG-Sicherheitsexperte Bernhard Lautner.
3: Ja, die Tests laufen sehr gut und wir haben im Juni alleine schon bei uns 10 beinahe Unfälle damit verhindern können.
2: Jetzt sollen in Österreich 20 weitere Fahrzeuge ausgerüstet werden. Insgesamt sind in Europa und Nordamerika bereits 250 solcher Systeme.